0: Mönchengladbach Richtung Düsseldorf ist zwischen Kreuz Nersen und Kreuz Karst wegen Fahrbahnerneuerung noch bis Freitag Mitternacht gesperrt. Das waren Sie, unsere Verkehrsmeldung. Wir wünschen Ihnen eine gute Fahrt.
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0: Aus dem MDR-Funkhaus in Dresden. Ich bin Heiko Rasch. Kommen Sie weiter gut durch die Nacht.

0: Kultband Smokey hier in der ARD-Hitnacht. Damals noch aus der Zeit mit Chris Norman als Sänger. Er gab ja der Band auch schon etwas Unverwechselbares. Kein Wunder, dass er dann auch in den 80er Jahren solistisch so richtig durchstarten konnte. Und jetzt habe ich Police. Die Band hat ja auch Sting maßgeblich mitgeprägt. Und auch er konnte in den 80ern solistisch an seine Erfolge anschließen und sogar noch eins draufsetzen. Morgen wird er 75 und hier habe ich Sting natürlich mit seiner ersten großen Karriere als musikalischer Kopf von The Police.
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Michael Jackson hier in der ARD-Hitnacht. Auch seine Karriere hallt ja bis heute nach und seine Fans hat er auch 17 Jahre nach seinem Tod noch auf der ganzen Welt. Der King of Pop. Mit all seinen Rekorden hat er doch diesen Titel allemal verdient. Bis zu den aktuellen Verkehrsinfos gleich noch Cyndi Lauper und zuvor Sascha mit Lucky Day. Ein Song, den er vor 20 Jahren auf Platte brachte. Und das sollten wir auch gleich wörtlich nehmen. Ein glücklicher Tag soll es werden, dieser 1. Oktober heute.

0: 2:30 Uhr, hier der aktuelle Verkehrsservice in der ARD-Hitnacht. Die A3 Frankfurt Richtung Köln ist zwischen Frankfurt am Main Flughafen und Kelsterbach gesperrt. Die A7 Hannover Richtung Kassel ist zwischen Hildesheim und Derneburg-Salzgitter nach einem LKW-Unfall gesperrt. Die A38 Richtung Leipzig ist zwischen Friedland und Ahrenshausen wegen Tunnelwartungsarbeiten noch bis etwa 5.30 Uhr gesperrt. Nutzen Sie die Umleitung über die U85. Und die A52 Mönchengladbach Richtung Düsseldorf ist zwischen Kreuz Nersen und Kreuz Karst wegen Fahrbahnerneuerung noch bis Freitag Mitternacht gesperrt. Das waren die Verkehrsmeldungen. Wir wünschen Ihnen eine gute Fahrt.
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ABBA hier in der ARD-Hitnacht. Lay All Your Love on Me. Das sind so diese Titel, die in ihrer privat eher traurigen Phase entstanden sind. Benny und Frieda, sowie auch Björn und Agneta. Beide Ehen hielten ja nicht lange. Und Björn sagte mal in einem Interview, dass gerade diese Zeit musikalisch sehr kreativ gewesen ist. Übrigens heute am 1. Oktober, vor 43 Jahren, da brachte die schwedische Post eine Briefmarke mit dem Porträt von ABBA heraus. Schließlich sind sie ja bis heute der erfolgreichste Musikexport des Landes. Allerdings kam diese Briefmarke von 1983 in einer so großen Stückzahl auf den Markt, dass sie heute kaum Sammlerwert hat.

0: 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Michael Patrick Kelly, gerade gehört hier in der ARD-Hitnacht. Ja, was hat er schon alles erlebt? Von Kindesbeinen an Bühnenluft geschnuppert und schon damals mit der Kelly Family die größten Hallen und Stadien gefüllt. Dann kam 2003 sein Solo-Debüt und danach eine lange Pause, ein In-sich-Kehren, ein Nachdenken, die Zeit Revue passieren lassen und auch die ganzen Emotionen der vergangenen Jahre verarbeiten. Für ihn war das der richtige Weg, denn er zeigt ja seit seinem Comeback eine umso größere Stärke in seinen Songs und auf der Bühne. Manchmal ist es eben doch der bessere Weg, mal eine Pause mehr einzulegen und seine Gedanken neu zu sortieren. Für Michael Patrick Kelly trifft das auf alle Fälle zu. In diesem Jahr hat er ja wohl seine bisher größte und erfolgreichste Tournee über die Bühne gebracht und auch schon wieder die Fäden für eine kommende Sommertour im Jahr 2027 gesetzt.
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0: Und hier ist Billy Joel.

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1: Um 3 Uhr mit Juliette Groß. Seit Mitternacht gilt der 2. Tankrabatt in diesem Jahr. Eine für 3 Monate geltende Absenkung der Energiesteuern soll eine Entlastung von 16,7 Cent pro Liter Benzin oder Diesel bringen. Aus Bonn, Anne Burkhardt.
2: Einschreiten kann das Bundeskartellamt aber nicht, falls es anders kommt. Denn die Mineralölkonzerne sind gesetzlich nicht verpflichtet, den Rabatt an die Verbraucher weiterzugeben. Unabhängig vom Tankrabatt hat das Bundeskartellamt Verfahren gegen 12 Raffinerieunternehmen eingeleitet. Sie wurden zu Auskünften verpflichtet, unter anderem über Einkaufspreise, Margen und Produktionskosten. Diese Daten werden derzeit ausgewertet mit dem Ziel, herauszufinden, ob die Raffinerien die Spritpreise unangemessen in die Höhe treiben.
1: Umweltverbände und Verbraucherschützer kritisieren, dass das Deutschland-Ticket ab Januar teurer wird. Die Chefin der Verbraucherzentralen POP warnt, das Angebot müsse für alle bezahlbar bleiben. Greenpeace nennt die Erhöhung klimapolitisch kurzsichtig. Der Preis für das Deutschland-Ticket steigt ab Januar um knapp 4 Euro auf 66,80 Euro. Grund sind höhere Kosten für Personal und Energie. Bundesverkehrsminister Bilger nennt die Erhöhung moderat. Das Deutschland-Ticket sei weiterhin ein sehr attraktives Angebot. Der oberste Gerichtshof der USA hat den Weg für die erste Hinrichtung einer Frau im Bundesstaat Tennessee seit mindestens 200 Jahren freigemacht. Damit hob das Gericht einen kurz zuvor verhängten Aufschub der Hinrichtung auf. Die 50-jährige Krista Pike soll in einem Hochsicherheitsgefängnis durch eine Giftspritze getötet werden. Sie und ihr damaliger Freund waren 1995 schuldig gesprochen worden, eine Klassenkameradin erstochen zu haben. Der Fall hatte Bezüge zum Satanismus und erregte große Aufmerksamkeit in den USA. Die Gletscher in der Schweiz sind in diesem Jahr extrem stark geschmolzen. Messungen haben ergeben, dass sie mehr als 5% ihres Volumens verloren haben. Aus Genf, Sandra Bieger.
3: Als Gründe für den diesjährigen Gletscherschwund nennt Klamos die intensiven Hitzewellen im Sommer in Kombination mit einem vorangegangenen schneearmen Winter. Dadurch verschwand die schützende Schneedecke vielerorts schon früh, sodass das blanke Eis über Monate hinweg der Sonne und den hohen Temperaturen ausgesetzt war. Von der Eisschmelze besonders betroffen waren laut Klamos unter anderem auch der große Aletschgletscher am Jungfraujoch und der Rhonegletscher.
1: Das waren die Nachrichten. Das Wetter in Deutschland. Nachts im Süden und Osten kaum Wolken, von Westen kommen Schauer. 18 Grad am Niederrhein bis 5 Grad in Ostbayern. Tagsüber im Westen regnerisch, sonst heiter, maximal 18 bis 26 Grad. Es ist 3.03 Uhr.
4: Und hier der Verkehrsservice in der ARD-Hitnacht. Die A7 Hannover Richtung Kassel ist zwischen Hildesheim und Derneburg-Salzgitter nach einem LKW-Unfall gesperrt. Die A38 Richtung Leipzig ist zwischen Friedland und Ahrenshausen wegen Tunnelwartungsarbeiten noch bis ca. 5.30 Uhr gesperrt. Nutzen Sie hier bitte die Umleitung über die U85. Die A40 Duisburg-Essen ist zwischen Kreuz Duisburg und Kreuz Kaiserberg wegen Bauarbeiten in beiden Richtungen noch bis zum 5. Oktober gesperrt. Und die A52 Mönchengladbach Richtung Düsseldorf ist zwischen Kreuz Nersen und Kreuz Karst wegen Fahrbahnerneuerung bis Freitag Mitternacht gesperrt. Das waren die aktuellen Verkehrsmeldungen. Wir wünschen Ihnen eine gute Fahrt.
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4: Und los geht's mit den 80ern. Rick Astley startete ja damals einen sensationellen Einstieg ins Showgeschäft, wurde von Anfang an auch international gefeiert und die internationalen großen Hits, die sollen auch sie weiter bei guter Laune halten. Hier aus dem MDR-Studio in Dresden. Ich bin Heiko Rasch, allen Frühaufstehern. Schönen guten Morgen.

0: Was für eine geniale Karriere. Robbie Williams hier in der ARD-Hitnacht. Angefangen mit den Erfolgen bei Take That, dann der unrühmliche Abgang aus der Band. Damals hätte ja wohl keiner mehr einen Pfifferling auf seine Karriere gesetzt, aber er hat es allen gezeigt. Einer der erfolgreichsten britischen Musiker bis heute, sogar bis ins Guinness-Buch der Rekorde hat er es geschafft. Mit den am meisten an einem Tag verkauften Konzerttickets. 1,6 Millionen Eintrittskarten, alle verkauft für seine Welttournee vor 20 Jahren an einem Tag. Und seine Konzertkarten, die gehen ja nach wie vor wie geschnitten Brot. Gerade startet er seine Tour in Argentinien, danach Mexiko, Australien und Neuseeland. Er hat noch eine Menge vor. Die ersten 5 Konzerte sind ja auch schon längst ausverkauft. Also seine Fans hat er nach wie vor auf der ganzen Welt. Und das wohl größte Kompliment für einen Musiker ist es ja, wenn die eigenen Songs auch Jahrzehnte später noch an Popularität nichts eingebüßt haben. So wie auch von der südafrikanischen Band Cloud aus den 70ern.
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0: 3.30 Uhr. Schönen guten Morgen. Hier der aktuelle Verkehrsservice in der ARD-Hitnacht. Die A7 Hannover Richtung Kassel ist zwischen Hildesheim und Derneburg-Salzgitter nach einem Unfall mit einem LKW gesperrt. Die A9 Nürnberg Richtung München ist zwischen Raststätte in der Holledau und Pfaffenhofen ebenfalls nach einem Unfall gesperrt. Die A40 Duisburg-Essen ist zwischen Kreuz Duisburg und Kreuz Kaiserberg wegen Bauarbeiten in beiden Richtungen noch bis zum 5. Oktober gesperrt. Und die A52 Mönchengladbach Richtung Düsseldorf ist zwischen Kreuz Nersen und Kreuz Karst wegen Fahrbahnerneuerung bis Freitag Mitternacht gesperrt. Das waren die aktuellen Verkehrsmeldungen. Wir wünschen Ihnen eine gute Fahrt.
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0: Jetzt mit Erinnerung an Bonnie Tyler. Sie musste die Welt ja auch in diesem Jahr schon verlassen. Aber ihre großen Hits, die bleiben.

0: Konstant gute Laune, Alvaro Soler. 35 Jahre ist er in Anfang des Jahres geworden und konnte sich längst schon seinen großen Traum erfüllen. Der Traum von einer internationalen Karriere. Er bringt die gute Laune auf die Bühne und auf Platte. Vor 11 Jahren kam er sein erstes Album heraus und schon damals hat er in vielen Ländern seine ersten Fans gefunden und das sind ja auch immer wieder mehr geworden. Und nun zurück in die 80er Jahre mit Robin Beck. Anfangs war sie vor allem als Background-Sängerin sehr gefragt. Die ersten eigenen Erfolge, die kamen dann 1988 mit dem Angebot, einen Werbesong aufzunehmen. Einen Song für Coca-Cola. Und dass der Song dann so erfolgreich wurde, das hätte wohl am Anfang niemand gedacht. Und so entschloss man sich auch, diesen Song als Single zu veröffentlichen. Auf Anhieb schoss dieser Song an die Spitze der Charts in vielen europäischen Ländern und öffnete ihr die Tür in die Popmusikwelt. Allerdings blieb es bei dem einen großen Hit, ein sogenanntes One-Hit-Wonder, übrigens auch für Coca-Cola. War das ein sehr lohnendes Geschäft? Der Song erfüllte, was er sollte. Durch die Popularität erreichten die Verkaufszahlen der klassischen Cola-Dosen und Flaschen in Europa Rekordhöhen.
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7 Minuten noch, dann wieder das Aktuellste aus der Nachrichtenredaktion. Bis dahin noch Glenn Medeiros und zuvor Mr. Slowhand. Hier ist Eric Clapton.

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1: Um 4 Uhr mit Juliette Groß. Seit Mitternacht gilt der zweite Tankrabatt in diesem Jahr. Eine für 3 Monate geltende Absenkung der Energiesteuern soll eine Entlastung von 16,7 Cent pro Liter Benzin oder Diesel bringen. Aus Bonn, Anne Burkhardt.
2: Einschreiten kann das Bundeskartellamt aber nicht, falls es anders kommt. Denn die Mineralölkonzerne sind gesetzlich nicht verpflichtet,

0: den Rabatt an die Verbraucher weiterzugeben. Unabhängig vom Tankrabatt hat das Bundeskartellamt Verfahren gegen 12 Raffinerieunternehmen eingeleitet. Sie wurden zu Auskünften verpflichtet, unter anderem über Einkaufspreise, Margen und Produktionskosten. Diese Daten werden derzeit ausgewertet mit dem Ziel, herauszufinden, ob die Raffinerien die Spritpreise unangemessen in die Höhe treiben.
1: In Israel haben Passagiere über den dramatischen Vorfall an Bord einer Fly-Dubai-Maschine gestern Vormittag berichtet. Einer sagte, er habe gesehen, wie ein Pilot mit einem Messer auf den anderen eingestochen habe. Daraufhin sei er mit anderen ins Cockpit gestürmt, um den Angreifer zu überwältigen und die Steuerung zu übernehmen. Crewmitglieder von Fly-Dubai hätten die Maschine dann gelandet. Israels Regierungschef Netanyahu nannte die Passagiere Helden. Sie seien nur knapp einer Katastrophe entgangen. Der Bundesgerichtshof beschäftigt sich am Vormittag mit der Frage, ob eine Preiserhöhung bei Amazon Prime aus dem Jahr 2022 rechtens war. Geklagt hat die Verbraucherzentrale Nordrhein-Westfalen. Sie kritisierte, dass der Online-Händler Millionen Abokunden nicht ausdrücklich auf die Preisanpassung hingewiesen habe. Es geht um ein Plus von rund 21 Euro bei jährlicher Zahlweise. Zwei Vorinstanzen hatten gegen Amazon entschieden und die Erhöhung für unwirksam erklärt. Ob noch heute ein Urteil fällt, ist unklar. Die Gletscher in der Schweiz sind in diesem Jahr extrem stark geschmolzen. Messungen haben ergeben, dass sie mehr als 5% ihres Volumens verloren haben. Aus Genf, Sandra Bieger.
2: Als Gründe für den diesjährigen Gletscherschwund nennt Klamos die intensiven Hitzewellen im Sommer in Kombination mit einem vorangegangenen schneearmen Winter. Dadurch verschwand die schützende Schneedecke vielerorts schon früh, sodass das blanke Eis über Monate hinweg der Sonne und den hohen Temperaturen ausgesetzt war. Von der Eisschmelze besonders betroffen waren laut Klamos unter anderem auch der große Aletschgletscher am Jungfraujoch und der Rhonegletscher.
1: Das waren die Nachrichten. Das Wetter in Deutschland. Tagsüber im Westen dicht bewölkt und Regen, teils Gewitter, im Osten und Südosten heiter, maximal 18 bis 26 Grad. Am Freitag Richtung Osten Regen, von Westen her freundlich, 15 bis 23 Grad. Es ist gleich 4.03 Uhr.
3: Und damit ein Gruß an alle, die gerade unterwegs sein müssen. Hier der aktuelle Verkehrsservice in der ARD-Hitnacht. Die A9 Nürnberg Richtung München ist zwischen Raststätte in der Holledau und Pfaffenhofen nach einem Unfall gesperrt. Die A40 Duisburg-Essen ist zwischen Kreuz Duisburg und Kreuz Kaiserberg wegen Bauarbeiten in beiden Richtungen noch bis zum 5. Oktober gesperrt. Und die A52 Mönchengladbach Richtung Düsseldorf ist zwischen Kreuz Nersen und Kreuz Karst wegen Fahrbahnerneuerung bis Freitag Mitternacht gesperrt. Das waren unsere aktuellen Verkehrsmeldungen. Wir wünschen Ihnen gute Fahrt.
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3: Sie sind gerade aufgestanden. Für Sie einen guten Start in diesen 1. Oktober. Heute Donnerstag. Ja, da lohnt sich doch schon mal ein Blick aufs Wochenende. Und vor allem die Vorfreude darauf. OMD bringt uns gleich ein wenig Schwung. Hier aus dem MDR-Funkhaus in Dresden mit Heiko Rasch im Studio. Schönen guten Morgen.

0: You win again hier in der ARD-Hitnacht. Ja, auf der Gewinnerseite waren die Bee Gees jahrzehntelang und nicht nur für sich. Sie schrieben ja auch und produzierten auch für zahlreiche Kollegen ihre Hits und dadurch oft auch eine Weltkarriere machen konnten. Und ihre Hits, die werden natürlich auch bleiben. Und jetzt bei uns Shania Twain. In Kanada ist sie geboren und auch sie schaffte es ja in die internationalen Hitlisten. Die Liebe führte sie vor 30 Jahren in die Schweiz. Dort am Genfersee lebt sie nun auch schon seit 30 Jahren. Shania Twain.
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0: 4:14 Uhr. Schönen guten Morgen.

Only You. 4.22 Uhr. Schönen guten Morgen. Bis zu den aktuellen Verkehrsinfos noch Chaka Khan und hier sind die Birds und damit in die Mitte der 60er Jahre.

4.30 Uhr, schönen guten Morgen, hier der aktuelle Verkehrsservice in der ARD-Hitnacht. Die A9 Nürnberg Richtung München ist zwischen Raststätte in der Holledau und Pfaffenhofen nach einem Unfall gesperrt. Die A40 Duisburg-Essen ist zwischen Kreuz Duisburg und Kreuz Kaiserberg wegen Bauarbeiten in beiden Richtungen noch bis zum 5. Oktober gesperrt. Und die A52 Mönchengladbach Richtung Düsseldorf ist zwischen Kreuz Nersen und Kreuz Karst wegen Fahrbahnerneuerung noch bis Freitag Mitternacht gesperrt. Das waren die Verkehrsmeldungen. Wir wünschen Ihnen eine gute Fahrt.

0: Auch so ein One-Hit-Wonder aus der Mitte der 90er Jahre. Da blieb doch auch keine Tanzfläche leer. Schon nach wenigen Takten wurde der Song erkannt. Lemon Tree von Fool's Garden, von Sänger Peter Freudenthaler, übrigens auch selbst geschrieben. Und sie schreibt ihre Songs auch selbst, Susan Vega. In den 80ern hatte sie unter anderem auch damit Erfolg mit Luca.
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0: 4:37 Uhr, schönen guten Morgen.

Empire of the Sun hier in der ARD-Hitnacht. Das passt doch auch zu diesem Donnerstag heute. Welttag des Lächelns. Na, das lassen wir uns doch nicht zweimal sagen. 4.50 Uhr, in 10 Minuten ist es um 5. Schönen guten Morgen. Gleich starten ja wieder die ersten regionalen Frühprogramme. Kommen Sie gut durch diesen ersten Oktobertag heute.

0: Guten Morgen an diesem Donnerstag. Es ist 5 Uhr. Alles Wichtige jetzt mit Jana Münchhof.
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2: In Deutschland gilt seit Mitternacht der neue Tankrabatt. Bundesweit sollen die Spritsteuern um insgesamt 17 Cent sinken. Wie schnell das an den Zapfsäulen zu spüren ist, lässt sich nach Angaben des ADAC schwer vorhersagen. Nach Mitternacht lagen die Preise an den Tankstellen rund um Erfurt für E10 bei knapp unter 2 Euro, für Diesel bei 2,09 Euro. Oliver Reidegold vom ADAC Hessen-Thüringen forderte die Ölkonzerne auf, den Tankrabatt voll an die Verbraucher weiterzugeben. Beim Tankrabatt im Frühsommer sei das nur zu 80% geschehen. Bei einer Anhörung im Landtag zu einem möglichen AfD-Verbot haben prominente Gäste kontroverse Positionen vertreten. Während Entertainer Happe Kerkeling ein Verbot fordert, hält der frühere Verfassungsschutzpräsident Hans-Georg Maaßen die bisherigen Aussagen der AfD dafür nicht für ausreichend. Auch mehrere Verfassungsrechtler vertraten unterschiedliche Ansichten über die Erfolgsaussichten eines Verbotsverfahrens. Anlass der Anhörung war ein Antrag der Linken. Sie will, dass die Landesregierung sich auf Bundesebene für ein Verbot einsetzt. Nach einer Gashavarie in Greiz werden die 350 betroffenen Haushalte

0: schrittweise wieder an die Gasversorgung angeschlossen. Nach Angaben der Energieversorgung Greiz passiert das seit gestern Nachmittag. Wegen des Gaslecks war das Wohngebiet im Südosten der Stadt seit vergangenem Donnerstag ohne Gasversorgung. Für die betroffenen Anwohner hatte das Technische Hilfswerk am Wochenende deshalb eine mobile Duschmöglichkeit eingerichtet. Außerdem wurden sie mit Essen und Getränken versorgt. Umweltverbände und Verbraucherschützer kritisieren, dass das Deutschlandticket ab Januar teurer wird. Sie warnen, höhere Preise könnten Fahrgäste abschrecken und den Umstieg auf Bus und Bahn erschweren. Für die Deutsche Umwelthilfe ist es nicht gerecht, dass für Autofahrer sofort Milliarden für einen Tankrabatt da seien, während Bus- und Bahnfahren teurer werden soll. Der Preis für das Deutschlandticket steigt ab Januar um knapp 4 Euro auf 66,80 Euro. Grund sind höhere Kosten für Personal und Energie. Der Bundesgerichtshof in Karlsruhe beschäftigt sich am Vormittag mit der Frage, ob eine Preiserhöhung bei Amazon Prime aus dem Jahr 2022 rechtens war. Geklagt hat die Verbraucherzentrale Nordrhein-Westfalen. Sie kritisiert, dass der Online-Händler Millionen Abo-Kunden nicht ausdrücklich auf die Preisanpassung hingewiesen habe. Es geht um ein Plus von rund 21 Euro bei jährlicher Zahlweise. Das Landesgericht und das Oberlandesgericht Düsseldorf hatten die Erhöhung für unwirksam erklärt. Dagegen will Amazon jetzt in Karlsruhe vorgehen. Das waren die Nachrichten. 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
1: Dankeschön, Jana. Das Wetter in Thüringen. Wir starten heute in Ohrdruf mit 12 Grad, in Weida mit 9 Grad. Im Laufe des Tages dann 21 bis 26. Heute erst heiter, später zunehmend wolkig und am Nachmittag von der Rhön bis zum Eichsfeld Schauer, sonst aber trocken. Morgen wechselnd bis stark bewölkt und gebietsweise Regen. Später heitert's von Westen her auf und es bleibt trocken, 18 bis 21 Grad. Und am Feiertag nach Frühnebel wechselnd bewölkt mit Sonne, trocken und herbstlich mild dazu. Damit jetzt 3 Minuten nach 5. Hier sind die aktuellen Verkehrsmeldungen. Vorsicht auf der A4 Richtung Dresden. Zwischen dem Dreieck Wommen und Herleshausen liegen Fahrzeugteile auf der Fahrbahn. Und Vorsicht auch in der Gegenrichtung der A4, nämlich Richtung Frankfurt. Zwischen Apolda und Weimar liegen Fahrzeugteile auf allen Spuren. Und in Eisenberg im Bereich Turnerberg Behinderungen durch einen Feuerwehreinsatz. Zurzeit noch keine Blitzer. Melden Sie uns Staus oder Blitzer kostenfrei im MDR Thüringen Verkehrszentrum 0800 218 1600. Danke fürs Mitmachen und gute Fahrt.
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1: Und mit Mandy Roloff. Guten Morgen.
3: Guten Morgen.
1: Ja, der September liegt hinter uns. Jetzt freuen wir uns auf den goldenen Oktober. Nicht nur auf fallende Blätter.
3: Sondern auch auf fallende Preise an der Zapfsäule.
1: Auch das Stichwort Tankrabatt. Und ich kann vermelden, Arnstadt 1,83 Euro für E10 heute Morgen.
3: Wow.
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0: 12 nach 5 gleich. Schönen guten Morgen. Ist ein perfekter Tag heute für alle Kaffeeliebhaber.
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0: Es ist der Tag des Kaffees und da hat ja jeder so seins. Ne? Früh am Morgen ist es meistens der lösliche, also ganz früh am Morgen. Mandy hat da etwas höhere Ansprüche.
2: Ja, es ist so. Ich habe mir vor kurzem erst gebraucht eine halbautomatische Siebträgermaschine gekauft.
0: Oh.
2: Und da lasse ich morgens den Americano rauslaufen, Hafermilch drauf und der Tag kann beginnen.
0: Eine halbe Barista ist
2: ja
0: aus dir geworden. Ne?
2: Naja.
0: Ja, und am besten, du hast es ja angesprochen, so ein kleines Herz obendrauf gemalt.
2: Kann ich nicht.
0: Ach so, ne? Das wertet das Heißgetränk gleich nochmal auf. Mhm. Wie das funktioniert, bitte jetzt Ohren gespitzt, hat Frühschichtreporter Olli Gussow getestet.
3: Damit das Herz auf dem Kaffee für die Liebste auch wirklich perfekt aussieht und kein gebrochenes Herz draus wird, habe ich mir Unterstützung gesucht bei mir Kaffee-Experte Colin Höckendorf. Herz auf Kaffee, ist das ein Problem?
4: Grundsätzlich ist es relativ einfach. Wir brauchen zuallererst natürlich Espresso in einer relativ bauchigen Tasse und dann einen perfekten Milchschaum. Der perfekte Milchschaum ist nicht zu dick und eine schöne Emulsion zwischen Milchschaum und eben flüssiger Milch.
3: Schmeiß mal die Maschine einfach mal an. Kann man da eigentlich jede Milch nehmen?
4: Am allerbesten schmeckt natürlich die frische Vollmilch mit möglichst viel Fett. Aber auch eine Haarmilch funktioniert. Und wer lieber Hafermilch möchte, kann natürlich auch die benutzen. Dort muss man ein bisschen rumexperimentieren, welche wirklich schäumt und welche am Ende einen geilen Milchschaum macht.
3: Also wir haben jetzt einen wunderbaren kleinen Espresso mit einer schönen flachen Oberfläche, ne?
4: Genau. Die Crema kommt meistens etwas unruhig raus und etwas dunkler gefärbt. Wenn man die einmal umrührt, bekommt man eine glatte Oberfläche. Dann gießt man langsam nach und nach den ersten Milchschaum von relativ weit oben ein, damit sich schön vermischt, eine hellbraune Oberfläche entsteht. Dann wird die Tasse ein wenig angekippt, mit dem Milchkännchen möglichst nah dran, um eben den Milchschaum oben auf die Oberfläche vorsichtig draufzulegen.
3: Das machen wir jetzt mal. Also wir kippen die Tasse ein wenig, die Milch kommt dann oben drauf in so einer runden, kreisförmigen Bewegung.
4: Und nachdem wir das schön untergerührt haben, gehen wir jetzt ganz nah mit der Tülle ran, um in die Mitte reinzukommen, heben dann die Tasse an, das Kännchen an und ziehen einmal quer durch die Mitte durch.
3: Also die Milchkanne auf dem Kaffee angesetzt, bis ein kleiner, runder Fleck entsteht und dann durch die Mitte durchziehen. So würde ich das jetzt sagen, ne? Hoha! Timo, ich habe hier mein perfektes Herz hinbekommen. Also ich fühle mich gut gerüstet. Ich hoffe, du machst mir nach und dann kann der Tag doch wirklich für alle schön und gut beginnen.
0: Ja, das klingt nach Aufwand, sollten uns unsere Liebsten aber natürlich wert sein. Und nicht verzweifeln, wenn es am Ende nicht aussieht wie ein Herz, sondern erstmal wie ein Schwan. Übung macht da den Meister. Schauen Sie sich's gern an in der MDR Thüringen App. Da gibt's die Übung im Video.
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0: Nicht zu verwechseln mit dem gleichnamigen Allradantrieb Susi Quattro. Guten Morgen mit MDR Thüringen um 5.21 Uhr. 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

So, jetzt haben wir uns bewegt, aber damit die Pulsuhr nicht gleich im Dreieck springt, gönnen wir uns Entspanntes von Harry Nilsson, Without You. 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
1: Um 5.30 Uhr Steuersenkung auf Kraftstoffe. Seit Mitternacht greift in Deutschland der neue Tankrabatt. Die Preise für den Liter Benzin oder Diesel sollen um insgesamt rund 17 Cent fallen. Der Rabatt gilt bis Ende des Jahres. Debatte um AfD-Verbot. Im Thüringer Landtag haben Sachverständige und Prominente gestern am Abend über ein mögliches AfD-Verbotsverfahren diskutiert. Kritiker und Befürworter stritten vor allem über die rechtliche Erfolgsaussicht eines Verfahrens. Kritik nach Preiserhöhung beim Deutschlandticket. Umweltverbände und Verbraucherschützer warnen, dass höhere Preise Fahrgäste abschrecken könnten und den Umstieg auf Bus und Bahn erschweren könnten. Das Deutschlandticket kostet ab Januar knapp 67 statt bisher 63 Euro im Monat.
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2: Mit Jana Hildebrand, guten Morgen. Unverstädt. Autofahrer im Weimarer Land können aufatmen. Die B87 zwischen Apolda und Umverstädt wird am Vormittag wieder für den Verkehr freigegeben und damit 3 Wochen früher als geplant. Das teilte das Thüringer Landesamt für Bau und Verkehr mit. Seit April war die knapp 6 Kilometer lange Strecke wegen Bauarbeiten gesperrt. Masserberg. Bei einer bundesweiten Razzia gegen mutmaßliche Schleuser und Schwarzarbeit haben Ermittler auch Räume einer Hotelkette im Landkreis Hildburghausen durchsucht. Nach Informationen von MDR Thüringen war die Durchsuchung Teil eines Einsatzes in 8 Bundesländern. Die Generalstaatsanwaltschaft Berlin bestätigte die Ermittlungen gegen eine mutmaßliche Schleuserbande im Reinigungsgewerbe. Weitere Einzelheiten wollen die Ermittler heute bekannt geben. Greiz. Nach der Gashavarie in der vorigen Woche können rund 350 Haushalte in Greiz wieder mit Gas versorgt werden. Wie die Energieversorgung Greiz mitteilte, läuft die Inbetriebnahme der betroffenen Anschlüsse seit dem Nachmittag. Die Versorgung wird demnach schrittweise und nach einer sicherheitstechnischen Überprüfung der einzelnen Anschlüsse wiederhergestellt. 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
3: Das Wetter in Thüringen sieht heute erst heiter aus, später zunehmend wolkig und am Nachmittag von der Rhön bis zum Eichsfeld auch Schauer, sonst aber trocken, 21 bis 26 Grad. Aktuell sind es in Altengottern 9 Grad und in Apolda 10 Grad. Morgen wechselnd stark bewölkt und gebietsweise Regen, später heitert es von Westen her auf und es bleibt trocken, 18 bis 21 Grad noch und dann der Blick zum Feiertag, 3. Oktober. Nach Frühnebel wechselnd bewölkt mit Sonne, trocken und herbstlich mild. Damit jetzt 6:03. Hier sind die aktuellen Verkehrsmeldungen. Vorsicht bitte auf der A4 Richtung Frankfurt. Zwischen Apolda und Weimar liegen Fahrzeugteile auf allen Spuren. Und in Eisenberg im Bereich Turnerberg Behinderungen durch einen Feuerwehreinsatz. Die Blitzer stehen auf der A71 Richtung Sangerhausen zwischen Rentwertshausen und Meiningen Süd. Haben Sie auch schon was gesehen? Geben Sie es gerne kostenfrei durch im MDR Thüringen Verkehrszentrum 0800 218 1600. Besten Dank, kommen Sie gut an.
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3: Guten Morgen. Wir erinnern uns an den Anfang des Jahres. Da hat Zalando bekannt gegeben, den Standort Erfurt dicht zu machen. Und Mandy, keine Frage, das war ein Schock, vor allem natürlich für die rund 2700 Mitarbeiter.
4: Ja, wir haben darüber berichtet und seit gestern ist das Werk nun endgültig geschlossen.
3: Und wir haben mit ehemaligen Mitarbeitern gesprochen, wie sich das angefühlt hat. Hören wir gleich.
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0: 11 Minuten nach 17:30 an diesem Donnerstag, 1. Oktober. Guten Morgen.
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0: Anfang des Jahres war klar, Versandhändler Zalando macht sein Logistikzentrum in Erfurt dicht. Rund 2700 Menschen verlieren ihren Job. Gestern nun war offiziell der letzte Tag von Zalando in Erfurt. Aber wie geht's den Gekündigten? MDR Thüringen-Reporter David Straub hat sich umgehört. Wie viele haben schon einen neuen Job?
2: Genaue Zahlen gibt es nicht. Auch die Arbeitsagentur hat keine, aber sie schätzt, dass ca. ein Drittel von den zuletzt Gekündigten gute Chancen hat, direkt einen neuen Job zu bekommen. Das wären gut 600 und demnach gibt es auch einige Stellenangebote im Bereich Logistik und Lager. Wir haben mit Svetlana Bogdashin gesprochen. Sie ist 62, Russin und wollte eigentlich bis zur Rente bei Zalando arbeiten. Als der Konzern dann das Aus angekündigt hat, war das für sie ein Schock.
3: Ich will einen neuen Job suchen, weil das ist meine Natur, nicht zu Hause sitzen. Ich will arbeiten, aber wo, ich weiß nicht. Ich suche jetzt.
2: Gerade hat sie schon ein erstes Gespräch mit Amazon geführt. Das hat ihr zumindest gut gefallen. Mal schauen, ob das klappt. Die Arbeitsagentur versucht momentan auf jeden Fall, Gekündigten zu helfen, einen neuen Job zu finden und hat fast 2000 Beratungsgespräche geführt. Aber gerade für die ungelernten Arbeiter und die, die kein oder nur schlecht Deutsch sprechen, wird es auf jeden Fall schwer.
0: Und wie sieht's denn jetzt am Rand von Erfurt aus, also da, wo Zalando diese riesige Halle zurücklässt?
2: Da wird's langsam richtig einsam. Die Betriebsrätin Jana Clausen hat uns das im Interview so beschrieben.
4: Seit ungefähr 3 Wochen sind die meisten Mitarbeitenden freigestellt. Das heißt, das Lager ist komplett leer, die Regale sind leer, die Fördertechnik läuft nicht mehr. Es ist komplett tot, so gesehen. Also keine Mitarbeiter, kein nichts mehr.
2: Und Zalando teilt mit, bis kommenden Sommer wird's dauern, bis sie alles zurückgebaut haben, also auch die ganze Technik. Was mit der Halle dann passiert, ist noch unklar. Das Wirtschaftsministerium ist mit dem Eigentümer, einem malaysischen Rentenfonds, in Gesprächen über eine Nachnutzung. Aber Zalandos Mietvertrag, der läuft noch bis Ende 2027.
0: Zalando in Erfurt ist Geschichte. Nur ein Teil der riesigen Belegschaft hat gute Chancen auf einen schnellen Jobwechsel.
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0: Musik aus Kanada. Neil Young, so ein richtiger Tut-Gut-Song. Heart of Gold. Guten Morgen um 10 vor 6.
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0: Ralf Valencia ist da. Guten Morgen.
2: Ja, einen schönen guten Morgen.
0: Ralf, wie gut tut denn das Wetter heute?
2: Naja, eigentlich können wir uns nicht beschweren für den Start des Oktobers. Es geht mit recht viel Sonne erstmal heute in den Tag. Wir haben erstmal momentan noch recht große Auflockerungen. Das ist schon ein bisschen herbstlich, wird daran erinnern, so ein bisschen die Temperaturen an diesem Morgen. Wenn wir da mal schauen, dann haben wir an vielen Orten einstellige Werte, so um die 9 Grad teilweise. Aber es geht mit den Temperaturen dann auf jeden Fall noch ein Stück weiter nach oben. Heute so zwischen 21 und 26 Grad kommen wir raus und damit können wir nochmal einen Sommertag in die Statistik schreiben.
0: Und du hast ja gesagt, wir dürfen nicht vergessen, es ist tatsächlich der 1. Oktober heute. Aber wenn du sagst, so zunehmend wolkiger im Laufe des Tages, also deutet sich damit so ein leichter oder vielleicht auch größerer Wetterwechsel an dann?
2: Ja, wir bekommen es auf jeden Fall mit einer Kaltfront zu tun. Aktuell liegt die über den Niederlanden und dann von dort weiter über den Westen Deutschlands, dann bis nach Rheinland-Pfalz zum Beispiel. Und die Wolken, die kommen als erstes in Thüringen an. Das wird gar nicht mehr lange dauern. So von der Rhön bis zum Eichsfeld her wird sich dann schon mal stark bewölken. Und im Laufe des Nachmittags gibt es dann von dort her auch mal ein bisschen Regen. Je weiter man Richtung Osten kommt, bleibt es aber dann schon trocken. Wahrscheinlich so alles, was östlich von Erfurt ist, wird wahrscheinlich heute keinen Regentropfen abbekommen. Das passiert dann dafür morgen und morgen zieht dann dieses Regengebiet durch. 18 bis 21 Grad sind dann die Höchstwerte, denn der Wind, der dreht auf Nordwest. Damit kommt dann etwas kühlere Luft zu uns.
0: Wie sieht denn das Wochenende aus? Da haben wir ja auch den Feiertag dabei.
2: Ja, gar nicht so schlecht, muss man sagen. Bei den Temperaturen bleiben wir auf diesem Niveau, so zwischen 18 und 20 Grad. Und die Sonne und Wolken werden sich abwechseln und es bleibt wahrscheinlich auch an beiden Tagen trocken.
0: Ralf, danke dir für den Moment. Kurz vor 8 die nächste Runde mit dir. Bis dahin.
2: Bis dann, ciao.
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2: Einen schönen guten Morgen. Es ist 6 Uhr. Jana Münchhof versorgt uns heute Morgen mit allem, was wichtig ist.
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3: Seit Mitternacht gilt der neue Tankrabatt. Bundesweit sollen die Spritsteuern um 17 Cent sinken. Wie schnell das an den Zapfsäulen ankommt, lässt sich laut ADAC schwer vorhersagen. In Erfurt kostete E10 nach Mitternacht knapp 2 Euro. Diesel lag bei 2,09 Euro. Oliver Reidegold vom ADAC Hessen-Thüringen forderte die Ölkonzerne auf, den Tankrabatt voll an die Verbraucher weiterzugeben. Beim letzten Tankrabatt sei das nicht der Fall gewesen.
4: Ein Großteil des letzten Tankrabatts ist beim Verbraucher angekommen, so in etwa 80%, aber eben 20% dann nicht. Und das ist dann entweder in Transport und Produktion versickert oder direkt bei den Mineralölkonzernen. Und das darf natürlich nicht sein, sondern der Rabatt, der soll natürlich direkt an den Verbraucher gehen.
3: Der Tankrabatt gilt bis Ende des Jahres. Bei einer Anhörung im Landtag zu einem möglichen AfD-Verbot haben prominente Gäste am Abend kontroverse Positionen vertreten. Während Entertainer H.P. Kerkeling ein Verbot fordert, hält der frühere Verfassungsschutzpräsident Hans-Georg Maaßen die bisherigen Aussagen der AfD dafür nicht für ausreichend. Auch mehrere Verfassungsrechtler vertraten unterschiedliche Ansichten über die Erfolgsaussichten eines Verbotsverfahrens. Anlass der Anhörung war ein Antrag der Linken. Sie will, dass die Landesregierung sich auf Bundesebene für ein Verbot einsetzt. Nach einer Gashavarie in Greiz werden die 350 betroffenen Haushalte schrittweise wieder an die Gasversorgung angeschlossen. Nach Angaben der Energieversorgung Greiz passiert das seit gestern Nachmittag. Wegen des Gaslecks war das Wohngebiet im Südosten der Stadt seit vergangenen Donnerstag ohne Gasversorgung. Für die betroffenen Anwohner hatte das Technische Hilfswerk am Wochenende deshalb eine mobile Duschmöglichkeit eingerichtet. Außerdem wurden sie mit Essen und Getränken

0: versorgt. Umweltverbände und Verbraucherschützer kritisieren, dass das Deutschlandticket ab Januar teurer wird. Sie warnen, höhere Preise könnten Fahrgäste abschrecken und den Umstieg auf Bus und Bahn erschweren. Für die Deutsche Umwelthilfe ist es nicht gerecht, dass für Autofahrer sofort Milliarden für einen Tankrabatt da seien, während Bus- und Bahnfahren teurer werden sollen. Der Preis für das Deutschlandticket steigt ab Januar um knapp 4 Euro auf 66,80 Euro. Grund sind höhere Kosten für Personal und Energie. US-Verteidigungsminister Hegseth will die Armee umbauen. Demnach soll jede fünfte vorgesehene Stelle für Generäle und Admirale gestrichen werden. Der Pentagon-Chef kündigte außerdem an, ein neues Projekt zur Zukunft der Kriegsführung zu starten. Dabei gehe es um technologische und militärische Überlegenheit. Dieses soll unter anderem von Tech-Milliardär Elon Musk geleitet werden. Das waren die Nachrichten. 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
1: Danke dir, Jana. Das Wetter in Thüringen. Wir starten heute in Büchel mit 10 Grad. Unterkatz meldet 11 Grad im Laufe des Tages. Dann nochmal 21 bis 26 Grad. Zuerst heiter, später dann zunehmend wolkig und am Nachmittag von der Rhön bis zum Eichsfeld Schauer, sonst aber trocken. Morgen dann wechselnd bis stark bewölkt, gebietsweise Regen. Später heitert es von Westen her auf und es bleibt trocken. 18 bis 21 Grad. Und dann der Blick zum Feiertag, 3. Oktober. Nach Frühnebel wechselnd bewölkt mit Sonne, trocken und herbstlich mild. Damit 6:03. Hier sind die aktuellen Verkehrsmeldungen. In Eisenberg im Bereich Turnerberg Behinderungen durch einen Feuerwehreinsatz. Und die Blitzer stehen auf der A71 Richtung Sangerhausen zwischen Rentwertshausen und Meiningen Süd. Melden Sie uns auch Staus oder Blitzer jederzeit kostenfrei im MDR Thüringen Verkehrszentrum 0800 218 1600. Danke dafür und natürlich eine gute Fahrt.
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1: Schönen guten Morgen. Also es gibt ja durchaus Sätze, die wir in letzter Zeit häufiger hören. Mandy natürlich einer davon wäre, also ich fahre schon auf Reserve.
3: Habe ich oft gehört, stimmt. Aber das könnte sich ab heute ändern. Der Tankrabatt greift. Wir haben heute Morgen schon die Preise gecheckt. E10 kostet in Gotha an der SB 1,98 und der Liter Diesel in Arnstadt knapp 2 Euro.
1: Frage, wird es noch preiswerter und ab wann lohnt sich die Fahrt zur Tankstelle? Das besprechen wir gleich mit dem ADAC.
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0: Rosi.
1: Kann ich bei Rosi auch anrufen, wenn ich mit ihr den neuen Tankrabatt auswerten möchte? Einfach mal mit jemandem drüber reden. 6:12, guten Morgen.
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1: Also der erste Blick an die Zapfsäule war heute deutlich besser als gestern. Der Tankrabatt gilt ja seit 0 Uhr und das sehen wir auch an der Zapfsäule, Mandy.
3: Richtig. Ich habe mal geguckt nach Diesel in meiner Tank-App. In Suhl sind wir gerade bei 2,13 Euro, Nordhausen 2,12 Euro, Erfurt so knapp 2 Euro.
1: Hm. Und ich habe mal direkt verglichen an einer Tankstelle, wo ich morgens immer vorbeikomme. So eine Nachttankstelle mit Automat, ohne Personal. Da war Super E10 gestern um 3.50 Uhr morgens bei 2,17,9. Heute gleiche Zeit 1,83,9. Also obwohl nur Automat, wurde da auf Tankrabatt umgestellt.
3: Sehr gut, ja. Und jetzt der Blick in die Glaskugel. Wann macht es am meisten Sinn, zur Tankstelle zu fahren? Ja, auch der ADAC guckt sich das heute mal ganz genau an. Oliver Reidegeld vom ADAC Hessen-Thüringen hat diesen Tipp.
4: Der Verbraucher sollte sich sehr genau seinen lokalen Kraftstoffmarkt angucken, also da über Spritpreis-Apps die Preise vergleichen und dann konsequent die günstigste Tankstelle ansteuern. Und wenn er das dann auch noch um kurz vor 12 Uhr schafft, dann hat er eine ganz gute Chance, wirklich die günstigste Tankstelle zu erwischen.
1: Ab heute gilt der neue Tankrabatt und das bis Ende des Jahres. Vergleichen lohnt sich heute wieder sehr.
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0: darf ich das einfach mal so sagen, das ist schon ein 80er-Jahre-Brett, ne? Anymotion und iEngineer. Schönen guten Morgen um 7:09.
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2: Wer macht die Menschen so bös und schlecht? Wer macht die Menschen so ungerecht? Das ist ein Zauberer, weit bekannt, ein böser Zauberer, Neid genannt. Er bringt den Menschen nur Hass und Streit. Ein böser Zauberer ist der Neid. Mit diesem Lied aus meiner Jugend im Ohr schaue ich auf eine Heilige, welche heute ihren Feiertag hat, die Ordensfrau Thérèse von Lisieux, die vor etwa 150 Jahren zurückgezogen in einem Kloster lebte. Unter ihren Mitmenschen entdeckte sie solche mit großen Talenten und solche mit wenig Begabungen. Thérèse meinte deshalb, dass Gott vielleicht nicht alle Menschen gleichermaßen liebte. Doch ihre große Schwester half ihr, die Unterschiede bei den Menschen zu verstehen. Sie stellte ein großes Glas neben einen Fingerhut und füllte beide randvoll mit Wasser. Thérèse stellte fest, dass das die Gemeinsamkeit war. Beide Gefäße waren randvoll. Noch mehr Wasser passte weder in das Glas noch in den Fingerhut. Der kleine Fingerhut musste deswegen das Glas nicht beneiden, denn auch das Glas war ja voll und konnte auch nicht mehr Wasser aufnehmen. Thérèse erkannte, jeder Mensch wird von Gott mit so viel Liebe beschenkt, wie er fassen kann. Niemand muss auf andere neidisch sein. Die Liebe Gottes reicht für alle aus. Für mich bedeutet das, der Vergleich mit anderen, die mehr können und haben, hilft mir nicht weiter. Ich bin zufrieden, wenn ich auf das schaue, was ich bin und habe. Dann kann ich mich auch mit den anderen an deren Begabungen und Erfolgen freuen. Und dann hat der böse Zauberer Neid keine Chance mehr. Einen guten Tag wünscht Ihnen Christine Herzog aus der katholischen Herz-Jesu-Gemeinde in Weimar.
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2: Um 6.30 Uhr Steuersenkung auf Kraftstoffe. Seit Mitternacht greift in Deutschland der neue Tankrabatt. Die Preise für den Liter Benzin oder Diesel sollen so um insgesamt rund 17 Cent fallen. Der Rabatt soll bis Ende des Jahres gelten. Debatte um AfD-Verbot. Im Thüringer Landtag haben Sachverständige und Prominente am Abend über ein mögliches AfD-Verbotsverfahren diskutiert. Kritiker und Befürworter stritten vor allem über die rechtliche Erfolgsaussicht eines Verfahrens. Kritik nach Preiserhöhung beim Deutschlandticket. Umweltverbände und Verbraucherschützer befürchten, dass Bus und Bahn dadurch für viele Menschen unattraktiver werden. Das Ticket kostet ab Januar knapp 67 statt bisher 63 Euro im Monat.
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3: Das Neueste für Nordthüringen mit Thomas Born. Guten Morgen. Ihlfeld. Die Harzer Schmalspurbahnen fahren ab heute wieder durchgängig bis auf den Brocken. Wie das Unternehmen mitteilte, ist die seit März laufende Sanierung am Viadukt weitgehend abgeschlossen. Deshalb kann der Streckenabschnitt zwischen Ihlfeld, Neanderklinik und Eisfelder Talmühle wieder komplett befahren werden. Es gäbe zwar noch kleinere Restarbeiten, eine Sperrung braucht es dafür aber nicht. Grabe. Im Mühlhäuser Ortsteil wird heute ein Stolperstein verlegt. Er erinnert an Pastor Friedrich Zippel. Zippel wurde 1941 von der Gestapo verhaftet und in das Konzentrationslager Dachau deportiert. Um 12 Uhr soll der Stolperstein vor seinem ehemaligen Wohnhaus in der Hauptstraße eingesetzt werden. An der Stelle befindet sich jetzt ein Kindergarten. Bad Langensalza. Die Handballerin des Thüringer HC haben nach einer beeindruckenden zweiten Halbzeit das Viertelfinale im DHB-Pokal erreicht. Das Team von Trainer Herbert Müller bezwang am Abend im Achtelfinale vor heimischer Kulisse den deutschen Meister HSG Blomberg-Lippe mit 34 zu 31. 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
4: Und was macht das Wetter in Thüringen? Das ist heute erstmal heiter, später dann zunehmend wolkiger und am Nachmittag von der Rhön bis zum Eichsfeld auch Schauer, sonst aber trocken, 21 bis 26 Grad. Aktuell sind es in Altenburg 9 Grad und in Wolfsburg-Unkeroda 12 Grad. Morgen dann wechselnd bis stark bewölkt und gebietsweise Regen, später heitert es von Westen her auf und es bleibt trocken, 18 bis 21 Grad maximal. Und am Feiertag nach Frühnebel wechselnd bewölkt mit Sonne, trocken und herbstlich mild. Also Feiertag, 3. Oktober, sieht ganz gut aus. 3 Minuten nach 6:30 jetzt. Hier sind die aktuellen Verkehrsmeldungen. Vorsicht auf der A9 Richtung Berlin. Zwischen Eisenberg und Dreußig liegt ein Reifen auf der linken Spur. Und die Blitzer stehen auf der A71 Richtung Sangerhausen zwischen Rentwertshausen und Meiningen Süd. Und in Erfurt kann es Sie erwischen, in der Hannoverschen Straße stadtauswärts. Haben Sie mehr? Dann gerne her. Melden Sie uns Staus oder Blitzer kostenfrei im MDR Thüringen Verkehrszentrum 0800 218 1600. Danke.
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4: Schönen guten Morgen. So, Mandy, ich habe mal geschaut, was Menschen alles so in 30 Sekunden schaffen können. Ein Pärchen aus Brasilien zum Beispiel war ganz romantisch. 195 Küsse in 30 Sekunden haben sie geschafft.
5: Das finde ich sportlich, ja. Na,
4: also er hat ihr so oft auf die Wange geküsst.
5: Okay, kleine Klarstellung. In 30 Sekunden stellt unser Johannes ausschließlich Fragen.
4: Und für jede richtige Antwort gibt es 50 Euro. Gleich im Quizmobil.
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4: Oder war es doch das Kissmobil?

0: 1976 war das Jahr der Katze. Na, zumindest für Al Stewart. Year of the Cat. Melodiös, aber auch irgendwie mysteriös. Wahrscheinlich genau das Erfolgsrezept für diesen Song. Guten Morgen, 6.41 Uhr.
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0: Das ist Ihre Chance auf 50 Euro pro richtige Antwort in 30 Sekunden. In dieser Woche hat unser Johannes Fragen und Stoppuhr dabei. Und ich sag mal so, eine Badehose verbindet ihn mit der Kandidatin jetzt.
2: Das Quizmobil ist heute in Friesnitz gelandet, bei Inge Barthold. Schönen guten Morgen.
3: Guten Morgen.
2: Schön, dass wir bei Ihnen vorbeikommen dürfen.
3: Oh, ich bin schon sehr aufgeregt.
2: Warum?
3: Ja, ich weiß auch nicht. Aber ich freue mich trotzdem, dass Sie da sind.
2: Inge, bei uns im Büro hängt seit vielen Jahren eine gestrickte Badehose. Was hat's mit der auf sich?
3: Ja, wir waren bei Ihnen mal zum... Na ja, bei Morgenhain, unsere Strickgruppe. Und da hatten wir 400 Euro gewonnen. Und als Gag haben wir dann die Badehose gestrickt.
2: Da hing ja ein kleiner gestrickter Morgenhain dran.
3: Ich hab sie noch auf dem Handy, die Hose. Ich hab gedacht, sie erinnern sich nicht mehr dran.
2: Doch, natürlich.
3: Ja.
2: Erinnert mich fast täglich.
3: Sehr viel Spaß. Denn mein Sohn hat sie anprobiert, also aber trocken. Nass hat sie keiner probiert.
2: Wir haben sie auch nie nass gemacht. Ich hatte ein bisschen Angst.
3: Ja, bestimmt ist nur unter an die Wade gegangen.
2: Inge, wir wollen ein bisschen Geld erspielen.
3: Ja, das ist der Plan.
2: Wollen wir es angehen?
3: Gehen wir es an.
2: Was war Ihr gehasstes Fach in der Schule?
3: Chemie.
2: Wie heißt das Format, an dem Sie gerade teilnehmen hier?
3: Quizmobil.
2: Rapid Eye Movement bezeichnet eine Phase des...
3: Weiter.
2: Wie viele Menschen kommen in einem Monolog zu Wort?
3: Einer.
2: Wie nennt man die Fläche, auf der ein Haus errichtet wird?
3: Grundfläche.
2: Anderer Name für eine Folge einer Fernsehserie?
3: Reihe.
2: Gefrorener Niederschlag in Form kleiner Eiskörner nennt man?
3: Hagel.
2: Da war unsere Zeit schon rum. Aber das war gut, Inge. Jetzt erstmal durchatmen. Wir gucken mal. Hagel ist richtig. Die Folge einer Fernsehserie. Ich hätte mich über Episode gefreut. Reihe kann ich nicht ganz gelten lassen. Wie nennt man die Fläche, auf der ein Haus errichtet wird? Die Grundfläche, das ist in Ordnung, lassen wir gelten. Bei einem Monolog kommt einer zu Wort. Und Rapid Eye Movement, die REM-Schlafphase im Schlaf.
3: Kenne ich nicht. Noch nie gehört.
2: Sie nehmen gerade am Quizmobil teil. Und Chemie, ich kann es nicht prüfen, aber das wird Ihr Hassfach gewesen sein.
3: Ja, war's.
2: Okay, wir zählen. Wir haben 5 richtige.
3: Oh, das ist doch toll.
2: Macht wie viel?
3: 250.
2: Gut gerechnet. Was machen Sie mit dem Geld?
3: Ja, der Enkel was für die Tankstelle und ein neues Handy brauche ich.
2: Na dann hoffe ich, dass wir bald mal telefonieren.
3: Auf alle Fälle.
2: Danke fürs Mitmachen.
3: Ich bedanke mich auch ganz toll, dass Sie hergekommen sind.
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Hallo auf die Straßen gibt was Wichtiges von der A9. Aktuelle Meldung aus dem MDR Thüringen Verkehrszentrum. Vorsicht bitte. Auf der A9 Richtung München in Höhe Triptis steht ein Anhänger auf der mittleren Spur. A9 Höhe Triptis, Vorsicht, Anhänger auf der mittleren Spur.

0: Es ist gleich 10 vor 7. Guten Morgen an diesem Donnerstag. Und jetzt katapultieren wir uns zurück in die Jugend.
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0: Wir haben ja schon drüber gesprochen. Diese Herren hier. Die Backstreet Boys sind tatsächlich back, nämlich zurück und spielen mehrere Konzerte in Düsseldorf. Mandy, muss ich dir Luft zuwählen?
2: Ich sag nein. Ey, ich sag ganz ehrlich, okay. Ich war immer schon Team NSYNC.
0: Jeder, aber, wie er konnte, ne? Ja,
2: aber die Songs von den Backstreet Boys, ja, die lassen auch mich so ein paar Jahre jünger werden.
0: Das ist gut, ne? So. Unsere Frühschicht ist auch bei den Backstreet Boys vertreten gewesen. Mhm. Steffi hat sich gestern auf die Socken gemacht zum Konzert nach Düsseldorf. Und wir haben sie gebeten, hier, mach doch mal eine Sprachnachricht danach, wie es war. Hat sie gemacht, unsere Steffi.
3: Guten Morgen, ihr zwei. Ah. Was für eine Backstreet Boys Party. Ich bin wieder 14, ich bin wieder verliebt. Es war toll.
4: Wir sind alle wieder 14 und alle wieder verliebt.
3: Ich weiß nicht, wie viele Frauen heute heiser sind.
4: Alle.
3: Einmal quer durch die Geschichte von Backstreet Boys.
4: Von Piano über, es war Wahnsinn.
5: Es war alles dabei. Es war
3: die
5: wirklich alles dabei.
3: Tanzschritte haben gesessen, als es wurde geflirtet. Es wurden Küsschen zugeworfen, es wurden Herzen zugeworfen.
4: Hüte geworfen.
3: Hüte geworfen. Es wurde alles geworfen. Also ich glaube, ihr seht mich morgen nicht mehr. Ich werde jetzt Groupie.
4: Also ihr hört sie auf jeden Fall morgen nicht mehr.
3: Tschüss.
0: Was?
2: Oh Mann, ich hab's gewusst. Wir sehen Steffi nie wieder. Nie wieder.
0: Weißt du was? Wir locken sie zurück. So wie der Rattenfänger von Hameln. Steffi, spiel nicht mit unseren Herzen. Hör mal hier, in deiner MDR Thüringen Frühschicht sind sie doch auch mit dabei. Backstreet Boys und Quit Playing Games.
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4: Einen schönen guten Morgen an diesem Donnerstag. Es ist 7 Uhr. Alles Wichtige jetzt mit Jana Münchhoff.
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6: Seit Mitternacht gilt in Deutschland der neue Tankrabatt. Die Preise an den Zapfsäulen sollen um rund 17 Cent sinken. Die Regelung gilt bis Ende des Jahres. Am frühen Morgen lagen die Preise an den Tankstellen rund um Erfurt für E10 bei knapp unter 2 Euro, für diese bei 2,09 Euro. Unabhängig vom Tankrabatt hat das Bundeskartellamt Verfahren gegen 12 Raffinerieunternehmen eingeleitet. Sie müssen Angaben zu Einkaufspreisen und Produktionskosten machen. Die Behörde will herausfinden, ob die Raffinerie die Spritpreise unangemessen in die Höhe treiben. Bei einer Anhörung zu einem möglichen AfD-Verbot haben prominente Gäste in Erfurt im Landtag kontroverse Positionen vertreten. Während Entertainer Harpe Kerkeling im Landtag ein Verbot fordert, hält der frühere Verfassungsschutzpräsident Hans-Georg Maaßen die bisherigen Aussagen der AfD dafür nicht für ausreichend. Anlass der Anhörung war ein Antrag der Linken. MDR Thüringen-Reporterin Carmen Fiedler.
7: Die Linke will, dass die Landesregierung sich auf Bundesebene für ein Verbot einsetzt. Zuspruch bekamen sie von Kerkeling. Die Partei verharmlose die Verbrechen der Nationalsozialisten und gefährde die Demokratie. Ex-Verfassungsschutzpräsident Maaßen warnte dagegen vor einem Verbotsverfahren, wenn die rechtlichen Voraussetzungen nicht ausreichend belegt seien. Wie die beiden prominentesten Gäste vertraten auch Verfassungsrechtler unterschiedliche Ansichten über die Erfolgsaussichten eines Verbotsverfahrens.
6: Umweltverbände und Verbraucherschützer kritisieren, dass das Deutschlandticket ab Januar teurer wird. Sie warnen, höhere Preise könnten Fahrgäste abschrecken und den Umstieg auf Bus und Bahn erschweren. Für die Deutsche Umwelthilfe ist es nicht gerecht, dass für Autofahrer sofort Milliarden für einen Tankrabatt da seien, während Bus- und Bahnfahren teurer werden soll. Der Preis für das Deutschlandticket steigt ab Januar um knapp 4 Euro auf 66,80 Euro. Israel und Indien haben den Piloten eines Flugzeuges von Dubai nach Tel Aviv für seinen Mut gewürdigt. Der Flugkapitän habe trotz schwerer Stichverletzungen Widerstand geleistet und das Leben von hunderten Menschen gerettet, so Netanyahu. Im Cockpit hat offenbar der Co-Pilot den Kapitän mit einem Messer angegriffen, als sich die Maschine der Airline Fly Dubai gestern Morgen Israel näherte. MDR Thüringen-Reporter Markus Wolf.
8: Israels Ministerpräsident Netanyahu spricht von einem versuchten Terroranschlag. Seinen Angaben nach wollte der Co-Pilot das Flugzeug zum Absturz bringen. Laut übereinstimmenden Berichten sackte die Maschine in weniger als einer halben Minute über 4000 Meter ab. Dem verletzten Piloten gelang es aber noch, die Cockpit-Tür zu öffnen. Passagiere und Crewmitglieder halfen daraufhin, den Angreifer zu überwältigen und den Flieger mit 147 Menschen

0: an Bord, sicher in Saudi-Arabien zu landen.
1: Sport. Die Handballerinnen des Thüringer HC haben das Viertelfinale im DHB-Pokal erreicht. Das Team bezwang im Achtelfinale am Abend den deutschen Meister HSG Blomberg-Lippe mit 34:31. Das waren die Nachrichten. 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
2: Danke dir, Jana. Das Wetter in Thüringen ist heute erstmal heiter, später dann zunehmend wolkig und am Nachmittag von der Rhön bis zum Eichsfeld Schauer dabei, sonst aber trocken, 21 bis 26 Grad. In Merkers sind es aktuell 11 Grad, wohlgemerkt Übertage, nicht Untertage, und in Sonneberg 12 Grad. Morgen wechselnd bis stark bewölkt und gebietsweise Regen, später heitert es von Westen her auf und es bleibt trocken, 18 bis 21 Grad. Und der Blick noch zu unserem Feiertag, der 3. Oktober, nach Frühnebel wechselnd bewölkt mit Sonne, trocken und herbstlich mild. Damit jetzt 7:03. Hier sind die aktuellen Verkehrsmeldungen. Vorsicht bitte, auf der A9 Richtung München zwischen Triptis und Dittersdorf befindet sich eine ungesicherte Unfallstelle und es steht ein Anhänger auf der mittleren Spur. Und B281 am Ortseingang Rockendorf aus Richtung Saalfeld, Behinderungen nach einem Unfall. Die Blitzer stehen auf der A71 Richtung Sangerhausen zwischen Rentwertshausen und Meiningen Süd und in Erfurt in der Hannoverschen Straße stadtauswärts. Haben Sie mehr gesehen? Dann sagen Sie es uns und wir sagen es weiter. 0800 218 1600. Das ist die kostenlose Nummer zum MDR Thüringen Verkehrszentrum. Gute Fahrt.
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2: Guten Morgen, ich muss ja sagen, Musik kann irgendwie alles, gell? Also sie sorgt für gute Laune, manchmal für schlechte Laune, hilft bei Liebeskummer. Was löst sie bei dir aus, Mandy?
4: Also je nach Stimmung, ne? Manchmal brauche ich Adele zum Runterkommen und manchmal Fleetwood Mac zum Aufdrehen.
2: Oh, wie gut, immer wieder gern dabei hier bei uns. Heute am Welttag der Musik schauen wir mit unserem Frühschicht-Musikredakteur Tobi Breuer mal drauf, was Musik noch alles kann. Machen wir gleich.
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0: MDR Thüringen mit der Frühschicht. Guten Morgen von uns allen an Sie. 7:12. Heute ist Welttag der Musik. Und es ist ja schier unglaublich, was Musik so alles kann. Tobi Breuer aus unserer Musikredaktion. Es heißt ja, dass Musik sogar Pflanzen besser wachsen lässt, gell?
1: Das klingt zwar erstmal nach Hardcore-Esoterik, aber ja, Pflanzen haben natürlich keine Ohren, aber die reagieren auf Schallwellen. Klassische Musik oder sanfte Naturklänge stimulieren die Poren der Blätter, die sich daraufhin weiter öffnen und die Pflanze mehr Nährstoffe aufnehmen lässt. Sie wächst also besser. Wenn du denen allerdings Death Metal in Dauerschleife vorspielst, ist der Stress zu groß. Und die Blätter machen eher schlapp.
2: Also dann besser sowas hier, ne?
1: Genau.
2: Also bekommt mein Basilikum auf der Fensterbank ab jetzt morgens erstmal so ein bisschen Mozart spendiert. Mhm. Sehr gut. Aber bleiben wir mal bei den Lebewesen, die tatsächlich Ohren haben. Uns Menschen. Dass Musik die Laune hebt, merke ich hier jeden Tag. Aber was genau passiert da in meinem Kopf?
1: Pure Chemie ist das. Wenn wir einen Song hören, der uns gefällt, schießt unser Gehirn Dopamin und Endorphine ins System. Das sind die absoluten Glückshormone. Gleichzeitig sinkt das Stresshormon Cortisol. Musik ist also eine völlig legale, hocheffektive Pille für gute Laune, die sofort wirkt.
2: Absolut. Ich habe mal gelesen, dass Musik auch Schmerzen lindern kann. Ist da was dran?
1: Ja, mittlerweile wird sie sogar erfolgreich in der Schmerztherapie, in der Reha, nach Schlaganfällen oder bei Demenzpatienten eingesetzt. Und was ich wirklich, wirklich jedem nur ans Herz legen kann, ist die frühkindliche Musikerziehung. Denn wer als Kind ein Instrument lernt oder viel singt, trainiert das Gehör, die Feinmotorik und das logische Denken. Und das hilft später enorm auch beim Sprachenlernen oder in Mathe.
2: Also wir halten fest, Musik füttert das Gehirn, heilt die Seele und lässt sogar den Basilikum sprießen. Danke, Tobi.
1: Gerne.

0: das hat fast schon was von einer Hymne. Pink Floyd und Another Brick in the Wall. Schönen guten Morgen um 10 Minuten vor 7:30.
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0: Kollege Johannes ist heute im Osten Thüringens unterwegs. Wie immer gilt, Sie haben das Quizmobil zu sich bestellt. Für jede richtige Antwort in 30 Sekunden gibt es 50 Euro. Und Inge Berthold hat Mandy und mich schon überzeugt vorhin.
2: 250 Euro hat sie für 5 richtige abgeräumt.
0: Das war stark. Mhm. Jetzt geht's in Runde 2.
3: Unser nächster Kandidat gibt uns schon Parkeinweisungen von der Ferne. Direkt vor der Haustür geparkt. Wir sind bei Rainer Göpel in Görkwitz, gleich neben Schleiz. Einen schönen guten Tag. Oh, Sie haben ja ein sonniges Fleckchen hier.
4: Danke.
3: Grüß Sie, hallo.
4: Hallo. Ich bin ein bisschen aufgeregt.
3: Warum sind Sie aufgeregt?
4: Habe ich was gewinnt?
3: Nein, ist noch niemand leer ausgegangen. Das kriegen wir hin gemeinsam.
4: Hoffe ich, ja.
3: Holz wird auch selber gemacht?
4: Ja, im Wald. Wir haben selber noch ein bisschen Wald. Die kleinen Stämme mache ich noch selber, aber die großen muss das schön machen.
3: Was wird damit befeuert?
4: Wir haben Kaminofen und einen Küchenherd.
3: Küchenherd noch richtig mit Holz?
4: Ja, mit Holz.
3: Das heißt, wenn Sie kochen, müssen Sie erstmal einen Herd anwerfen und Holzscheite reinwerfen?
4: Ja, außer im Sommer bei 30 Grad machen wir kein Feuer, aber ansonsten kocht meine Frau alles auf dem Ofen.
3: Schmeckt das Essen dann anders?
4: Naja, ist bei eigentlich günstiger.
3: Rainer, wollen wir es mal angehen?
4: Ja,
3: bereit?
4: Ja, ja.
3: Wie nennt man die knusprige Süßigkeit aus karamellisiertem Zucker und Mandeln?
4: Weiter.
3: Worin stehen in einer Filmproduktion Handlung und Dialog?
4: Oh, weiter.
3: Wie heißt der Zeitraum, in dem Hirsche besonders laut röhren?
4: Mumpft.
3: Welches Tier produziert Wachs?
4: Biene.
3: Wie nennt man das Bauteil eines Autos, das Energie für den Anlasser bereitstellt?
4: Batterie.
3: Welches Meerestier bildet Korallenriffe gemeinsam mit vielen anderen Organismen?
4: Weiter.
3: Wie nennt man einen Stoff, der eine Immunreaktion auslösen kann?
4: Oh, das ist spät.
3: Das Antigen wäre das gewesen. Die Koralle baut die Korallenriffe. Aber die Batterie ist richtig, die Biene ist richtig, die Brunftzeit ist richtig. Was wir nicht haben, ist die Filmproduktion. Das steht im Drehbuch, die Handlung und der Dialog.
4: Ja, wenn es leider schnell gehen muss, dann ist...
3: Und Zucker und Mandeln, da macht man draus krokant.
4: Das hätte der Frau vielleicht gewusst.
3: Rainer, wir haben 1, 2, 3 richtige, 150 Euro.
4: Das ist gut, besser wie nichts.
3: Ja, das ist deutlich mehr als nichts.
4: Da freue ich mich.
3: Rainer, danke fürs Mitmachen.
4: Danke, ich bedanke mich auch, ich habe mich gefreut. War schön, schön, dass du da warst.
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11: Um 7.30 Uhr. Tankrabatt tritt in Kraft. Tanken soll ab heute wieder billiger werden. Um Mitternacht trat der zweite Tankrabatt in diesem Jahr in Kraft. Bis Jahresende werden die Energiesteuern auf Benzin und Diesel um knapp 17 Cent gesenkt. Debatte um AfD-Verbot. Im Thüringer Landtag haben Sachverständige und prominente Gäste am Abend über ein mögliches AfD-Verbotsverfahren diskutiert. Kritiker und Befürworter stritten vor allem über die rechtliche Erfolgsaussicht eines Verfahrens. Kritik nach Preiserhöhung beim Deutschlandticket. Umweltverbände und Verbraucherschützer befürchten, dass Bus und Bahn dadurch für viele Menschen unattraktiver werden. Das Ticket kostet ab Januar knapp 67 statt bisher 63 Euro im Monat.
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12: Das Neueste für Nordthüringen mit Thomas Born. Guten Morgen. Ilfeld. Die Harzer Schmalspurbahnen fahren ab heute wieder ohne Unterbrechung bis zum Brocken. Die Sanierung des Viadukts ist weitgehend abgeschlossen. Damit ist die Strecke zwischen Ilfeld-Neanderklinik und Eisfelder Talmühle nach 7 Monaten wieder frei. Kleinere Restarbeiten gäbe es zwar noch, die sollen aber ohne weitere Sperrung erledigt werden. Sundhausen. Im Mondstuhl-Hanich-Kreis startet heute ein neuer Pflegedienst. Das Besondere, er ist Teil der Gesundheitskioske, die auch medizinische Beratung anbieten. Etwa 30 Patienten sollen durch ihn versorgt werden. Die Betreiber hoffen, Betroffenen auch außerhalb der Pflege besser helfen zu können. Dafür soll bis Ende des Jahres auch Telemedizin zum Einsatz kommen. Leinefelde-Worbis. Auf der Landesgartenschau startet heute zum letzten Mal eine Ausstellung im Blumenblock. Sie geht bis zum Ende der Schau am 11. Oktober und steht laut Stadt unter dem Motto Abschied und Übergang. So blickt die Ausstellung beispielsweise auf die Blumenhalle als Ort der Begegnung zurück. Auch die Themen Nähe und Spannung sowie Tradition und Zeitgeist werden dargestellt. 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
3: Und damit sind wir beim Wetter in Thüringen. Das sieht heute erstmal heiter aus, später zunehmend wolkig und am Nachmittag von der Rhön bis zum Eichsfeld Schauer möglich, sonst aber trocken. Das Ganze spielt sich ab bei 21 bis 26 Grad. Momentan sind es in Nermsdorf 11 Grad und in Wasungen 10 Grad. Morgen wechselnd bis stark bewölkt und gebietsweise Regen. Später heitert es von Westen her auf und es bleibt trocken, 18 bis 21 Grad. Und am Feiertag nach Frühnebel wechselnd bewölkt mit Sonne, trocken und herbstlich mild. Also insgesamt recht freundlich, der 3. Oktober. Damit gleich 3 Minuten nach 7:30. Hier sind die aktuellen Verkehrsmeldungen. A4 Richtung Frankfurt. Vorsicht, in der Abfahrt Gera steht ein defekter Bus. A9 Richtung München zwischen Triptes und Dittersdorf. 2 Kilometer Stau nach einem Unfall. Vorsicht auf der A73 bitte Richtung Bamberg. Zwischen Ebersdorf und Untersimau liegen Fahrzeugteile auf der Fahrbahn. Und B281 noch mit dabei am Ortseingang Rockendorf. Aus Richtung Saalfeld Behinderungen nach einem Unfall. Die Blitzer stehen auf der A71 Richtung Sangerhausen zwischen Rentwertshausen und Meiningen Süd und in Erfurt in der Hannoverschen Straße stadtauswärts. Melden Sie uns auch Staus oder Blitzer kostenfrei im MDR Thüringen Verkehrszentrum 0800 218 1600. Danke dafür, gute Fahrt.
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3: Schönen guten Morgen und bitte nicht vergessen, gilt auch für dich, Mandy, heute spielt die deutsche Nationalmannschaft schon wieder.
8: Du, daran würde mich mein Sohn immer erfolgreich erinnern und dem ja nachher die Augen rausfallen, denn sein geliebter Ronaldo ist weg.
3: Ja genau, Portugal spielt ja heute parallel und ganz überraschend hat der große Ronaldo, CR7, die portugiesische Nationalmannschaft verlassen, ist abgereist und wird heute Abend nicht spielen. Womöglich, weil der Trainer schon im Vorfeld gesagt hat, dich lasse ich vielleicht auf der Bank.
8: Das macht man mit einem Ronaldo nicht.
3: Alles hingeworfen. Gleich ab und weg. Solche Reaktionen kenne ich eigentlich nur von meinen ersten Dates.
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0: Lieblingsmusik von Lieblingsband. ABBA und The Winner Takes It All. Gleich auch noch die Rolling Stones. Mensch, nur die großen Namen heute Morgen mit dabei. Schönen guten Morgen, 7.41 Uhr an diesem 1. Oktober. Und jetzt werden wir alle reich und berühmt. Naja, oder nur berühmt.
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0: Wollten Sie schon immer mal in einem Kinofilm mitspielen? Dann kommt hier Ihre Chance und wenn Sie dazu auch noch Fußballfan sind, umso besser. Mandy, erzähl gerne, worum es geht.
2: Also es geht um die Wochenendrebellen. Hier sucht ein Junge mit Autismus seinen Lieblingsfußballverein und dafür zieht er mit seinem Vater los, quer durch Deutschland, von Stadion zu Stadion, von der ersten bis zur dritten Liga.
3: Lieblingsverein.
4: Er ist Spieler mit 5 verschiedenen Schuhfarben. Keinem bescheuerten Maskottchen.
3: Aber besser wird's nicht.
4: Wie kannst du das wissen, wenn du nicht alle gesehen hast? Ich stehe nicht auf. Ich bin ja kein Scheiter.
5: Hier geht alles. Hier sind wir König.
0: Das war Teil Nummer 1. Jetzt entsteht Teil Nummer 2 mit Schauspieler Florian David Fitz und mit uns Thüringern.
2: Zeit wird's, möchte ich sagen. Ja, wird Zeit, dass wir ins Kino kommen. Also für die Dreharbeiten geht's Ende Oktober nach Tiefenort im Wartburgkreis im traditionsreichen Waldstadion Kaffeetälchen der BSG Kali Werra Tiefenort.
0: Von einem Fußballportal zum 12. schönsten Stadion der Welt gekürt.
2: Genau.
0: Und jetzt startet dort unsere schauspielerische Karriere.
2: Ja, und das Beste daran ist, wir brauchen überhaupt keine Schauspielerfahrung.
0: Super.
2: Gesucht werden Trainer, Schiedsrichter, Greenkeeper, Kioskverkäufer, Zuschauer, alles, was das Herz begehrt.
0: Kioskverkäufer, da sehe ich mich.
2: Da siehst du dich, ja.
0: Na, wenn das mal keine Chance ist, wer jetzt Lust bekommen hat, einmal selbst Teil eines Kinofilms zu sein, kann sich bewerben. Die Infos gibt's auf der Homepage der BSG Kali Werra Tiefenort. Und wenn Sie Ihren Durchbruch schaffen, denken Sie dran, wer Ihnen dazu verholfen hat. Wir.
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0: Wir nähern uns der 10 vor 8 Marke. Guten Morgen.
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0: Hey, Ralf Valencia ist da. Guten Morgen, Ralf.
2: Ja, einen schönen Morgen.
0: Du sag mal, hat Petrus parallel zum Tankrabatt Temperaturrabatt eingeführt? Also heute Morgen noch niedrig und dann ab 12 geht's wieder rauf, oder was?
2: Ab 12 geht's wieder rauf. Ja, ist wahrscheinlich ein bisschen vorher, wo es raufgeht. Aber ja, es gab in der letzten Nacht ja größere Auflockerungen und deswegen sind die Temperaturen abgestürzt. Zum Beispiel so in Rheinstedt, da sind wir nur bei 7 Grad an diesem Morgen. Aber wir können heute an einigen Wetterstationen auf jeden Fall nochmal einen Sommertag in die Statistik schreiben. 21 bis 26 Grad sind da auf jeden Fall mit dabei.
0: Was sind die Rahmenbedingungen dafür?
2: Ja, es sieht heute erstmal sehr freundlich aus, aber die Wolken werden im Laufe des Nachmittags dann oder des Mittags eigentlich schon von Westen her dichter. Am Nachmittag kann es dann von der Rhön bis zum Eichsfeld auch ein paar Schauer geben. In den anderen Regionen von Thüringen bleibt es aber auf jeden Fall noch trocken.
0: Schauer, auch morgen ein Thema?
2: Ja, morgen gibt es dann auf jeden Fall mehr Wolken und immer mal etwas Regen. Gerade auch so Richtung Süden und Westen von Thüringen kann es auch mal ein bisschen kräftiger regnen. 18 bis 21 Grad sind dann nur noch die Höchstwerte, denn der Wind, der dreht auf Richtung Nordwest, kommt also ein bisschen andere Luft zu uns.
0: Was hast du denn noch für den Feiertag und den Sonntag für uns?
2: Ja, der Feiertag, der sieht so aus, dass wir auf jeden Fall da auch mal mit ein bisschen Frühnebel starten. Ansonsten ist es relativ freundlich mit Sonne. Es bleibt trocken und die Temperaturen, die pendeln sich so auf diesem Niveau ein. So zwischen 15 und 21 Grad werden wir auch das Wochenende verbringen.
0: Ralf, besten Dank für die Aussichten. Dir einen schönen Donnerstag.
2: Bis dann, ciao.
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8: Der Donnerstagmorgen, es ist 8 Uhr. Für alles Wichtige ist jetzt Jana Münchhof da.
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10: Seit Mitternacht gilt der neue Tankrabatt. Bundesweit sollen die Spritsteuern um rund 17 Cent sinken. Wie schnell das an den Zapfsäulen ankommt, lässt sich laut ADAC schwer vorhersagen. In Erfurt kostete E10 am Morgen knapp 2 Euro. Diese lag bei 2,09 Euro. Oliver Reidegeld vom ADAC Hessen-Thüringen forderte die Ölkonzerne auf, den Tankrabatt voll an die Verbraucher weiterzugeben. Beim letzten Tankrabatt sei das nicht der Fall gewesen.
11: Ein Großteil des letzten Tankrabatts ist beim Verbraucher angekommen, so in etwa 80%, aber eben 20% dann nicht. Und das ist dann entweder in Transport und Produktion versickert oder direkt bei den Mineralölkonzernen. Und das darf natürlich nicht sein, sondern der Rabatt, der soll natürlich direkt an den Verbraucher gehen.
10: Der Tankrabatt geht bis Ende des Jahres. Die B87 zwischen Apolda und Umferstedt ist am Abend wieder für den Verkehr freigegeben worden. Nach Angaben des Landesamts für Bau und Verkehr konnte die Sanierung damit rund 3 Wochen früher abgeschlossen werden als geplant. Seit fast einem halben Jahr war die knapp 6 Kilometer lange Strecke wegen der Bauarbeiten gesperrt. In dieser Zeit wurde die Fahrbahn erneuert. Die Kosten lagen bei rund 2,4 Millionen Euro. Nach dem Brand eines Einfamilienhauses in Eisenberg hat die Feuerwehr am Morgen die Löscharbeiten beendet. Laut Polizei wurden in der Nacht noch mögliche Glutnester bekämpft. Gestern Nachmittag war das Feuer im Dachgeschoss des Hauses ausgebrochen. 4 Bewohner wurden in Sicherheit gebracht. Noch ist unklar, was den Brand auslöste und ob das Haus bewohnbar bleibt. Nach dem mutmaßlichen Anschlag auf eine Fly-Dubai-Maschine hat Israels Ministerpräsident Netanyahu den Piloten gewürdigt. Seinen Angaben nach wollte der Co-Pilot das Flugzeug zum Absturz bringen. Nach Medienberichten soll der Co-Pilot den Kapitän im Cockpit mit einem Messer angegriffen haben, als sich die Maschine gestern Morgen Israel näherte. Dem verletzten Piloten gelang es aber noch, die Cockpit-Tür zu öffnen. Passagiere und Crewmitglieder überwältigten daraufhin den Angreifer. Die Maschine mit 174 Menschen an Bord konnte anschließend in Saudi-Arabien notlanden. Zum Sport. Die Handballerinnen des Thüringer HC haben das Viertelfinale im DHB-Pokal erreicht. Das Team bezwang im Achtelfinale am Abend den deutschen Meister HSG Blomberg-Lippe mit 34:31. Der HC-Trainer Herbert Müller sagte nach dem Spiel, die Mannschaft stehe verdient im Viertelfinale.
12: Das ist die Schlagzeile des heutigen Abends und darüber sind wir natürlich sehr, sehr stolz. Es war für uns, das habe ich vorhin in der Kabine gesagt, das wichtigste Spiel in diesem Jahr, weil es ein klares K.O.-Spiel war. Um im DHB-Pokal zu bleiben und jetzt 3 Spiele zu einem Titel sogar sein, mussten wir heute den deutschen Meister aus dem Weg räumen. Und ich denke, speziell durch die zweite Halbzeit haben wir das mehr als redlich verdient.
10: Nächsten Mittwoch spielt der THC erneut gegen Blomberg-Lippe, dann aber in der Bundesliga. Das waren die Nachrichten. 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
8: Tolle Leistung, würdigen wir auch um kurz vor 8:30 nochmal. Danke dir, Jana. Das Wetter in Thüringen ist heute erst heiter, später zunehmend wolkig und am Nachmittag von der Rhön bis zum Eichsfeld Schauer, sonst aber trocken, 21 bis 26 Grad. Aktuell in Bürgel 10 Grad und in Mila 11 Grad. Morgen wechselnd bis stark bewölkt, gebietsweise Regen dabei. Später heitert es von Westen her wieder auf und es bleibt trocken, 18 bis 21 Grad. Und am

0: Feiertag nach Frühnebel wechselnd bewölkt mit Sonne. Es bleibt trocken und es wird herbstlich mild. Damit gleich 8:04. Hier sind die aktuellen Verkehrsmeldungen. A4 Richtung Frankfurt. Die Abfahrt Gera ist gesperrt. Da steht ein defekter Bus. A9 Richtung München. Zwischen Triptis und Dittersdorf ist die rechte Spur nach einem Unfall gesperrt. Die Blitzer stehen auf der A71 Richtung Sangerhausen zwischen Rentwertshausen und Meiningen Süd. Und in Erfurt blitzt es in der Hannoverschen Straße stadtauswärts. Haben Sie auch noch was gesehen, was hier fehlt in der Liste? Gerne durchgeben. Kostenfrei geht das im MDR Thüringen Verkehrszentrum 0800 218 1600. Gute und sichere Fahrt.
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0: Schönen guten Morgen. Unser Quizmobil, natürlich auch heute bis zur Hupenspitze motiviert, rollt immer weiter. Mandy aus dem Frühschichtteam, nebenberuflich in der Abteilung Fuhrpark. Müssen wir jetzt eigentlich hier Winterreifen drauf machen, sag mal?
2: Naja, eigentlich heißt es ja schon von O bis O, ne? Also, auch wenn jetzt der Schnee einbricht heute. Wir würden das Quizmobil auch zu Ihnen tragen.
0: Ach, vom Winter sind wir noch weit entfernt. Hab's ja eben gesagt hier. Toller Feiertag wartet auch auf uns. Und das ist gut auch für Johannes. Der steuert das Quizmobil gleich nämlich zur nächsten Runde.
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0: 12 Minuten nach 8 ist es geworden. Schönen guten Morgen an diesem Donnerstag.
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0: Sie stellen sich unseren Quizfragen und für jede richtige Antwort in 30 Sekunden gibt's 50 Euro. 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
2: Wir kommen zu Ihnen und zwar überall hin. Ja, überall. Und jetzt gibt's eine Premiere.
0: Mit Beistand von oben, von ganz oben. Johannes diesmal für die Kollekte zuständig.
3: Wir sind noch gar nicht ausgestiegen. Da winkt schon jemand durch die Autoscheibe. Wir sind in Schleiz. Morgen. Guten Morgen, ich bin der Johannes.
4: Ja, ich bin der Jürgen.
3: Jürgen Klimke, Sie wollen uns was zeigen,
4: ja, klar.
3: Hier oben an der Bergstraße.
4: Ja?
3: Es ist eine Kirche und ich habe gelesen, es ist eine der sehenswertesten Kirchen in Ostthüringen.
4: Auf alle Fälle.
3: Warum?
4: Das werden Sie gleich sehen.
3: Okay, dann folge ich Ihnen einfach. Warum haben Sie Ihr Schlüssel gefalzt? Sie sind...
4: Ich bin Bergkirchenführer.
3: Na dann.
4: Geh mal rein.
3: Tür auf. Oh, wow. Ich sag mal, Sie haben nicht zu viel versprochen. Das ist ja wirklich sehr, sehr beeindruckend, sehr farbig. So viele Figuren. Können Sie einen ganz kurzen Überblick geben, was wir jetzt hier alles sehen?
4: Sie müssen im Hinterkopf haben, es ist eine evangelisch-lutherische Kirche.
3: Die ja eigentlich sonst eher schmucklos sind.
4: Genau. So, aber bei der Bergkirche ist der Hintergrund für den Schmuck ein ganz besonderer. Die Bergkirche hat seit 500 Jahren eine Tradition als Begräbnis- und Gedächtniskirche. Und fast alles, was Sie hier sehen, was so schmuckvoll ist, mit den vielen Figuren und so weiter, das sind Epitaphe, also Denkmäler für verstorbene Menschen. Und das prägt die Bergkirche.
3: So, das muss ich gestehen, habe ich auch noch nicht gemacht, dass in einer Kirche Quizmobil gespielt wird. Jürgen, bereit?
4: Ja.
3: Dann legen wir los. Wie nennt man den Kopfschmuck eines Hirsches?
4: Geweih.
3: Was ist das bunte Ding am Himmel bei wässrigem Niederschlag?
4: Regenbogen.
3: Womit soll man sein Fahrzeug bei einer Panne sichtbar absichern?
4: Mit dem Wanddreieck.
3: Wie nennt man den Tag vor Ostersonntag?
4: Ostersonnabend.
3: Welcher Vogel wird wegen seines roten Brustgefieders häufig mit Weihnachten verbunden?
4: Da muss ich passen.
3: Welche körpereigenen Eiweiße bekämpfen Krankheitserreger?
4: Keine Ahnung.
3: Welche Person vertritt vor Gericht einen Angeklagten? Hätten wir doch gehabt, kriegen wir nicht mehr rein. Also, wir gucken mal ganz kurz durch. Die Antikörper wären die körpereigenen Eiweiße gewesen.
4: Ja, gut.
3: Und das Rotkehlchen wird wegen seines roten Brustgefieders mit Weihnachten verbunden.
4: Das ist mir neu.
3: Und wir hätten den Karsamstag gebraucht.
4: Okay.
3: Aber wir haben das Warndreieck, wir haben den Regenbogen und wir haben das Geweih. Das sind drei richtige 150 Euro.
4: Prima.
3: Freut mich auch. 50 Euro für die Kirchenkasse?
4: Ja.
3: Danke fürs Mitmachen. Es war ein tolles Erlebnis hier in der Kirche.
4: Ja, danke. Schön, dass Sie da waren.
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0: Wir schauen mal kurz auf die Straßen hier zum 8:08. Aktuelle Meldung aus dem MDR Thüringen Verkehrszentrum. Vorsicht bitte auf der A9 Berlin-München. Zwischen dem Kreuz Rippachtal und Weißenfels läuft eine Person auf der Standspur.
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0: Ja, das war ja mal ein echter Pokal-Krimi, da gestern Abend in der Handball-Bundesliga der Frauen bereits im Achtelfinale des DHB-Pokals kam es nämlich zum Duell zweier möglicher Titelanwärter. Der Thüringer HC traf auf den amtierenden Meister Blomberg-Lippe im K.O.-Spiel um den Einzug ins Pokal-Viertelfinale. Und diese Aufgabe hat der THC mit Bravour gelöst, gewann mit 34:31. Mit vor Ort war unser Sport Kollege Robert Paul Blömecke. Müssen wir noch Schweiß von der Stirn tropfen?
2: Nein, der Puls ist wieder okay. Es war aber ein richtig geiles Handballspiel mit wirklich allen Zutaten, Kampf, Leidenschaft, Emotionen, mit einer tollen Stimmung auch in der Salzerhalle wieder. Zur Halbzeit hatte der THC ja noch mit 13:14 hinten gelegen, drehte dann aber in der zweiten Hälfte das Spiel und steht jetzt verdient im Pokalviertelfinale, sehr zur Freude des Trainers.
3: Und darüber sind wir natürlich sehr, sehr stolz. Es war für uns, das habe ich vorhin in der Kabine gesagt, das wichtigste Spiel in diesem Jahr, weil es ein klares K.O.-Spiel war. Um im DHB-Pokal zu bleiben und jetzt drei Spiele zu einem Titel sogar sein, mussten wir heute den deutschen Meister aus dem Weg räumen. Und ich denke, speziell durch die zweite Halbzeit haben wir das mehr als redlich verdient.
0: Große Freude bei Herbert Müller. Zu Recht, der THC kann also auch in dieser frischen Saison wirklich Spitzen spielen, ne?
2: Ja, das kann man jetzt auf jeden Fall sagen, denn so richtig wussten sie beim THC ja noch nicht, wo sie sportlich stehen. Die vier Ligaspiele vorneweg, also Buxtehude, Oldenburg, Göppingen und Metzingen, die hatte Herbert Müller im Vorfeld alle zu Pflichtspielsiegen deklariert. Das gestern aber, das war eine wirklich ganz andere Hausnummer. Blomberg-Lippe, amtierender Meister, Supercup-Gewinner und Champions-League-Teilnehmer. Ja, und der wurde jetzt eben halt mal wieder bezogen.
0: Der THC im DHB-Pokal, also im Viertelfinale. Wie geht's in der Liga weiter?
2: Ja, da geht's schon nächste Woche Mittwoch wieder weiter. Und jetzt Achtung, wieder geht es gegen den amtierenden deutschen Meister, gegen Blomberg-Lippe. Die Damen aus Nordrhein-Westfalen können also sofort Revanche nehmen für die gestrige Pokalpleite. Mir ist eigentlich wurscht, wie das da ausgeht. Hauptsache, der THC kommt ins Pokalfinal vor.
0: Das ist doch ein fantastisches Schlusswort. Danke, Robert, für die Eindrücke vom THC-Pokalspiel. Der THC on fire. Und bei uns jetzt Kultiges von Johnny Cash, Ring of Fire.
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13: Um 8.30 Uhr Tankrabatt in Kraft. Die Steuern auf Benzin und Diesel sollen ab heute um knapp 17 Cent sinken, um die Autofahrer zu entlasten. Der Rabatt gilt bis Jahresende. Debatte um AfD-Verbot. Im Thüringer Landtag haben Sachverständige und prominente Gäste am Abend über ein mögliches AfD-Verbotsverfahren diskutiert. Kritiker und Befürworter stritten vor allem über die rechtliche Erfolgsaussicht eines Verfahrens. Angriff im Cockpit. Nach dem gewaltsamen Vorfall eines Flugzeugs von Dubai nach Tel Aviv geht die israelische Regierung von einem versuchten Terroranschlag aus. Gestern soll ein Co-Pilot den Kapitän mit einem Messer angegriffen haben und verletzt haben.
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14: Das Neueste für Nordthüringen mit Thomas Born. Guten Morgen. Ilfeld. Die Harzer Schmalspurbahnen fahren ab heute wieder durchgängig bis auf den Brocken. Wie das Unternehmen mitteilte, ist die seit März laufende Sanierung am Viadukt weitgehend abgeschlossen. Deshalb kann der Streckenabschnitt zwischen Ilfeld, Neanderklinik und Eisfelder Talmühle wieder komplett befahren werden. Es gäbe zwar noch kleinere Restarbeiten, eine Sperrung braucht es dafür aber nicht. Grabe. Im Mühlhäuser Ortsteil wird heute ein Stolperstein verlegt. Er erinnert an Pastor Friedrich Zippel. Zippel wurde 1941 von der Gestapo verhaftet und in das Konzentrationslager Dachau deportiert. Um 12 Uhr soll der Stolperstein vor seinem ehemaligen Wohnhaus in der Hauptstraße eingesetzt werden. An der Stelle befindet sich jetzt ein Kindergarten. Bad Langensalza. Die Handballerin des Thüringer HC haben nach einer beeindruckenden zweiten Halbzeit das Viertelfinale im DHB-Pokal erreicht. Das Team von Trainer Herbert Müller bezwang am Abend im Achtelfinale vor heimischer Kulisse den deutschen Meister HSG Blomberg-Lippe mit 34:31. 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
4: Das Wetter in Thüringen. Frau Rose aus Arnstadt meldet uns bei 10 Grad viel weiße Streifen am Horizont, so dass man Tic-Tac-Toe spielen könnte. Na, schöne Freizeitbeschäftigung an diesem Morgen. Es ist heute erstmal heiter, später dann zunehmend wolkig und am Nachmittag von der Rhön bis zum Eichsfeld auch mal Schauer, sonst trocken 21 bis 26 Grad. Morgen wechselnd stark bewölkt und gebietsweise Regen. Später heitert es von Westen her auf und es bleibt trocken, 18 bis 21 Grad. Und dann natürlich noch der Blick zum Feiertag. Ne? Samstag, 3. Oktober, nach Frühnebel, wechselnd bewölkt mit Sonne, trocken und herbstlich mild. Damit jetzt 2 Minuten nach 8:30. Hier sind die aktuellen Verkehrsmeldungen. A4 Richtung Frankfurt, die Abfahrt Gera ist gesperrt, da steht ein defekter Bus. Dann Vorsicht auf der A4 Richtung Frankfurt zwischen Friedewald und Bad Hersfeld, liegt ein LKW-Kotflügel auf der linken Spur. Und Vorsicht auf der A9 Berlin-München zwischen dem Kreuz Rippachtal und Weißenfels, läuft eine Person auf der Standspur. Die Blitzer stehen auf der A71 Richtung Sangerhausen zwischen Rentwertshausen und Meiningen Süd, auf der B88 am Ortseingang Krawinkel aus Richtung Ohrdruf beidseitig. Blitze auch in Erfurt, in der Heinrichstraße Richtung Gispersleben und in Gera in der Johannes-R-Becher-Straße stadteinwärts. Melden Sie uns auch Staus oder Blitzer jederzeit kostenfrei im MDR Thüringen Verkehrszentrum. Hilft allen unterwegs weiter. 0800 218 1600. Gute Fahrt.
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4: Und mit Mandy Roloff. Guten Morgen.
15: Guten Morgen.
4: Ja, der September liegt hinter uns. Jetzt freuen wir uns auf einen hoffentlich goldenen Oktober. Nicht nur auf fallende Blätter.
15: Na, sondern auch auf fallende Preise an der Zapfsäule.
4: Auch das Stichwort Tankrabatt. Ich kann vermelden, was haben wir momentan? Immer mal hier die Apps und Seiten offen. Mhm. Eisenach. Diesel 2,13 Euro und E10 für knapp 2 Euro in Schleiz. Mhm. Ja, kann man wirklich sagen, da macht Tanken wieder etwas mehr Spaß?
15: Ja. Hm,
4: naja, erträglicher.
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0: Musik wie von einer tropischen Insel, auf dem Kokos-Bikini den Rhythmus geschlagen. Toller Song einfach von Sweet und Coco. Guten Morgen um 8.41 Uhr.
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2: Ein 63-jähriger Fußgänger ist am Mittwochnachmittag bei einem Verkehrsunfall mit einer Straßenbahn in der Erfurter Innenstadt schwer verletzt worden. Gegen 17.30 Uhr war der Mann auf dem Anger aus Richtung Hauptpost unterwegs gewesen. Im Bereich des Lutherdenkmals wollte er nach ersten Erkenntnissen die Gleise überqueren. Dabei übersah er eine herannahende Straßenbahn der Linie 5. Der 63-Jährige wurde von der Straßenbahn erfasst und schwer verletzt. Rettungskräfte brachten ihn zur weiteren Behandlung in ein Krankenhaus. Der Straßenbahnfahrer blieb unverletzt. Aus der Landespolizeiinspektion Erfurt, Danny Schlee.
3: Heute Morgen gegen 6.40 Uhr kam es auf der A9 in Fahrtrichtung München zu einem Verkehrsunfall zwischen den Anschlussstellen Triptis und Dittersdorf. Dabei fuhr eine 30-jährige Fahrzeugführerin eines Pkw fort, unvermittelt auf den Pkw-Anhänger eines 50-jährigen Fahrzeugführers eines Pkw Audi auf. Der Anhänger löste sich durch die Kollision, überschlug sich fortfolgend und blieb im linken Fahrstreifen liegen. In diesem Bereich kam es zu einer ca. anderthalbstündigen Vollsperrung. Verletzt wurde durch den Unfall niemand und der Sachschaden beträgt ca. 5.000 Euro. Aus der Autobahnpolizeiinspektion Thüringen, David Clark Arias.
4: Ein 20-jähriger Lkw-Fahrer befuhr gestern spätabends die Landstraße von Rohr nach Meiningen. Im Kreisverkehr krachte er gegen die Mittelinsel, lenkte seinen Laster anschließend nach rechts und landete schließlich im Graben. Schnell war der Grund des Unfalls gefunden. Ein Atemalkoholtest zeigte einen Wert von über 1,6 Promille und der Drogenvortest reagierte positiv auf Kokain. Auch konnte der 20-Jährige keine Fahrerlaubnis vorweisen. Nach der Blutentnahme im Krankenhaus musste der Mann noch eine Sicherheitsleistung zahlen. Er erhält mehrere Anzeigen. Aus der Landespolizeiinspektion Suhl, Julia Kohl.
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0: Haben Sie auch heute Morgen gleich mal geguckt, wie es aussieht? So an der Zapfsäule. Guten Morgen, 8.48 Uhr.
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0: Beim ersten Blick haben Sie vielleicht gesehen, ja, doch deutlich besser als gestern. Der Tankrabatt gilt seit 0 Uhr und das sehen wir halt auch an der Zapfsäule.
2: Ja, das, du hast vollkommen recht, dass man sich jemals freuen würde, dass der Preis unter 2 Euro liegt. Ne?
0: Ja, genau.
2: Also E10 in Sommer, da haben wir gerade mal gecheckt, für unter 2 Euro zu haben, 1,99 pro Liter. In Suhl 1,97 hat sich gerade nochmal geändert. Und der Diesel in Mühlhausen 2,16 Euro, in Erfurt knapp 2,09 Euro.
0: Also ich habe auch mal direkt verglichen an einer Tankstelle, wo ich morgens immer vorbeikomme, ja. War halt schon wirklich sehr früh, ist so eine Nachttankstelle mit Automat, ohne Personal. Da war super E10 gestern um 10 vor 4 morgens bei 2,17,9, heute gleiche Zeit 1,83
2: wow.
0: Tatsächlich. Also obwohl nur Automat, wurde da auf Tankrabatt umgestellt.
2: Ja, also die ersten an der Zapfsäule sind heute Morgen wirklich positiv überrascht gewesen.
3: Ich habe gerade ungefähr 34 Liter getankt und 70 Euro bezahlt und damit meinen Tank voll gemacht. Der war halb voll. Das macht sich dann schon bemerkbar auf dem Weg zur Arbeit täglich, weil das kostet doch ganz schön viel Geld.
0: Und jetzt mal der Blick in die Glaskugel. Wann macht es am meisten Sinn, zur Tankstelle zu fahren? Auch der ADAC guckt sich das genau an. Oliver Reidegeld vom ADAC Hessen-Thüringen hat diesen Tipp für uns.
4: Der Verbraucher sollte sich sehr genau seinen lokalen Kraftstoffmarkt angucken, also da über Spritpreis-Apps die Preise vergleichen und dann konsequent die günstigste Tankstelle ansteuern. Und wenn er das dann auch noch um kurz vor 12 Uhr schafft, dann hat er eine ganz gute Chance, wirklich die günstigste Tankstelle zu erwischen.
0: Ab heute gilt der neue Tankrabatt, diesmal bis Jahresende. Und wie auch sonst gilt, vergleichen lohnt sich weiter. Schönen guten Morgen mit MDR.

0: Die MDR Thüringen Frühschicht am Donnerstag und jetzt heißt es für uns endlich ran an den Kuchen. Seit 4 Stunden steht er vor uns, duftet das Studio voll. Der Geburtstagskuchen von der oft kopierten, nie erreichten Mandy Roloff.
1: Ja, zum Kuchen braucht man einen guten Schluck Kaffee, ist ein bisschen trocken geworden.
0: Ich muss ja gleich erst probieren.
1: Wieder
0: liebe Mandy,
1: 29.
0: Alles, alles Gute. Danke, dass du so eine wunderbare Kollegin und so ein toller Mensch bist.
1: Du bist doch entzückend.
0: Ohne dich wäre das hier nicht dasselbe. Wirklich. Lass dich heute mal schön hochleben.
1: Oh, ich danke euch.
0: Ich würde dich ja auf einer Sänfte raustragen, aber du weißt, die alte Kalkschulter.
1: Komm, das probieren wir gleich.
0: Macht nicht mehr so mit. Feier schön und
1: danke.
0: Ihnen einen entspannten Vormittag mit Matthias Hase gleich. Uns, soweit der Chef uns lässt, gibt's morgen ab 5 wieder.
1: Tschüss.

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3: Guten Morgen, es ist 9 Uhr, jetzt alles Wichtige mit Jana Münchhof.
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5: Seit Mitternacht ist der neue Tankrabatt in Kraft. Vielerorts in Thüringen sanken die Preise unter 2 Euro für E10. Das sind mehr als 20 Cent weniger als Anfang der Woche. Die Kritik am neuen Tankrabatt reißt allerdings nicht ab. Der Chef des IFO-Instituts, Clemens Fuß, hält den Rabatt nicht für die richtige Antwort. MDR Thüringen-Reporterin Katrin Aue.
6: Er komme vor allem Vielfahrern mit großen Autos zugute. Darunter seien viele, die sich die hohen Preise leisten könnten. Grünen-Chef Felix Banaschak kritisiert den Tankrabatt auch mit Blick auf die gestern angekündigte Preissteigerung beim Deutschlandticket für Bus und Bahn. Im Kölner Stadtanzeiger bemängelt er, statt den Menschen sinnvoll unter die Arme zu greifen und den Preis für das Deutschlandticket stabil zu halten, vergeude die Regierung, Zitat, Steuermilliarden zugunsten von Ölkonzernen.
5: Die B87 zwischen Apolda und Umferstedt ist am Abend wieder für den Verkehr freigegeben worden. Nach Angaben des Landesamts für Bau und Verkehr konnte die Sanierung damit rund 3 Wochen früher abgeschlossen werden als geplant. Seit fast einem halben Jahr war die knapp 6 Kilometer lange Strecke wegen der Bauarbeiten gesperrt. Die Fahrbahn wurde in der Zeit erneuert. Die Kosten lagen bei rund 2,4 Millionen Euro. In Erfurt ist ein 63-jähriger Mann von einer Straßenbahn erfasst und schwer verletzt worden. Zu dem Unfall kam es laut Polizei gestern am späten Nachmittag in der Innenstadt. Offenbar wollte der Mann nahe dem Luther-Denkmal am Anger die Gleise überqueren. Dabei übersah er eine herannahende Straßenbahn. Er kam ins Krankenhaus. In Sundhausen im Unschrut-Hainich-Kreis startet heute ein neuer Pflegedienst. Das Besondere ist, er ist Teil der Gesundheitskioske. Seit 2022 bieten diese in mehreren Dörfern medizinische Betreuung an, um auch den ländlichen Raum besser zu versorgen. Die Betreiber wollen mit dem neuen Pflegedienst mehrere Synergieeffekte nutzen. MDR Thüringen-Reporterin Vanessa Globes.
7: Mit 4 Pflegern geht der ambulante Pflegedienst Alovita heute zum ersten Mal auf Tour. Etwa 30 Patienten rund um Sundhausen sollen versorgt werden. Die Betreiber hoffen, Patienten auch außerhalb der Pflege besser helfen zu können. Denn in den Gesundheitskiosken wird medizinische Beratung angeboten. Bis Ende des Jahres soll dort auch Telemedizin zum Einsatz kommen. Auch die könnte dann im Pflegedienst genutzt werden. Das wäre im ländlichen Unstrut-Hainich-Kreis eine Entlastung für Patienten und Angehörige.
5: Sport. Die Handballerinnen des Thüringer HC haben das Viertelfinale im DHB-Pokal erreicht. Das Team bezwang im Achtelfinale am Abend den deutschen Meister HSG Blomberg-Lippe mit 34:31. Das waren die Nachrichten. 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
3: Dankeschön, Jana. Das Wetter in Thüringen, heute erst heiter, später zunehmend wolkig, am Nachmittag von der Rhön bis zum Eichsfeld Schauer, sonst bleibt's trocken. 21 bis 26 Grad, teilweise weht heute mäßiger Südwind. Morgen ist es wechselnd bis stark bewölkt, gebietsweise gibt's Regen, später von Westen her Aufheiterungen, es bleibt trocken. 18 bis 21 Grad, mäßiger Nordwestwind. Und am Feiertag, am 3. Oktober, dem Samstag, nach Frühnebel wechselnd bewölkt, mit Sonne trocken und herbstlich mild, auch schön. Die Pollenbelastung heute schwach durch Gräserpollen. 9.04 Uhr wird es. Hier sind die aktuellen Verkehrsmeldungen. A4 Richtung Frankfurt. Die Abfahrt Gera ist gesperrt. Hier steht ein defekter Bus. Die Blitzer stehen auf der A71 Richtung Sangerhausen zwischen Rentwertshausen und Meiningen Süd, B88 am Ortseingang Krawinkel aus Richtung Ordruf beidseitig, in Erfurt Binderslebener Landstraße stadtauswärts, am Tannenwäldchen stadteinwärts und in der Heinrichstraße Richtung Gispersleben. In Gera ein Blitzer in der Johannes-R.-Becher-Straße stadteinwärts und in Jena in der Erlanger Allee stadteinwärts. Melden Sie Staus und Blitzer kostenfrei im MDR Thüringen Verkehrszentrum 0800 218 1600. Ich bin Matthias Hase, wünsche einen schönen Vormittag.
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Oh ja, so ganz leichte Vorfreude aufs Wochenende darf man durchaus haben. Schade ist zwar, dass der Feiertag diesmal auf ein Wochenende fällt, 3. Oktober am Samstag. Aber umso mehr tolle Veranstaltungen gibt es an diesem Wochenende. Und vielleicht schmieden Sie ja schon ganz persönlich Pläne für die zwei freien Tage. Schafft ein bisschen Vorfreude und die Woche wird vielleicht ein bisschen leichter. Es ist Donnerstag, heute starten wir in den Oktober. Morgen Vormittag ganz viele Tipps fürs Wochenende bei uns und natürlich auch im Netz. Und Sie können ja schon mal einen Zettel bereitlegen für morgen Vormittag. Heute haben wir ein anderes Service-Thema. Heute schauen wir ab 11 auf Orts- und Familiennamen mit Professor Udolph.

0: Donnerstagvormittag, hier ist MDR Thüringen, 9.17 Uhr ist es.
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2: Wer macht die Menschen so bös und schlecht? Wer macht die Menschen so ungerecht? Das ist ein Zauberer, weit bekannt, ein böser Zauberer, Neid genannt. Er bringt den Menschen nur Hass und Streit. Ein böser Zauberer ist der Neid. Mit diesem Lied aus meiner Jugend im Ohr schaue ich auf eine Heilige, welche heute ihren Feiertag hat, die Ordensfrau Thérèse von Lisieux, die vor etwa 150 Jahren zurückgezogen in einem Kloster lebte. Unter ihren Mitmenschen entdeckte sie solche mit großen Talenten und solche mit wenig Begabungen. Thérèse meinte deshalb, dass Gott vielleicht nicht alle Menschen gleichermaßen liebte. Doch ihre große Schwester half ihr, die Unterschiede bei den Menschen zu verstehen. Sie stellte ein großes Glas neben einen Fingerhut und füllte beide randvoll mit Wasser. Thérèse stellte fest, dass das die Gemeinsamkeit war. Beide Gefäße waren randvoll. Noch mehr Wasser passte weder in das Glas noch in den Fingerhut. Der kleine Fingerhut musste deswegen das Glas nicht beneiden, denn auch das Glas war ja voll und konnte auch nicht mehr Wasser aufnehmen. Thérèse erkannte, jeder Mensch wird von Gott mit so viel Liebe beschenkt, wie er fassen kann. Niemand muss auf andere neidisch sein. Die Liebe Gottes reicht für alle aus. Für mich bedeutet das, der Vergleich mit anderen, die mehr können und haben, hilft mir nicht weiter. Ich bin zufrieden, wenn ich auf das schaue, was ich bin und habe. Dann kann ich mich auch mit den anderen an deren Begabungen und Erfolgen freuen. Und dann hat der böse Zauberer Neid keine Chance mehr. Einen guten Tag wünscht Ihnen Christine Herzog aus der katholischen Herz-Jesu-Gemeinde in Weimar.
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5: Das Neueste für Nordthüringen mit Thomas Born. Guten Morgen. Ilfeld. Die Harzer Schmalspurbahnen fahren ab heute wieder ohne Unterbrechung bis zum Brocken. Die Sanierung des Viadukts ist weitgehend abgeschlossen. Damit ist die Strecke zwischen Ilfeld-Neanderklinik und Eisfelder Talmühle nach 7 Monaten wieder frei. Kleinere Restarbeiten gäbe es zwar noch, die sollen aber ohne weitere Sperrung erledigt werden. Sundhausen. Im Hohenstuhl-Hainich-Kreis startet heute ein neuer Pflegedienst. Das Besondere, er ist Teil der Gesundheitskioske, die auch medizinische Beratung anbieten. Etwa 30 Patienten sollen durch ihn versorgt werden. Die Betreiber hoffen, Betroffenen auch außerhalb der Pflege besser helfen zu können. Dafür soll bis Ende des Jahres auch Telemedizin zum Einsatz kommen. Leinefelde-Worbis. Auf der Landesgartenschau startet heute zum letzten Mal eine Ausstellung im Blumenblock. Sie geht bis zum Ende der Schau am 11. Oktober und steht laut Stadt unter dem Motto Abschied und Übergang. So blickt die Ausstellung beispielsweise auf die Blumenhalle als Ort der Begegnung zurück. Auch die Themen Nähe und Spannung sowie Tradition und Zeitgeist werden dargestellt. 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
6: Das Wetter in Thüringen. Wir schauen auf aktuelle Wetterwerte, die wir von unseren Wettermeldern bekommen. Peter Rudolf aus Sondershausen hat uns in der MDR Thüringen App geschrieben. Momentan 12 Grad, es ist teils bewölkt, die Sonne noch nicht da, aber kein Wind und kein Niederschlag. Heute erst heiter, später zunehmend wolkig, am Nachmittag von der Rhön bis zum Eichsfeld Schauer, sonst trocken. 21 bis 26 Grad, teilweise mäßiger Südwind. Morgen wechselnd bis stark bewölkt und gebietsweise Regen, später von Westen her auf. Aufheiterungen und trocken, 18 bis 21 Grad und mäßiger Nordwestwind. Am Feiertag nach Frühnebel wechselnd bewölkt mit Sonne, trocken und herbstlich mild. 9.33 Uhr wird es. Hier sind die aktuellen Verkehrsmeldungen. A4 Richtung Frankfurt. Die Abfahrt Gera ist wegen Bergungsarbeiten gesperrt. A71 Richtung Sangerhausen. Zwischen Ilmenau Ost und Stadt Ilm steht ein defektes Fahrzeug. Die Blitzer stehen auf der A71 Richtung Sangerhausen zwischen Rentwerzhausen und Meiningen Süd. B88 am Ortseingang Krawinkel aus Richtung Ohrdruf beidseitig. In Erfurt Binderslebener Landstraße stadtauswärts, am Tannenwäldchen stadteinwärts und in der Heinrichstraße Richtung Gispersleben, in Gera Johannes R. Becher Straße stadteinwärts und in Jena in der Erlanger Allee stadteinwärts. Melden Sie Staus und Blitzer kostenfrei im MDR Thüringen Verkehrszentrum 0800 218 1600. Vielen Dank und gute Fahrt.
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0: 9.41 Uhr, 11 Minuten nach halb 10 ist es.
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0: Matthias Schmidt aus Helmsgrün ist zugeschaltet bei Bad Lobenstein. Schönen guten Morgen, Herr Schmidt.
2: Schönen guten Morgen, Herr Hase.
0: Zur Himmelsrichtung von Bad Lobenstein nochmal ein Stück östlich, westlich, südlich, nördlich.
2: Ja, Richtung Westen, okay. So Richtung ehemalige Grenze, Rennsteig.
0: Sehr schön. Herr Schmidt, dort sind Sie zu Hause und Sie sind im Moment auch draußen unterwegs mit Max.
2: Ja, mit Max, unserem Golden Retriever, genau.
0: Oh, Golden Retriever, der Freund aller Kinder, das ist doch so der absolute Kuschelhund. Wie lange, Max, gehen Sie da so Ihre Runden?
2: Na, meistens so eine Stunde, anderthalbe.
0: Ja. Und dann ist er ausgepowert.
2: Dann ist er ausgebaut, dann liegt er im Garten und schläft.
0: Nur Sie leider nicht daneben, oder?
2: Nee.
0: Herr Schmidt, wie ist das Wetter heute Morgen in Helmsgrün?
2: Ja, es sind zurzeit 13 Grad, blauer Himmel, ein paar Schleierwolken und viele Flugzeugstreifen.
0: Ja.
2: Leichter Wind aus Süden, die Sichtweite ist heute sehr gut, 24 Kilometer und Niederschläge gab es die letzten 24 Stunden keine.
0: Keine, und wir können wieder ein bisschen Feuchtigkeit gebrauchen, bei uns zumindest im Garten unterm Kastanienbaum, unterm Walnussbaum ist es sehr trocken. Herr Schmidt, Sie haben gesagt, Pilze auch gerade eher kein Erfolg?
2: Nee, also die letzten anderthalb Wochen waren die Nächte viel zu kalt, 4 Grad, 6 Grad und jetzt ist es so trocken, da wächst doch nichts.
0: Okay, vielleicht kommt noch mal eine Fuhre.
2: Morgen soll es ein bisschen regnen, aber mehr im Westthüringen, bei uns zieht es wahrscheinlich wieder vorbei.
0: Ja, Herr Schmidt, so ist es manchmal. Also jetzt gehen Sie weiter schön Gassi mit Max, viele Grüße an ihn und einen schönen Tag wünsche ich, ne?
2: Ja, ebenfalls.
0: Danke für die Wettermeldung.
2: Ja, tschüss.
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0: Donnerstagvormittag, das ist MDR Thüringen. Gerade Musik von Neil Diamond gehört. Jetzt kommt Tom Petty mit Learning to Fly und die Geschichte zu diesem Song.
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2: The top story. Tributes have been flooding in this morning for the rock star Freddie Mercury, who died last night.
3: Die Popwelt steht unter Schock. Freddie Mercury stirbt völlig unerwartet an AIDS. Und Tom Petty and the Heartbreakers bringen Learning to Fly heraus. Es ist ein absolutes Dream-Team, das Tom Petty in den letzten Jahren um sich schart. Gemeinsam mit George Harrison, Bob Dylan, Roy Orbison und Jeff Lynne gründet er die Supergruppe Traveling Wilburys. Zwei erfolgreiche Alben haben die Stars bereits veröffentlicht, doch Tom Petty fühlt sich durch die Superband nicht ausgelastet. Nebenbei startet er eine Schauspielkarriere, ist regelmäßig in der Sitcom It's Gary Shandling Show zu sehen und ein neues Album mit seiner Stammband den Heartbreakers nimmt er auch noch auf. Allerdings muss er dabei nicht auf seine Superstar-Freunde verzichten. Alle Wilburys wirken an der Scheibe mit. Besonders Ex-ELO-Chef Jeff Lynne, der die Platte produziert. Gemeinsam schreiben sie auch einen Song, der von Presse und Fans höchst unterschiedlich interpretiert wird. Für die einen handelt die Nummer vom Auf und Ab im Pop-Business, andere vermuten einen Drogenrausch als Hintergrund. Doch Petty klärt später auf, in dem Titel geht's schlicht darum, die Herausforderungen des Lebens zu bewältigen. Learning to Fly.
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3: Die Worte sind inspiriert von einem Fernsehinterview mit einem Piloten, der sagte, das Schwierigste am Fliegen sei die Landung. Petty verwendet das Konzept des Fliegenlernens also als Metapher für die Bewältigung aller Schwierigkeiten des Lebens.
1: Coverversionen.
3: Eine spannende Fassung gibt es von Bonnie Tyler, aufgenommen mit einem großen Orchester, veröffentlicht 2003 auf dem Album Heartstrings. Learning to Fly wird ein Riesenerfolg und zählt heute zu den bekanntesten Hits in Tom Pettys Karriere.
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0: Hatte ich vorhin nicht gesagt. Ja, ein bisschen schade, dass der 3. Oktober diesmal auf einen Samstag fällt. Sonst hätte man vielleicht noch ein längeres Wochenende bekommen. Und Martina Luther aus Schmalkalden hat uns gerade eine Sprachnachricht geschickt. Die halte ich für würdig, dass wir sie absolut senden. Und das tue ich jetzt. Hallo, Frau Luther.
1: Hallo, lieber Matthias. Nur mal eine kleine Anmerkung. Ja, es ist schade, dass der Feiertag auf einen Sonnabend fällt. Aber ich glaube, alle, die im Handel arbeiten, freuen sich, dass der Feiertag auf einen Sonnabend fällt. Denn da haben die auch mal frei.
0: Ja.
1: Denn die haben auch Familie und sind glücklich, wenn sie mal am Wochenende ein schönes, langes Wochenende haben. Ich habe im Handel gearbeitet, ich weiß, wovon ich spreche. Einen schönen Tag wünsche ich. Tschüss.
0: Dankeschön, Martina, für den Hinweis. Und wir wünschen natürlich all denen, die im Handel arbeiten, dann einen schönen freien Tag. Merken uns auch gleich, dass wir einen Einkaufszettel brauchen, weil morgen der letzte Einkaufstag ist. Das ist gar nicht so verkehrt, auch darauf mal hinzuweisen. Und was ich dann gleich noch anfügen möchte, es gibt auch Menschen, die arbeiten, egal ob Wochentag, Feiertag oder Wochenende ist. Denken wir an Kliniken und an Pflegeheime, also all denen, die am 3. Oktober trotzdem arbeiten müssen. Ja, schönes Durchhalten. Wir freuen uns aber trotzdem auf ein schönes frühherbstliches Wochenende, 3. und 4. Oktober. Jetzt ist es 9:56 Uhr. Einen Titel schaffen wir noch vor den Nachrichten. Save Me von Cloud. 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
1: Seit Mitternacht gilt der neue Tankrabatt. Vielerorts in Thüringen kostet ein Liter Super E10 inzwischen weniger als 2 Euro. Das sind mehr als 20 Cent weniger als zu Wochenbeginn. Trotzdem bleibt der Tankrabatt umstritten. Der Chef des IFO-Instituts, Clemens Fuß, sagte, von der Entlastung profitierten vor allem Vielfahrer mit großen Autos. Ähnlich äußerte sich das Deutsche Institut für Wirtschaftsforschung. Auch Grünen-Chef Felix Banatschak lehnt den Tankrabatt ab. Er verweist auf die angekündigten höheren Preise für das Deutschlandticket und wirft der Bundesregierung vor, Steuergeld zugunsten der Ölkonzerne auszugeben. Der Erfurter Hauptbahnhof fährt wieder nach Plan. Nach den Einschränkungen durch Bauarbeiten am Schmidtstädter Knoten sind seit heute wieder alle Gleise nutzbar. Nach Angaben der Deutschen Bahn gilt damit wieder der reguläre Fahrplan. Auch die ICE-Sprinter zwischen Berlin und München fahren wieder im 2-Stunden-Takt. Außerdem gibt es mehr Regionalzüge von und nach Weimar. Autofahrer müssen dagegen länger warten. Die Unterführung an der Stauffenbergallee soll erst ab dem 20. November wieder komplett frei sein. Die Deutsche Bahn begründet das mit Lieferproblemen bei technischen Bauteilen. Bei einer Anhörung zu einem möglichen AfD-Verbot haben prominente Gäste kontroverse Positionen am Abend vertreten. Während Entertainer Harpe Kerkeling im Landtag ein Verbot fordert, hätte der frühere Verfassungsschutzpräsident Hans-Georg Maaßen die bisherigen Aussagen der AfD dafür nicht für ausreichend. Anlass der Anhörung war ein Antrag der Linken. MDR Thüringen-Reporterin Carmen Fiedler.
2: Die Linke will, dass die Landesregierung sich auf Bundesebene für ein Verbot einsetzt. Zuspruch bekamen sie von Kerkeling. Die Partei verharmlose die Verbrechen der Nationalsozialisten und gefährde die Demokratie. Ex-Verfassungsschutzpräsident Maaßen warnte dagegen vor einem Verbotsverfahren, wenn die rechtlichen Voraussetzungen nicht ausreichend belegt seien. Wie die beiden prominentesten Gäste vertraten auch Verfassungsrechtler unterschiedliche Ansichten über die Erfolgsaussichten eines Verbotsverfahrens.
1: Israel hat den Piloten eines Flugzeugs von Dubai nach Tel Aviv für seinen Mut gewürdigt. Der Flugkapitän habe trotz schwerer Stichverletzungen Widerstand geleistet und das Leben von hunderten Menschen gerettet, so Netanyahu. Im Cockpit hat offenbar der Co-Pilot den Kapitän mit einem Messer angegriffen, als sich die Maschine der Airline Fly Dubai gestern Morgen Israel näherte. MDR Thüringen-Reporter Markus Wolf.
3: Israels Ministerpräsident Netanyahu spricht von einem versuchten Terroranschlag. Seinen Angaben nach wollte der Co-Pilot das Flugzeug zum Absturz bringen. Laut übereinstimmenden Berichten sackte die Maschine in weniger als einer halben Minute über 4000 Meter ab. Dem verletzten Piloten gelang es aber noch, die Cockpit-Tür zu öffnen. Passagiere und Crewmitglieder halfen daraufhin, den Angreifer zu überwältigen und den Flieger mit 147 Menschen an Bord sicher in Saudi-Arabien zu landen.
1: Das waren die Nachrichten. 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
4: Dankeschön, Jana. Das Wetter in Thüringen, heute erst heiter, später zunehmend wolkig, am Nachmittag von der Rhön bis zum Eichsfeld Schauer. Ansonsten bleibt es heute trocken, Temperaturen sehr angenehm, 21 bis 26 Grad maximal, teilweise gibt es mäßigen Südwind. Morgen wechselnd bis stark bewölkt, gebietsweise Regen, später von Westen Aufheiterungen und trocken, 18 bis 21 Grad und mäßiger Nordwestwind. Am Feiertag nach Frühnebel wechselnde Bewölkung mit Sonne, trocken und herbstlich mild und die Pollenbelastung schwach durch Gräserpollen. 10.04 Uhr. Hier sind die aktuellen Verkehrsmeldungen. A4 Richtung Frankfurt. Die Abfahrt Gera ist wegen Bergungsarbeiten gesperrt. So, jetzt muss der Bildschirm noch weiterlaufen. Dann geht's weiter mit der A70 Richtung Bayreuth zwischen Stadelhofen und Schirradorf. Eine Fahrspur, und zwar die rechte, ist durch ein defektes Fahrzeug blockiert. Und die Blitzer auf der A9 Richtung Berlin zwischen Eisenberg und Dreußig. A38 Richtung Leipzig zwischen Heilbad-Heiligenstadt und Leinefelde-Worbis. A71 Richtung Sangerhausen zwischen Rentwertshausen und Meiningen-Süd. B88 am Ortseingang Krawinkel aus Richtung Ordruf beidseitig. In Erfurt Bindersleben-der Landstraße stadtauswärts, am Tannenwäldchen stadteinwärts und in der Heinrichstraße Richtung Gispersleben. In Gera wird in der Johannes-Erbecher-Straße stadteinwärts geblitzt, in Jena in der Erlanger Allee stadteinwärts und am Ortsausgang Utenbach Richtung Wormstedt. Melden Sie Staus und Blitzer kostenfrei im MDR Thüringen Verkehrszentrum 0800 218 16 00. Vielen Dank, gute Fahrt. Ich bin Matthias Hase und wünsche

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Ein Song von 1987, Johnny B. von den Hooters. Das ist schöne Musik am Donnerstagvormittag bei uns bei MDR Thüringen. 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
8: Das Neueste für Nordthüringen mit Thomas Born. Guten Tag. Nordhausen-Leinefelde. Die Modernisierung der Bahnstrecke Halle-Eichenberg über Nordhausen und Leinefelde verzögert sich. Wie die Bahn mitteilte, soll sie im nächsten Jahr wegen einer anderen Baustelle als Umleitungsstrecke für Güter- und Personenzüge genutzt werden. Davon sind laut Bahn auch die Fertigstellungstermine in Nordthüringen betroffen. So wird der Abschnitt Nordhausen-Bleicherode-Ost voraussichtlich erst im Dezember 2029 fertig. Der Bereich Bleicherode-Ost-Bernterode soll sogar erst 2031 freigegeben werden. Teistung. Das Grenzlandmuseum erinnert am Abend an die Massenflucht aus Bösickendorf im Eichsfeld vor 65 Jahren. Aus diesem Anlass werden Ausschnitte der MDR-Dokumentation »Wir wollen nur noch raus, ein Dorf flieht in den Westen« gezeigt. Vor und nach der Vorführung ordnet einer der letzten Zeitzeugen dieser Flucht die Geschehnisse zusammen mit der Museumsleiterin ein. Bad Frankenhausen. In der Stadt eröffnet heute eine Kleiderkammer der Fördergesellschaft Arbeit und Umwelt. Vier Helfer, die über das Jobcenter vermittelt wurden, hatten die Eröffnung vorbereitet. Sie nahmen Kleiderspenden an und richteten das Geschäft ein. 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
9: Das Wetter in Thüringen, 12 Grad werden aus Ploten und auch aus Bad Tennstedt gemeldet. Das ist noch frisch, aber es wird heute besser, 21 bis 26 Grad. Heute noch einmal sommerliche Höchstwerte. Der Himmel erst heiter, es kommen dann im Tagesverlauf zunehmend Wolken. Am Nachmittag von der Rhön bis zum Eichsfeld Schauer, sonst bleibt es trocken. Und wir haben mäßigen Südwind. Morgen wechselnd bewölkt bis stark bewölkt und gebietsweise Regen. Später von Westen Aufheiterungen und es bleibt trocken. 18 bis 21 Grad und mäßiger Nordwestwind. Am Feiertag nach Frühnebel wechselnd bewölkt mit Sonne, trocken und herbstlich mild. 11:02. Hier sind die aktuellen Verkehrsmeldungen. A4 Richtung Dresden. Zwischen Eisenach Ost und Sättelstedt sind die rechte und mittlere Fahrspur nach einem Unfall gesperrt. A70 Richtung Bayreuth. Zwischen Stadelhofen und Schirradorf ist die rechte Fahrspur durch ein defektes Fahrzeug blockiert. Und die Blitzer stehen auf der A9 Richtung Berlin zwischen Eisenberg und Reußig. A38 Richtung Leipzig zwischen Heilbad Heiligenstadt und Leinefelde-Worbis. A71 Richtung Sangerhausen zwischen Rentwertshausen und Meiningen Süd, B88 am Ortseingang Krawinkel aus Richtung Ordruf beidseitig, in Erfurt Binderslebener Landstraße stadtauswärts, am Tannenwäldchen stadteinwärts und in der Heinrichstraße Richtung Gispersleben, in Gera Johannes Erbecher Straße stadteinwärts, in Jena Bachstraße stadteinwärts und am Ortsausgang Utenbach Richtung Wormstedt. Melden Sie Staus und Blitzer kostenfrei im MDR Thüringen Verkehrszentrum 0800 218 18 16 00. Vielen Dank und gute Fahrt.
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0: So, ich hab's versprochen, es ist auch jetzt soweit, 10.40 Uhr, Donnerstagvormittag, hier ist MDR Thüringen. Nächste Runde im Quizmobil.
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0: Ja, es ist nicht zu übersehen, denn es steht groß drauf. Drinnen sitzt der Quizmaster und im Gepäck hat er eine Stoppuhr und ein Bündel an Fragen. Und er fährt überall dorthin, wo Menschen wohnen, die sich bei uns angemeldet haben für dieses Quiz. Denn sie wissen ja, wir kommen direkt zu Ihnen. Sie müssen keinen Schritt vor die Haustür tun, doch vielleicht um das Türchen aufzumachen, damit der Quizmaster rein kann. Also Johannes und Timo im Wechsel sind Quizmaster von der MDR Thüringen Frühschicht. Und heute ist Johannes unterwegs in Ostthüringen. Nächste Station jetzt.
2: Nächster Stopp ist in Auma-Weidertal bei Klaus-Peter Huth. Und hier hängt schon oder noch der Weihnachtsstern vor der Haustür. Wir müssen auch gar nicht klingeln, die Tür wird schon geöffnet. Das hätte ich so gern geklingelt. Schönen guten Tag, hallo. Ich bin der Johannes.
3: Ja, ich bin der Klaus-Peter. Ja, guten Tag.
2: Wir haben gerade gerätselt, der Weihnachtsstern hängt hier noch oder schon?
3: Immer noch.
2: Immer noch.
3: Ja, bleibt doch hängen.
2: Ist ja eine schöne Ecke hier. Ich war mal zum Camping hier. Wir haben mal eine Campingwoche gemacht, waren wir an der Talsperre. Das war sehr schön.
3: Hier in Zollenroda, an der Talsperre, ja.
2: Und Sie sind auch immer mal unterwegs?
3: Ja, ich bin auch ab und zu unterwegs. Vor allen Dingen viel an der abgelassenen Weidertalsperre. Und da kann man schon wieder mal einiges entdecken, was man sonst nicht sieht.
2: Oh, was haben Sie da entdeckt?
3: Nur alte Mauerreste, eine alte Bogenbrücke, die von der Ortsverbindung von den Dörfern war durchs Tal. Da ist der Bogen von der Brücke steht noch aus Stein. Kann man sogar drauf gehen.
2: Kann man Geschichte nochmal neu erleben?
3: Da kann man nochmal Geschichte neu erleben, ja.
2: Sie wollen ein bisschen Geld von uns haben?
3: Ja, gerne.
2: Wofür?
3: Ja, ich würde mal was sehen, dass es reicht, mal ein schönes Wochenende mit der Frau machen.
2: So machen wir es, Klaus-Peter. Dann legen wir mal los. Welche Maus kann man nicht atmen?
3: Computermaus.
2: Welcher Vogel steht häufig als Symbol für Weisheit?
3: U.
2: Welche Taste ist auf einer herkömmlichen Tastatur die größte?
3: Enter.
2: Wie nennt man die Fähigkeit, Informationen aufzunehmen und später abzurufen?
3: Gedankenspeichern.
2: Wer ist in einem Gerichtsverfahren der Chef?
3: Der Richter.
2: Aus welcher Nuss wird Nougat hergestellt?
3: Haselnuss.
2: Wie nennt man den Raum eines Hauses unterhalb des Erdgeschosses?
3: Keller.
2: Wäre der Keller gewesen. Den haben wir nicht mehr ganz reingekriegt. Aber, Klaus-Peter, sieht man gut.
3: Danke.
2: Ja, wir gucken, wir zählen mal zusammen. Also, die Haselnuss ist richtig, der Richter ist richtig. Gedanken, Gedächtnis lasse ich gelten. Nur bei der Tastatur. Die größte Taste ist unten die große.
3: Ach, die Leertaste.
2: Die Leertaste, genau. Der Uhu ist richtig und die Computermaus. Das sind 5 richtige.
3: Na, ist prima.
2: Macht?
3: 250.
2: Lässt sich damit ein Wochenende gestalten?
3: Ja, denke ich schon. Das kriegen wir hin.
2: Dann wünsche ich Ihnen und Ihrer Frau viel Spaß und danke fürs Mitmachen.
3: Danke und Grüße an alle Mitarbeiter im MDR-Team.
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Stellen Sie sich vor, eine Band würde in Deutschland nur Rot heißen oder einfach Rot. Würde das gut gehen? Ich weiß nicht. In Englisch geht das super. Simply Red. Fairground am Donnerstagvormittag, 10.49 Uhr. Wir freuen uns gleich auf Professor Dr. Udolf, unseren Namenforscher. Jürgen Udolf ist schon seit vielen Jahren, kann man sagen, seit Jahrzehnten bei uns im Einsatz, um Ihre Fragen zu Orts- und Familiennamen zu klären. Und die Fragen nehmen kein Ende, im Gegenteil. Die Liste ist sehr lang und die Überraschung immer sehr groß, wenn Sina oder ich die Hörerinnen und die Hörer anrufen und sagen, so, Ihr Name ist nächste Woche dran. Und dann heißt es, huch, die Anfrage ist ja schon ein Dreivierteljahr her. Ja, so ist das, aber wir bleiben dran. Wir arbeiten alles schön ab und auch Professor Udolf sitzt heute wieder am Telefon und ruft bei Ihnen auch direkt an. Die spannendsten Fragen und Antworten gibt's gleich nach 11 bei uns im Programm.

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11: Seit Mitternacht ist der neue Tankrabatt bundesweit in Kraft. An vielen Thüringer Tankstellen kostet der Liter Super E10 mittlerweile um die 2 Euro. Das sind mehr als 20 Cent weniger als Anfang der Woche. Kritik am Tankrabatt kommt vom Chef des IFO.

0: ICE Sprinter zwischen Berlin und München fahren wieder im 2-Stunden-Takt. Zudem gibt es mehr Regionalzüge von und nach Weimar. Autofahrer müssen dagegen länger warten. Die Unterführung an der Stauffenbergallee soll erst ab dem 20. November wieder komplett frei sein. Die Deutsche Bahn begründet das mit Lieferproblemen bei technischen Bauteilen. In Erfurt ist ein 63-jähriger Mann von einer Straßenbahn erfasst und schwer verletzt worden. Zu dem Unfall kam es laut Polizei gestern am späten Nachmittag in der Innenstadt. Offenbar wollte der Mann nahe dem Luther-Denkmal am Anger die Gleise überqueren, übersah dabei aber die herannahende Straßenbahn. Er wurde ins Krankenhaus gebracht. Thüringen hat bundesweit die drittälteste Bevölkerung. Wie das Statistische Bundesamt heute mitteilte, lag das Durchschnittsalter in Thüringen vergangenes Jahr bei 48,2 Jahren. Nur in Sachsen-Anhalt und Mecklenburg-Vorpommern war das Durchschnittsalter noch höher. Die jüngste Bevölkerung hat der Statistik nach die Hansestadt Hamburg. Nach dem mutmaßlichen Anschlag auf eine Fly-Dubai-Maschine hat Israels Ministerpräsident Netanyahu den Piloten für seinen Mut gewürdigt. Seinen Angaben nach wollte der Co-Pilot das Flugzeug zum Absturz bringen. Nach Medienberichten soll der Co-Pilot den Kapitän im Cockpit mit einem Messer angegriffen haben, als sich die Maschine gestern Morgen Israel näherte. Dem verletzten Piloten gelang es aber noch, die Cockpit-Tür zu öffnen. Passagiere und Crewmitglieder überwältigten daraufhin den Angreifer. Die Maschine mit 174 Menschen an Bord konnte anschließend in Saudi-Arabien notlanden. Das waren die Nachrichten. 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
1: Dankeschön, Moritz. Das Wetter in Thüringen, heute erst heiter, später zunehmend wolkig. Heute Nachmittag kann es von der Rhön bis zum Eichsfeld Schauer geben. Ansonsten bleibt es trocken, angenehme Werte maximal 21 bis 26 Grad. Morgen wechselnd bis stark bewölkt, gebietsweise Regen, später von Westen her Aufheiterungen, dann wird es trocken sein, 18 bis 21 Grad und am Feiertag am Samstag nach Frühnebel wechselt bewölkt mit Sonne, trocken und herbstlich mild. 3 Minuten nach 11. Hier sind die aktuellen Verkehrsmeldungen. A4 Richtung Dresden zwischen Eisenach Ost und Sättelstedt, Stau nach Unfall. Sie brauchen 10 Minuten länger. A4 Richtung Dresden zwischen Glauchau West und Glauchau Ost, Stau an einer Baustelle mit 20 Minuten Verzögerung. Vorsicht, A4 Richtung Frankfurt zwischen Sättelstedt und Eisenach Ost liegt ein Plasteteil auf der Fahrbahn. Die Blitzer stehen auf der A9 Richtung Berlin zwischen Eisenberg und Dreußig, A38 Richtung Leipzig zwischen Heilbad Heiligenstadt und Leinefelde-Worbis. A71 Richtung Sangerhausen zwischen Rentwerzhausen und Meiningen Süd, B88 Ortseingang Krawinkel aus Richtung Ordruf beidseitig, in Erfurt Binderslebener Landstraße stadtauswärts, am Tannenwäldchen stadteinwärts und in der Heinrichstraße Richtung Gispersleben. In Gera wird geblitzt, in der Johannes R. Becher Straße stadteinwärts, in Jena in der Bachstraße stadteinwärts, in Seebach im Stadtweg und am Ortsausgang Utenbach Richtung Wormstedt. Melden Sie Staus und Blitzer kostenfrei im MDR Thüringen Verkehrszentrum 0800 218 16 00. Ich bin Matthias Hase, wünsche einen schönen Donnerstag.
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0: dass Musik die Partylaune macht am Donnerstagvormittag, bevor wir mit der Servicestunde beginnen und unserem Namenforscher Professor Jürgen Udolf. Eine aktuelle Meldung von der A38 Richtung Leipzig. Vorsicht zwischen Nordhausen West und Nordhausen. Hier liegt ein Plasteteil im Baustellenbereich. Bitte fahren Sie vorsichtig. So, jeden Donnerstag unser Namenforscher Professor Jürgen Udolf bei uns zu Gast, heute auch hier im Studio direkt und live und voll in Farbe. Ich freue mich sehr, dass Sie da sind.
1: Matthias, wir sollen angeblich einen neuen Trainer haben von der Fußballnationalmannschaft.
0: Ja, aber was macht Kloppo? Irgendwie hat es gegen Griechenland
1: nicht so richtig. Die spielen genauso schlecht wie vorher.
0: Ja, also bei den großen Konzernen ist das ja auch so, ne? Da werden die Köpfe ausgetauscht, ja, dann kommt ein neuer Vorstandsvorsitzender und dann soll es plötzlich laufen, oder so.
1: Die Probleme sind in der Politik in die, aber das ist
0: Politik lassen wir sein.
1: Ja, nee, ja. Machen wir nicht. Wir machen lieber Namen. Einverstanden?
0: Wir machen Namen. Ich bin sehr einverstanden. Erste Frage hat uns telefonisch erreicht.
2: Hallo, ich bin die Orne Dragoschat. Ich komme aus Erfurt. Und es kommen immer ganz viele Fragen auf wegen unseren Nachnamen. Und deswegen habe ich gedacht, ich melde mich mal bei MDR Thüringen und hoffe natürlich auf eine tolle Geschichte. Und es gibt auch nicht mehr viele Ragoschatz. Das würde mich jetzt auch noch interessieren, weil ja, das ist irgendwie spannend, weil ich so viele Ragoschatz nicht mehr kenne. Und eigentlich nur noch ich als und noch eine zweite Person, die den Namen weiterträgt. Ich bin gespannt, was draus wird. Vielen Dank erstmal.
0: Wir hoffen, es ist so viel Spannung im Namen drin. Herr Professor, was können wir sagen?
1: Ja, ich habe schlechte Nachrichten für Frau Ragoschat.
0: Warum?
1: Ein baltischer Name, ne? Ad hinten, ja, ne? Ja. Ad, Woverheit und so weiter, Endrolat und so weiter, ganz klar. Der Sohn, der Nachkommen, insofern hat sie noch Glück. Aber die Grundlage ist Ragoschius, litauisches Wort, bedeutet ungeschickt, plump, also steif, grob, eine ungeschickte oder plumpe Person. Jetzt hat sie Glück. Sie ist der Sohn. Naja, ich weiß, es ist eine Frau, aber der Name bedeutet der Sohn einer ungeschickten, plumpen Person.
0: Lassen Sie uns noch was zur Häufigkeit sagen, weil sie meinte, sie ist die Einzige. Ist sie wirklich die Einzige?
1: Ja, es sind ganz, ganz wenige Namen, die noch zu finden sind. Sie hat völlig recht. Sehr seltener Name in Deutschland.
0: Nicht ganz so selten vielleicht der Name von Melanie Etzel. Sie ist aus dem Wartburgkreis und sie schreibt, mich würde interessieren, wo mein Geburtsname Etzel herkommt. Meine Ahnenforschung hat ergeben, dass der Name in den Kirchenbüchern meines Geburtsortes Otzbach seit den ersten Aufzeichnungen 1829 existiert. Laut Wikipedia hat das was mit Attila, mit dem Hunnenkönig zu tun. Und jetzt will sie wissen, ist das so?
1: Nicht ganz. Wikipedia liegt ein bisschen daneben. Etzel ist 900 Mal Telefon, sind mal 2,8. Wir kommen auf etwa 2500 Personen, die so heißen, ganz ordentlich. Der Name Etzel gehört zu einer alten germanischen Kurzform, Azzo. Das ist eine Kurzform von alten Vornamen, die vorne Atta drin haben. Da steckt auch das gotische Wort für den Vater drin, Atta. Und der Etzel geht zurück auf ein gotisches Wort. Attila ist das Väterchen im Gotischen. Darauf geht dann Attila, das ist seine Form, und dann verhochdeutsch später zu Etzel. Also Attila wird zu Etzel. Es ist also nicht ganz die Geschichte wie von die von Melanie Etzels Name, aber es gibt Zusammenhänge. Der Vater ist wahrscheinlich die Grundlage von beiden Namen.
0: Der steckt, also der Begriff des Vaters steckt eben irgendwie
1: ganz genau,
0: in diesem Namen.
1: Und auf jeden Fall beim Etzel, also beim Attila, ne?
0: Ja. Auf jeden Fall. Ist eigentlich Atatürk auch der Vater der Türken? Oder?
1: Nein, da sind wir in der Turkologie.
0: Okay. Also,
1: und Matthias, da habe ich relativ wenig Ahnung von.
0: Ja, Sie hätten auch sagen können, Herr Hase, diese Frage gehört nicht an diese Stelle. So, das wäre ja auch korrekt.
1: Das würde ich nicht sagen. Also, Fragen darf man immer.
0: Genau. Ihre Fragen zu Orts- und Familiennamen unter 0800 218 1616.

0: 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Kiki D und Elton John, Donnerstagvormittag, hier ist MDR Thüringen. Wir müssen Namenforschung machen. Es ist schon 11.22 Uhr gleich und die nächsten Namen liegen hier auf dem Tisch. Namenforscher Professor Jürgen Udolf ist dabei zu antworten jetzt auf die Frage von Petra Gringel aus Walldorf mit dem Mädchennamen Gringel. Ist das ein Kringel, wo nur der erste Buchstabe sich so verändert hat?
1: Ja, genau, ist richtig, Matthias. Und warum heißt jemand Kringel?
0: Weil er sich kringelt vor Lachen.
1: Gute Idee, aber falsch. Kringel ist der Kreis, ein Ring oder Brezel auch. Ne? Brezel, ne? Also, verschiedene Möglichkeiten. Er wohnt an einer Stelle, die kreisförmig ist. Ja. Klingt komisch, gibt es
0: doch,
1: aber.
0: Doch, ja.
1: Auch ein Wald kann so kreisförmig sein. Ja. Aber natürlich, Brezel ist dabei und dann kann er ein Bäcker sein, der vor allen Dingen gerne Brezel in Kringelform hergestellt
0: hat. Ich komme ja nur immer auf diese Idee, weil sie oft sagen, man soll auf diese GK-Laute, DT-Laute nicht so viel geben.
1: Ich kann doch aus Norddeutschland nicht unterscheiden, ob ein Thüringer oder Sachse G oder K sagt.
0: Ja, das sorgt für Verständigungsschwierigkeiten.
1: Nicht nur das.
0: Also ein Kringel, der verschiedene Bedeutungen haben kann, entweder Wohnort oder eben auch berufsmäßig.
1: Genau.
0: Dann die nächste Frage telefonisch.
2: Ich heiße Edda Burger. Ich hätte gerne meinen Geburtsnamen. Jagilla hätte ich gerne mal gewusst, wo der herstammt. Mein Großvater stammte aus irgendwie Polen, nach dem Ersten Weltkrieg. Ist der Wanderer gegangen und hat meine Großmutter hier in Deutschland kennengelernt.
0: So, Jagilla.
1: In Polen würde jeder sofort wissen, wo der Name herkommt. Die Jagiellonen ist ein sehr bekanntes Fürstengeschlecht der Polen, die auch zur Zeit des Großfürstentums Litauen-Polen, das war eines der größten Länder damals in Europa, damals eine spürende Rolle gespielt haben. Władysław II. Jagiello, der hatte einen Zunamen gehabt und das wurde dann Bestandteil von Vornamen. Woher dieser Name kommt, ist ziemlich umstritten. Er kann eine Kurzform sein von Agatha, von Agnieszka oder von Jadwiga. Das wissen wir nicht mehr ganz genau. Aber der Stamm der Jagiellonen in Polen, den kennt jeder Pole.
0: Also und weil das jeder kannte, hat man gesagt, nenne ich mein Kind danach.
1: Ja, natürlich, ganz genau. Sehr gerne. Kriegt er ein bisschen von dem Ruhm ab. Ne?
0: Okay. Edda Burger, ich hoffe, wir konnten noch gut Auskunft geben. Sie dürfen Ihre Fragen bis 12 Uhr telefonisch stellen. 0800 218 16 16 oder auch jederzeit übers Internet, über das entsprechende Formular auf der Seite von mdr.de.

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2: Das Neueste für Nordthüringen mit Thomas Born. Guten Tag. Nordhausen-Leinefelde. Die Modernisierung der Bahnstrecke Halle-Eichenberg über Nordhausen und Leinefelde verzögert sich. Wie die Bahn mitteilte, soll sie im nächsten Jahr wegen einer anderen Baustelle als Umleitungsstrecke für Güter- und Personenzüge genutzt werden. Davon sind laut Bahn auch die Fertigstellungstermine in Nordthüringen betroffen. So wird der Abschnitt Nordhausen-Bleicherode-Ost voraussichtlich erst im Dezember 2029 fertig. Der Bereich Bleicherode-Ost-Bernterode soll sogar erst 2031 freigegeben werden. Teistung. Das Grenzlandmuseum erinnert am Abend an die Massenflucht aus Bösickendorf im Eichsfeld vor 65 Jahren. Aus diesem Anlass werden Ausschnitte der MDR-Dokumentation »Wir wollen nur noch raus, ein Dorf flieht in den Westen« gezeigt. Vor und nach der Vorführung ordnet einer der letzten Zeitzeugen dieser Flucht die Geschehnisse zusammen mit der Museumsleiterin ein. Bad Frankenhausen. In der Stadt eröffnet heute eine Kleiderkammer der Fördergesellschaft Arbeit und Umwelt. Vier Helfer, die über das Jobcenter vermittelt wurden, hatten die Eröffnung vorbereitet. Sie nahmen Kleiderspenden an und richteten das Geschäft ein. 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
3: Das Wetter in Thüringen, 14 Grad bei Peter Neumann in Dietlas, 16 Grad sind's bei Dennis Wurzbacher in Timmendorf. Vielen Dank an unsere Wettermelder. Heute erst heiter, später zunehmend wolkig, heute Nachmittag von der Rhön bis zum Eichsfeld Schauer, sonst bleibt's trocken, 21 bis 26 Grad, teilweise mäßiger Südwind, morgen wechselnde bis starke Bewölkung, gebietsweise Regen, später von Westen her Aufheiterungen und trocken, 18 bis 21 Grad und mäßiger Nordwestwind. Am Feiertag dann nach Frühnebel wechselnd bewölkt mit Sonne, trocken und herbstlich mild. 11.33 Uhr. Hier sind die aktuellen Verkehrsmeldungen. Los geht's auf der A4 Richtung Dresden. Zwischen Eisenach Ost und Sättelstedt ist die rechte Fahrspur nach einem Unfall gesperrt. Die A7 Würzburg Richtung Hannover ist zwischen Nörten-Hardenberg und Nordheim-West nach einem Unfall gesperrt. Vorsicht, A38 Richtung Leipzig zwischen Nordhausen-West und Nordhausen liegt ein Plasteteil im Baustellenbereich. Die Blitzer auf der A9 Richtung Berlin zwischen Eisenberg und Reußig, A38 Richtung Leipzig zwischen Heilbad Heiligenstadt und Leinefelde-Worbis, A71 Richtung Sangerhausen zwischen Rentwertshausen und Meiningen Süd, B19 Ortsausgang Meiningen Richtung Walldorf, in Erfurt Binderslebener Landstraße stadtauswärts, am Tannenwäldchen stadteinwärts und in der Heinrichstraße Richtung Gispersleben, in Jena Bachstraße stadteinwärts, in Meiningen Werrerstraße stadtauswärts, in Seebach im Stadtweg und am Ortsausgang Utenbach Richtung Wormstedt. Melden Sie Staus und Blitzer kostenfrei im MDR Thüringen Verkehrszentrum 0800 218 16 00. Vielen Dank und gute Fahrt.
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0: Ja, auch ein schöner Ortsname, Belfast, aber nicht für uns hier bei MDR Thüringen. Da geht es vor allem um Thüringer Ortsnamen und Familiennamen. Wenn Sie Fragen dazu haben, können Sie uns anrufen 0800 218 16 16 und das noch bis 12 Uhr. Namenforscher Professor Jürgen Udolf ist jetzt bei uns wieder im Studio und wir haben tatsächlich eine Ortsnamenfrage und die kommt von Herrn Leischauer.
1: Hallo, hier ist Uwe Leischauer aus Gera Liebschwitz. Mein früherer Wohnort war Neutaubenbreskel. Ich hätte gerne mal gewusst, woher der Name kommt. Danke.
0: Oh ja, Neutaubenpreskeln. Lassen wir das Neu vielleicht erstmal weg und dann sind wir bei Taubenpreskeln. Geht sowas?
2: Ja, das gibt es. Und es gibt auch Schafpreskeln.
0: Okay.
2: Taubenpreskeln und Schafpreskeln.
0: Okay.
2: Ist ein äußerst schwieriger Ortsname, zwei. Die aber zusammen gehören, die Schaf und der Schaf und Taube kam später hinzu erst. Ne? Also zur Unterscheidung hat man dann wahrscheinlich die Schafe geweidet und an einer Stelle hat man Tauben immer wieder gesehen. Das ist die halbwegs vernünftige Erklärung. Aber was ist Preskeln? Ja, unglaublich, man kommt man nicht drauf, völlig unklar von heute zu erklären. Die alten Formen lauten 1362 Prosklin mit O wie Otto. Prosklin ist die alte Form. Und dann gibt es von dem Namenforscher Ernst Eichler aus Leipzig eine Erklärung, die ich übernehme, finde ich auch sehr gut. Er geht zum Slawischen mit Recht und im Tschechischen haben wir ein Wort Prasklina. Prasklina heißt Sprung oder Riss, auch Bodenvertiefung.
0: Ja.
2: Und wenn man sich dann die Orte ansieht, wie sie liegen, nämlich deutlich im Tal, dann hat man die Lösung, ist also ein Hinweis auf Tallage mit einem slawischen Wort. Zwei tolle Namen.
0: Ja, Herr Leischauer, dann, also ich muss auch sagen, das ist ja, spricht sich auch toll aus. Neutaubenpreskeln.
2: Oh, unglaublich, ja.
0: Ja. Konstanze Ellinger aus Erfurt möchte ihr den Namen Burdach geklärt haben, hat allerdings keine Ahnung, wo die Vorfahren herkommen.
2: Namenforschung ist kein Wunschkonzert, Matthias.
0: So ist das.
2: Ja, und es gibt unangenehme Dinge. Ich wäre ganz froh, wenn ich mit einem Herrn Burdach nichts zu tun hätte, auch mit Burda nicht, denn polnischer Name Burda, Burdek, Burdenski, oh ja, kennen wir auch, Burdach, Burdenski, alle diese gehören zum polnisch Burda, Krawallschlägerei streit sich der Mensch, Raufbold und Zenker, also, Dankeschön.
0: Der Burda Verlag, ich meine, ich würde ja vielleicht mit dem Namen liebäugeln, wenn der Kontostand dazugehören würde, oder?
2: Kontostand und Rauferei und Prügelei sind
0: Passt
2: zwei
0: nicht.
2: Unterschiedliche
0: ja.
2: Dinge.
0: Nee, gut, also dann bleiben wir lieber eine ehrliche Haut ohne Prügelei.
2: Ich glaube auch.
0: Alles gut. Gleich geht's weiter nach Foreigner und David Bowie und zwar nochmal mit Namen. Und da ist einer, den finde ich total schön. Mäusemann. Warum heißt jemand Mäusemann? Lassen wir uns gleich erklären. Hier ist Musik von David Bowie.

0: Kein Thema lässt sich so schön besingen wie die Liebe. I want to know what love is, Foreigner, bei uns oft und gern gehört. Hier ist MDR Thüringen am Donnerstag Mittag, können wir schon sagen, 10 Minuten vor 12. In der Servicestunde geht es heute um Namenforschung mit Namenforscher Professor Jürgen Udolf und Ihren Fragen zu Orts- und Familiennamen. Die nächste Frage kommt telefonisch aus Waltershausen.
1: Hier ist der Herr Messing. Ich wohne in Waltershausen. Ich möchte gerne wissen, den Namen Messing, wo der herkommt. Und gleichzeitig meine Frau, eine geborene Mäusemann, möchte das auch wissen.
0: Gut, fangen wir mal mit Messing an. Ein Metall.
2: Ja, aber ich muss einen Satz vorher weg sagen. Ja. Matthias, Sie haben gesagt, es gibt nichts Spannenderes oder gibt nicht mehr zu singen als über Liebe, aber es gibt nichts Spannenderes als Familiennamen.
0: Ja, natürlich. Das habe ich vergessen zu erwähnen.
2: Ja, stimmt. Aber jetzt verstehen Sie das, ne?
0: Ja, natürlich.
2: Messing, in der Tat das Metall, das spielt die entscheidende Rolle. Der Schmied, ich habe keine Ahnung vom Schmieden, aber ich nehme an, dass dieser Schmied sich in erster Linie mit Messing befasst hat.
0: Ist es nicht so eine Legierung, wo so verschiedene Dinge zusammenkommen?
2: Ja, ist eine Legierung.
0: Dann war der also ein Experte, der vielleicht...
2: Vielleicht hat er solche Legierungen hergestellt.
0: Und so. Also, sehr gute Idee, Matthias.
2: Messing,
0: gut.
2: Also auf jeden Fall mit dem Metall verbunden, in welcher Form auch immer.
0: So, und jetzt kommt der Name, den... Ja, man findet den irgendwie lustig. Warum heißt jemand Mäusemann?
2: Ja, richtig,
0: war der so klein oder...
2: Tja,
0: hatte der Mäusemann andere Charakterzüge als die Mäusefrau?
2: Also ich sage Ihnen ja eins, irgendwas stimmt hier nicht. es stimmt Folgendes nicht. Unter 35 Millionen Telefonteilnehmern habe ich diese Schreibung mit Mäusemann ein einziges Mal gefunden.
0: Ach krass.
2: Ja, ein einziges Mal. Es ist eine Variante, da bin ich ganz sicher, von Mäusemann mit EU.
0: Ja.
2: Mäusemann mit EU.
0: Ah, okay.
2: Ja.
0: Ne? Und dann?
2: Und dann 20 Mal in meinem Thüringen-Zentrum ist der Mäusefänger, der Mäuse gefangen hat. Das war früher durchaus fast ein Beruf, würde ich sagen.
0: Aber Entschuldigung, wer hat denn bei den Bauern oder irgendwo auf dem Land Mäuse gefangen?
2: Das hat die Katze gemacht. Ne?
0: Das hat die Katze gemacht. Ja. Also das müsste ja dann in gehobeneren Schichten sein, wo man dann irgendwie...
2: Vielleicht, ja, wo dann die feinen Herrschaften nicht so gern die Mäuse gefangen haben.
0: Also Sie würden jetzt nicht eher tippen auf so Orte wie Mäusebach oder Ähnliches, dass es keinen Bezug zu Ortsnamen gibt?
2: Nein, es gibt auch kein Zentrum, das fällt. Nein, den Mäusefanger gab es in der Tat als Beruf. Und vielleicht, Sie haben recht, haben dann die oberen 10.000, wenn sie dann am Schloss oder sowas ähnliches wohnen, großes Haus, haben sie dann jemanden kommen lassen, der dann die Mäuse bekämpft hat.
0: Ne? Okay, also der Vorfahre des modernen Kammerjägers.
2: Absolut.
0: Steffi Fischer aus Arnstadt möchte den Namen Linkslebe erklärt haben, die Vorfahren aus Sachsen-Anhalt. Und dieser Name bereitet Ihnen etwas Kopfzerbrechen?
2: Nicht nur etwas, Matthias. Es ist ein äußerst schwieriger Name. Linkslebe haben wir unter 35 Millionen 7 Mal. Wo? Mansfelder Land und Leipzig. Dann habe ich eine Variante. Lingesleben. Lingesleben, verkürzt zur Linkslebe. Okay, aber mit G, nicht mit K. Ne? Ja? Es geht nicht um Links, sondern es geht um mit G. Und den haben wir 20 Mal im Hain. Und dann habe ich Ihnen gezeigt, wie man diesen Namen in Sütterlin schreibt, in der alten deutschen Schrift und die früher auch Kurierschrift und so weiter, die so ähnlich ist. Und wenn man da genau hinschaut, kann man sehen, dass das L, ein großes L und ein großes R gewisse Gemeinsamkeiten haben.
0: Ja.
2: Und hier kam es zu Verschreibungen, zu Verlesungen. Ich bin sicher, Linksleben kann man nämlich nicht erklären.
0: Mhm.
2: Den kann man nicht erklären. Ich bin sicher, dass ein Ringesleben ist. Ne? Und da haben wir zwei Möglichkeiten. Es gibt einmal einen Ortsnamen, Ringleben, das ist bei Sömmerda, und auch ein Ortsteil von Bad Frankenhausen. Beides gibt es. Und dann hätten wir einen Lebennamen, ne? Ein der häufige Lebennamen, Besitz, Eigentum steckt da drin, und im ersten Teil dann ein Personenname. Das ist meine Erklärung, der Versuch einer Erklärung. Von Linksleben mit L gibt es keine Möglichkeit, den Namen zu erklären. Ne?
0: Also lassen wir das am Ende unserer heutigen Ausgabe stehen. Ja. Danke, Professor Udolf, auch wenn Sie nicht so richtig glücklich macht.
2: Es ist nicht immer ein Vergnügen.
0: Ja,
2: ne?
0: Ja. Wissenschaft kann auch mal anstrengend sein. So ist das.
2: Da haben Sie verdammt recht.
0: Danke, dass Sie heute da waren. Einen schönen Heimreise.
2: Dankeschön.
0: Bis zum nächsten Mal.
2: Tschüss.

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15: Der Tankrabatt hat zum Start heute vielerorts für stark fallende Spritpreise gesorgt. Bis Jahresende gilt ein Rabatt von ca. 17 Cent. Der Liter Super E10 kostet in vielen Orten in Thüringen wieder unter 2 Euro und damit deutlich weniger als noch vor wenigen Tagen. Oliver Reidegeld vom ADAC Hessen Thüringen forderte die Ölkonzerne auf, den Tankrabatt voll an die Verbraucher weiterzugeben. Beim letzten Tankrabatt sei das nicht der Fall gewesen.
16: Ein Großteil des letzten Tankrabatts ist beim Verbraucher angekommen, so in etwa 80%, aber eben 20% dann nicht. Und das ist dann entweder in Transport und Produktion versickert oder direkt bei den Mineralölkonzernen. Und das darf natürlich nicht sein, sondern der Rabatt, der soll natürlich direkt an den Verbraucher gehen.
15: Ja, fragen wir nach bei MDR Thüringen-Reporter Michael Hesse. Michael, du hast dich heute in Weimar umgeschaut. Gibt es denn Schlangen an den Tankstellen?
17: Nein, aber viel Betrieb. Beispielsweise freuen sich Pendler über die gefallenen Preise bei Diesel und Benzin. Auch ältere Menschen mit kleiner Rente sind glücklich über einen vollen Tank, den sie sich nun endlich mal wieder leisten können.

0: Spritpreise noch immer auf hohem Niveau liegen.
1: Michael Hesse mit Eindrücken zum Tankrabatt aus Thüringen. Vielen Dank, Michael. Seit dem frühen Morgen rollt der Zugverkehr am Erfurter Hauptbahnhof wieder wie gewohnt. Nach wochenlangen Bauarbeiten an der Bahnbrücke Schmidtstädter Knoten können wieder alle Gleise befahren werden. MDR Thüringen-Reporter Sebastian Großart, welche Verbindungen betrifft das?
2: ICE-Sprinter pendeln wieder alle 2 Stunden zwischen Berlin und München, und von und nach Weimar fahren stündlich wieder 4 statt nur 3 Züge. Außerdem sollen die Fahrgäste nicht länger Bahnsteiglotto spielen müssen. Während der Bauphase, da waren nämlich Bahnsteigänderungen in letzter Minute an der Tagesordnung oder der Zug lief gar an einem komplett anderen Bahnsteig ein als ausgeschrieben. Die Bahn verspricht, Reisende könnten grundsätzlich wieder mit einem stabileren und planbareren Ablauf rechnen.
1: Von den Bauarbeiten an der Bahnbrücke sind ja auch die Autofahrer in Erfurt betroffen. Wie ist denn da der Stand?
2: Die Unterführung bleibt länger gesperrt als geplant. Das hat die Bahn jetzt mitgeteilt. Statt Ende Oktober soll die Stauffenbergallee von und zum Schmidtstädter Knoten erst am 20. November für den Autoverkehr freigegeben werden. Als Grund gibt die Bahn Lieferprobleme an, und zwar für technische Ausrüstung, die an der Unterführung installiert werden muss.
1: Vielen Dank, Sebastian Großart. Die Erstaufnahmeeinrichtung für Flüchtlinge in Suhl hat in den letzten Jahren immer wieder für Schlagzeilen gesorgt, wegen Überfüllung oder wegen Polizeieinsätzen innerhalb der Einrichtung. Nun wird sie in den nächsten Wochen schrittweise abgewickelt. Das heißt, bis Ende Oktober sollen alle verbliebenen Bewohnerinnen und Bewohner ausziehen, so das Landesverwaltungsamt. Aktuell sind demnach noch etwa 80 Menschen in den Häusern untergebracht. MDR Thüringen-Reporter Tino Geist, wie geht es nach deren Auszug weiter?
3: Offiziell endet der Mietvertrag Ende November. Bis dahin müssen die Gebäude geräumt sein. 1200 Matratzen, 1400 Stühle und weit über 100 Doppelbetten müssen noch raus. Sie werden verkauft oder landen auf dem Müll. Danach gehen die Wohnblöcke zurück an einen privaten Eigentümer. Neue Pläne sind noch nicht bekannt. Ankommende Flüchtlinge werden bis auf Weiteres in Gera und Eisenberg aufgenommen. Langfristig will das Land ein neues Ankunftszentrum einrichten. Wo, ist noch nicht klar.
1: Ich hatte es ja schon erwähnt, in der Vergangenheit gab es in der Flüchtlingsunterkunft ja immer wieder Polizeieinsätze. Was sagen denn jetzt Anwohnerinnen und Anwohner zur Schließung?
3: Die hoffen nun darauf, dass wieder Ruhe einkehrt. Nur rund 100 Meter von der EAE entfernt liegt der Wohnpark Friedberg, dessen Geschäftsführer Michael Thelen sagt, die Nachfrage nach Wohnungen steigt wieder. Aufgrund der Schließungsabsicht der Flüchtlingsunterkunft habe er mehr Mietverträge abschließen können als in den Jahren, wo es in der Nachbarschaft unruhig war. Zu Hochzeiten waren in der Erstaufnahmeeinrichtung rund 1600 Flüchtlinge untergebracht. Dafür war das Areal nicht ausgelegt. Die Lage war regelmäßig eskaliert.
1: Aus der Erstaufnahmeeinrichtung in Suhl ziehen bis Ende Oktober die letzten Bewohner aus. Danke, Tino Geist.
4: Was außerdem noch wichtig ist:
1: An der Polizeischule in Meiningen haben heute 385 Polizeianwärterinnen und Polizeianwärter ihre Ausbildung begonnen. Das waren laut Innenminister Georg Mayer 25 mehr als die ursprünglich geplanten 360. Das Land setze den Wachstums- und Verjüngungsprozess bei der Polizei wie geplant um, so Mayer. Erst vor wenigen Tagen hatte die Thüringer Polizei eine neue Werbekampagne zur Nachwuchsgewinnung gestartet. Thüringen hat bundesweit die drittälteste Bevölkerung. Wie das Statistische Bundesamt heute mitteilte, lag das Durchschnittsalter in Thüringen vergangenes Jahr bei 48,2 Jahren. Nur in Sachsen-Anhalt und Mecklenburg-Vorpommern war das Durchschnittsalter noch höher. Die jüngste Bevölkerung in Deutschland hat die Hansestadt Hamburg mit durchschnittlich 42 Jahren. Der Anteil erneuerbarer Energien am Stromverbrauch hat in Deutschland einen Rekordwert erreicht. In den ersten 9 Monaten des Jahres kam knapp 61% des bundesweit verbrauchten Stroms aus erneuerbaren Quellen, so viel wie noch nie. Das zeigen Berechnungen des Bundesverbands der Energie- und Wasserwirtschaft und eines Forschungszentrums für Sonnenenergie- und Wasserstoffforschung aus Baden-Württemberg. Gleichzeitig ist der Stromverbrauch insgesamt in Deutschland seit Jahresbeginn deutlich gestiegen, unter anderem wegen der Hitzewellen im Sommer. Und das waren die Nachrichten. 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
5: Danke dir, Moritz. Das Wetter in Thüringen heute Nachmittag. Schon viele Wolken und von der Rhön bis zum Eichsfeld dann auch Schauer. 21 bis 26 Grad aber nochmal und teilweise ein mäßiger Südwind dazu. In der Nacht bedeckt, zeitweise auch kräftiger Regen dann gegen Morgen. Von der Rhön bis zum Eichsfeld örtlich Nebel bei 14 bis 12 Grad. Morgen ist es dann am Anfang auch wechselnd stark bewölkt. Es gibt auch noch ein

0: bisschen Regen, später von Westen her wieder Auflockerungen, dann am Nachmittag trocken, 18 bis 21 Grad morgen, 12 Uhr und 7 Minuten. Und hier sind die aktuellen Verkehrsmeldungen, aber ich sehe gerade, da gibt es nichts zu melden. Gleich zu den Blitzern. Die stehen auf der A9 Richtung Berlin zwischen Eisenberg und Reußig, dann auf der A38 Richtung Leipzig zwischen Heilbad Heiligenstadt und Leinefelde-Worbis. Blitzer auf der A71 Richtung Sangerhausen zwischen Rentwertshausen und Meiningen Süd, auf der B19 am Ortsausgang Meiningen Richtung Walldorf, dann in Erfurt in der Bindersleben der Landstraße stadtauswärts, am Tannenwäldchen stadteinwärts und in der Heinrichstraße Richtung Gispersleben. Dann in Jena in der Bachstraße stadteinwärts, in Meiningen in der Werrerstraße stadtauswärts, in Seebach im Stadtweg und am Ortsausgang Utenbach Richtung Wormstedt. Melden Sie uns Staus oder Blitzer, wie immer kostenfrei, im MDR Thüringen Verkehrszentrum 0800 218 16 00. Dankeschön. Ich bin Frank Huber. Einen schönen Donnerstag wünsche ich Ihnen und sage nur, Mensch, Mama Mia. Hier ist aber.
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und A Kind of Magic hier bei NDR Thüringen. Warum machen wir manche Dinge eigentlich immer noch, nur weil wir sie schon immer so gemacht haben? Einen amüsanten Blick auf überflüssige Traditionen gibt's gleich von Thorsten Sträter, Johann König und Olaf Schubert beim nächsten Gipfeltreffen.

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3: Schützenfeste, weißt du, dann sauf halt. Aber zieh dich nicht in grünen Polyester an und schieß auf so einen Holzvogel als Alibi. Ja. Trink. Ja. Lass die normale Hose an, trink. Aber erzähl mir nicht, törö, kikriki, der Fuchs war da.
2: Diese ganzen Events sind ja alle nur Vorwände, um sich quasi abzuschießen. Ja,
3: das ist tatsächlich, und ich finde, diese Kombination aus Polyester, Schusswaffen und Alkohol ist auch keine gesunde.
2: Man könnte da auch sagen, man schafft alle diese ganzen Tage ab Pfingsten, also Feste ohne Geschenke. Völlig sinnlos.
3: Ja.
2: Oder Frauentag. Ja? Da habe ich noch nie was gekriegt. Also.
3: Ja. Ostern? Warum heißt der? Wie heißt denn der hier? Ostern.
2: Wie heißt der bei euch? Western, das meinst du?
3: Ja.
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9: Das Wetter in Thüringen. Aus Haselbach im Landkreis Schmalkalden-Meiningen meldet uns Siegfried Lawin 18 Grad. Und aus Schönstedt und Tod-Heinig-Kreis meldet Joachim Wächter 15 Grad. Also heute Nachmittag schon recht viele Wolken von der Rhön bis zum Eichsfeld her. Dann auch Schauer, 21 bis 26 Grad aber nochmal. In der Nacht bedeckt und zeitweise auch kräftiger Regen. Gegen Morgen von der Rhön bis zum Eichsfeld örtlich Nebel, 14 bis 12 Grad die Tiefstwerte. Morgen ist es dann wechselnd bestand. Bewölkt, wieder gebietsweise ein bisschen Regen, später von Westen her Aufheiterungen und trocken. Temperaturen, naja, immer noch 18 bis 21 Grad. Am Freitag dann wechselnd bewölkt, mit ein bisschen Sonne, trocken, maximal 20 Grad. 12.30 Uhr ist das jetzt. Und hier sind die aktuellen Verkehrsmeldungen, aber ich sehe, da hat sich nichts getan. Keine Meldungen zu den Blitzern, die stehen auf der A9 Richtung Berlin zwischen Eisenberg und Dreußig. Auf der A38 Richtung Leipzig zwischen Heilbad-Heiligenstadt und Leinefelde-Worbis. Dann auf der A71 Richtung Sangerhausen zwischen Rentwertshausen und Meiningen Süd. Auf der B19 am Ortsausgang Meiningen Richtung Walldorf. Dann blitzt es in Erfurt in der Binderslebener Landstraße stadtauswärts und am Tannenwäldchen stadt einwärts. Außerdem in Jena in der Bachstraße stadteinwärts, in Meiningen in der Werrastraße stadtauswärts, in Saalfeld aus Richtung Langenschade kommend und in Seebach im Stadtweg. Das war's. Melden Sie uns Staus oder Blitzer kostenfrei im MDR Thüringen Verkehrszentrum 0800 218 16 00. Dankeschön dafür. Wir gehen wieder in die 80er mit Cyndi Lauper jetzt. Girls just wanna have fun.
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der kommenden Nacht soll es jetzt tatsächlich mal ein bisschen regnen. Die Natur wird sich freuen. Spreche ich auch gleich drüber mit Diana Weise aus dem MDR Thüringen Wetterstudio. Nach diesem Titel aus Österreich. Der hat Falco 81 international bekannt oder berühmt gemacht. Der Kommissar.

0: 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Wir sind schon im Oktober.
1: Und jetzt live aus dem MDR Thüringen Wetterstudio.
0: Mit Diana Weise. Und Diana, der Oktober ist an manchen Stellen ganz schön frisch gestartet.
2: Ja, der Tiefstwert in Bad Lobenstein 4 Grad, also das war schon recht herbstlich und kalt. Es gab aber auch höhere Temperaturen, meist so 8 bis 13 Grad zum Tagesstart. Unterhain hatte sogar 16 Grad und jetzt fühlt sich's gar nicht nach Oktober an, sondern deutlich wärmer. 23 Grad gibt es zum Beispiel in Gerstenberg, 24 Grad in Oppurg und selbst Bad Lobenstein hat es jetzt auf 22 Grad geschafft. Also es wird ein warmer Nachmittag mit 21 bis 26 Grad, die wir noch erreichen. Die Sonne allerdings, die gibt es nicht mehr ganz überall zu sehen. Es sind schon allerhand Wolken da. Und gerade wenn wir an der Werra nach oben schauen oder auch im Eichsfeld oder in Harz Nähe, da sind die Wolken dicht. Und da kann es im Laufe des Nachmittags auch schon mal für einen Schauer reichen. Aber sonst geht es noch trocken weiter.
0: Das soll sich doch in der Nacht ändern.
2: Dieses Regenband, ja, das zieht von Westen herein und somit wird es in der Nacht regnen, mal vorübergehend auch ein bisschen kräftiger. Ab und zu ist es nur so ein bisschen Getröpfel. Später gibt es auch ein paar Nebelfelder, vor allem die Berge ragen ja in die Wolken rein. Und die Tiefstwerte der nächsten Nacht 14 bis 12 Grad.
0: Okay, also keine 3 mehr.
2: Nein.
0: Gut, morgen.
2: Morgen werden wir zwar nicht ganz so kalt starten, aber dann auch tagsüber gibt es jetzt nicht so einen großartigen Sprung der Temperaturen. Also auch am Nachmittag eher so 18 bis 21 Grad. Dazu ist es doch recht grau. Also da müssen wir schon mal den Herbst so ein bisschen verkraften, den Regenschirm mitnehmen. Es regnet noch ab und zu mal und wird dann so langsam von Westen her auch mal auflockern, aufheitern und dann abtrocknen.
0: Okay. Diana, sag uns doch was zum Feiertagswochenende, Mensch.
2: Der Feiertag schon wieder freundlicher. Mhm. Also Frühnebel ist dann durchaus ein Thema, aber die Sonne wird sich dann mit Wolken abwechseln. Dabei ist es trocken und auch wieder mild. So 21, 22 Grad kriegen wir da auch hin. Am Sonntag, ja, vielleicht schaffen es ein paar Schauer, eventuell auch mal ein Gewitter zu uns. Aber über weite Strecken gibt es auch trockenes Wetter mit Sonnenschein. Die Temperaturen gehen nach diesen einzelnen Schauern auch ein bisschen zurück, eher so auf 16 bis 20. Grad.
0: Danke dir, Diana. Und mehr Infos von dir dann morgen. Bis dahin.
2: Bis morgen.
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Adrian Collins und A Girl Like You. Kurz vor 13 Uhr noch ein 80er. Tina Turner mit Two People und Party mit den Village People und YM.

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3: Steigende Lebenshaltungskosten bleiben die größte Angst der Deutschen. In einer bundesweiten Umfrage im Auftrag der R&V-Versicherung sagen 59% der Befragten, dass ihnen steigende Preise die größten Sorgen machen. Das war bereits bei den Umfragen der vergangenen Jahre so. Dahinter folgen Ängste vor Steuererhöhungen, Überforderung des Staates durch Geflüchtete, eine Verschlechterung der Wirtschaftslage und teures Wohnen. Gesunken ist dagegen die Angst der Deutschen vor dem Klimawandel. Die repräsentative Umfrage nach den Ängsten der Deutschen findet seit 1992 jährlich statt. An der Polizeischule in Meiningen haben heute 385 Polizeianwärterinnen und Anwärter ihre Ausbildung begonnen. Das waren laut Innenminister Georg Mayer 25 mehr als die ursprünglich geplanten 360. Das Land setze den Wachstums- und Verjüngungsprozess bei der Polizei wie geplant um, so Mayer. Erst vor wenigen Tagen hatte die Thüringer Polizei eine neue Werbekampagne zur Nachwuchsgewinnung gestartet. Im vergangenen Jahr waren 360 Anwärterinnen und Anwärter gestartet, im Jahr davor 300. Thüringen hat bundesweit die drittälteste Bevölkerung. Wie das Statistische Bundesamt heute mitteilte, lag das Durchschnittsalter in Thüringen vergangenes Jahr bei 48,2 Jahren. Nur in Sachsen-Anhalt und Mecklenburg-Vorpommern war das Durchschnittsalter noch höher. Die jüngste Bevölkerung in Deutschland hat die Hansestadt Hamburg. Nach der Senkung wegen des Tankrabatts haben die Spritpreise am Mittag wieder deutlich zugelegt. In Thüringen liegt der Preis für einen Liter Super der Sorte E10 aktuell im Schnitt bei 2,24 Euro. Für diese werden im Schnitt 2,38 Euro fällig. Seit Mitternacht gilt bundesweit der neue Tankrabatt. Dadurch waren die Preise für Benzin am Vormittag zum Teil unter 2 Euro gefallen und damit deutlich günstiger als in den vergangenen Wochen. Der ADAC Hessen-Thüringen fordert von den Mineralölkonzernen, den Tankrabatt diesmal vollständig an die Autofahrer weiterzugeben. Der Anteil erneuerbarer Energien am Stromverbrauch hat in Deutschland

0: ermittelt wegen besonders schweren Diebstahls. Das waren die Nachrichten. 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
1: Dankeschön, Moritz. Das gibt eine schöne Cowboy-Party. Das Wetter in Thüringen. Heute Nachmittag schon viele Wolken von der Rhön bis zum Eichsfeld her. Schauer, 21 bis 26 Grad. Die Nacht ist bedeckt, zeitweise da kräftiger Regen. Gegen Morgen von der Rhön bis zum Eichsfeld auch Nebel bei 14 bis 12 Grad. Dann morgen wechselnd stark bewölkt, gebietsweise Regen. Später von Westen her Aufheiterungen. Trocken, 18 bis 21 Grad. 13.03 Uhr ist es. Und hier sind die aktuellen Verkehrsmeldungen. Schaut immer noch gut aus, keine Meldungen. Die Blitzer stehen auf der A9 Richtung Berlin zwischen Eisenberg und Reußig, auf der A38 Richtung Leipzig zwischen Heilbad Heiligenstadt und Leinefelde-Worbis. Dann auf der A71 Richtung Sangerhausen zwischen Rentwertshausen und Meiningen Süd, auf der B2 in Giebelroth, beide Richtungen, auf der B19 am Ortsausgang Meiningen Richtung Walldorf, in Jena in der Humboldtstraße, beide Richtungen, in Meiningen in der Werrastraße stadtauswärts, in Zahl Fällt aus Richtung Langenschade und den Seebach im Stadtweg. Melden Sie uns Staus oder Blitzer kostenfrei im MDR Thüringen Verkehrszentrum 0800 218 16 00. Dankeschön, ich bin Frank Huber, schönen Donnerstag wünsche ich Ihnen und wir starten jetzt mit Garland Jeffries und Matador, 80 entstanden.
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Kollegen. Das Grüßen mit Aha und Take on Me. Jedes Mal, wenn ich Susi Quattro höre, sehe ich sie vor dem geistigen Auge mit ihrer Lederkombi auf der Bühne. Hier, She's in Love with You. 78 war's.

Und nach den 70ern jetzt wieder die 80er mit diesem Song, den Sie vielleicht gar nicht kennen. Den wollte damals nämlich keiner hören, der hatte keinen Erfolg. Aber ein paar Jahre später ging es steil bergauf für Rigera. Das war der Sommerhit 1983 und schon damals waren Rigera ihrer Zeit irgendwie voraus. Statt in normale Mikrofone sangen sie nämlich immer in ihre Armbanduhren. Und wir wissen ja, mittlerweile kann man mit einer Armbanduhr oft auch telefonieren. Einer der beiden, Stefano Rota, wird heute 65 und hat von der Musik mittlerweile in die Schauspielerei gewechselt. Seine Musik bleibt Rigera, No Tengo Dinero aus dem Jahr 83.

Stunde auf der Achterbahn. Life is a Rollercoaster. Ronan Keating bei MDR Thüringen. Die 70er, das waren die große Zeit von Lobo. Da war er ja einer der erfolgreichsten Songwriter der USA. Da ist auch dieser Song entstanden. 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
6: Das Wetter in Thüringen. 20 Grad sind es jetzt bei Sebastian Althaus in Heilbad Heiligenstadt. 18 Grad bei Ralf Kirsten in Sonneberg. Am Nachmittag oft schon viele Wolken, von der Rhön bis zum Eichsfeld einzelne Schauer, 21 bis 26 Grad aber noch dazu. Die Nacht ist bedeckt, zeitweise kräftiger Regen, gegen Morgen von der Rhön bis zum Eichsfeld örtlich Nebel bei 14 bis 12 Grad. Morgen wechselnd bis stark bewölkt, gebietsweise Regen zunächst, später nämlich von Westen her schon wieder Auflockerungen, dann am Nachmittag trocken bei 18 bis 21 Grad. 13.32 Uhr jetzt. Und hier sind die aktuellen Verkehrsmeldungen. A4 Frankfurt Richtung Dresden zwischen Merane und Glauchau Ost. Stau, eine Tagesbaustelle, 20 Minuten dauert's länger. Die Blitzer stehen auf der A9 Richtung Berlin zwischen Eisenberg und Reussig, auf der A38 Richtung Leipzig zwischen Heilbad Heiligenstadt und Leinefelde-Worbis. Dann auf der A71 Richtung Sangerhausen zwischen Rentwertshausen und Meiningen Süd. Auf der B2 in Giebelroth in beiden Richtungen. Auf der B19 am Ortsausgang Meiningen Richtung Waldorf. In Jena in der Humboldtstraße beide Richtungen, in Meiningen in der Werrastraße stadtauswärts, in Saalfeld aus Richtung Langenschade und in Seebach im Stadtweg. Melden Sie uns Staus oder Blitzer kostenfrei im MDR Thüringen Verkehrszentrum 0800 218 16 00. Dankeschön. Es kommt wieder ein typischer 80er Sound, Camouflage nämlich mit Love is a Shield.
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0: ist ein schönes Liebeskompliment. Heinz-Rudolf Kunze, dein ist mein ganzes Herz. Heute Abend übrigens wird's bunt im Zeiss-Planetarium Jena, und zwar kosmisch bunt. In der Reihe Sternenlese ist der Astronom und Autor Florian Freistetter zu Gast. In seinem neuen Buch Die Farben des Universums erzählt er von violetten Galaxien, roten Riesen und überhaupt den Farbwelten schwarzer Löcher. Los geht es um 19.30 Uhr. Die Tickets kosten 15 Euro.
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Ich habe eine neue Meldung aus dem MDR Thüringen Verkehrszentrum. Vorsicht auf der A70 Richtung Schweinfurt. Zwischen Schirradorf und Stadelhofen, da liegt eine Plane auf der Fahrbahn. Die Natur freut sich auf den Regen. Ich freue mich auf diesen 80er von Supertramp. It's raining again.

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8: Die geplante Zuckersteuer auf gesüßte Getränke steht offenbar vor dem Aus. Wie mehrere Medien berichten, will das Kanzleramt den Gesetzentwurf von Bundesfinanzminister Lars Klingbeil stoppen. Mehr dazu von MDR Thüringen-Reporter Dietrich Karl Meurer.
9: Aus Regierungskreisen heißt es, der Vorschlag von Finanzminister Lars Klingbeil von der SPD finde in dieser Form keine Mehrheit. Grundlage für die neue Abgabe sei ein Vorschlag der Finanzkommission Gesundheit. Klingbeils Entwurf weiche davon ab. Die weiteren Beratungen sollen deshalb neu aufgesetzt werden. Aus dem Finanzministerium heißt es dagegen, die Bundesregierung habe die Einführung einer Steuer auf zuckerhaltige Getränke beschlossen. Derzeit liefen Gespräche über die konkrete Umsetzung.
8: An der Polizeischule in Meiningen haben heute 385 Polizeianwärterinnen und Anwärter ihre Ausbildung begonnen. Das waren laut Innenminister Georg Mayer 25 mehr als die ursprünglich geplanten 360. Das Land setze den Wachstums- und Verjüngungsprozess bei der Polizei wie geplant um, so Mayer. Erst vor wenigen Tagen hatte die Thüringer Polizei eine neue Werbekampagne zur Nachwuchsgewinnung gestartet. Im vergangenen Jahr waren es 360 Anwärterinnen und Anwärter, im Jahr davor 300. Thüringen hat bundesweit die drittälteste Bevölkerung. Wie das Statistische Bundesamt heute mitteilte, lag das Durchschnittsalter in Thüringen vergangenes Jahr bei 48,2 Jahren. Nur in Sachsen-Anhalt und Mecklenburg-Vorpommern war das Durchschnittsalter noch höher. In Thüringen gibt es den höchsten Altersschnitt in der Gemeinde Seißler im Saale-Orla-Kreis. Hier liegt er bei 56 Jahren. Die jüngste Bevölkerung lebt in Gerstengrund im Wartburgkreis. Hier sind es 38,6 Jahre. Die jüngste Bevölkerung in Deutschland hat die Hansestadt Hamburg. Steigende Lebenshaltungskosten bleiben die größte Angst der Deutschen. In einer bundesweiten Umfrage im Auftrag der R&V-Versicherung sagen 59% der Befragten, dass ihnen steigende Preise die größten Sorgen machen. Das war bereits bei den Umfragen der vergangenen Jahre so. Dahinter folgen Ängste vor Steuererhöhungen, Überforderung des Staates durch Geflüchtete, eine Verschlechterung der Wirtschaftslage und teures Wohnen. Gesunken ist dagegen die Angst der Deutschen vor dem Klimawandel. Die repräsentative Umfrage nach den Ängsten der Deutschen findet seit 1992 jährlich statt. Und noch diese Meldung: In Erfurt sucht die Polizei aktuell nach einer ganzen Ladung Westernstiefel. Den Beamten zufolge hatten Unbekannte in der Nacht zum Mittwoch einen Anhänger mit 500 Western

0: Live-Meldungen. Vorsicht auf der A70 Richtung Schweinfurt zwischen Schirradorf und Stadelhofen. Da liegt eine Plane auf der Fahrbahn. In Werdau ist die B175 im Bereich Zwickauer Straße gesperrt. Da läuft gerade ein Feuerwehreinsatz. Und die Blitzer stehen auf der A71 Richtung Sangerhausen zwischen Rentwertshausen und Meiningen Süd, auf der B2 in Giebelroth in beiden Richtungen, auf der B19 am Ortsausgang Meiningen Richtung Walldorf, dann in Jena in der Humboldtstraße in beiden Richtungen, in Meiningen in der Werrerstraße stadtauswärts, es blitzt in Saalfeld aus Richtung Langenschade kommend und in Seebach im Stadtweg. Melden Sie uns Staus oder Blitzer kostenfrei im MDR Thüringen Verkehrszentrum 0800 218 16 00. Dankeschön. Ich bin Frank Huber und wir starten wieder mit dem 80er. Ice House und Hey Little Girl.
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Das MDR Thüringen Quizmobil dreht gleich wieder eine Runde. Vorher aber noch ein bisschen karibisches Flair und das aus Dänemark. Die Rede ist von Laid Back mit dem berühmten Sunshine Reggae aus dem Jahr 83.

0: Sehr entspannt, laid back on Sunshine Reggae. Sie wissen schon, Ihre Chance auf ein bisschen zusätzliches Geld ist dieses Ding hier.
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0: 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In dieser Woche ist da Johannes dran und unterwegs, also der Mann mit den Fragen, mit der Stoppuhr. Und jetzt sage ich mal so, eine Badehose verbindet ihn mit der Kandidatin jetzt.
2: Das Quizmobil ist heute in Friesnitz gelandet, bei Inge Barthold. Schönen guten Morgen.
3: Guten Morgen.
2: Schön, dass wir bei Ihnen vorbeikommen dürfen.
3: Oh, ich bin schon sehr aufgeregt.
2: Warum?
3: Ja, ich weiß auch nicht. Aber ich freue mich trotzdem, dass Sie da sind.
2: Inge, bei uns im Büro hängt seit vielen Jahren eine gestrickte Badehose. Was hat's mit der auf sich?
3: Ja, wir waren bei Ihnen mal zum, bei Morgenhain, unsere Strickgruppe. Und da hatten wir 400 Euro gewonnen. Und als Gag haben wir dann die Badehose gestrickt.
2: Da hing ja ein kleiner gestrickter Morgenhain dran.
3: Ich hab sie noch auf dem Handy, die Hose. Ich habe gedacht, Sie erinnern sich nicht mehr dran.
2: Doch, natürlich.
3: Ja.
2: Erinnert mich fast täglich.
3: Sehr viel Spaß, denn mein Sohn hat sie anprobiert, also aber trocken. Nass hat sie keiner probiert.
2: Wir haben sie auch nie nass gemacht. Ich hatte ein bisschen Angst.
3: Ja, bestimmt ist nur unter an die Wade gegangen.
2: Inge, wir wollen ein bisschen Geld erspielen.
3: Ja, das ist der Plan.
2: Wollen wir es angehen?
3: Gehen wir es an.
2: Was war Ihr gehasstes Fach in der Schule?
3: Chemie.
2: Wie heißt das Format, an dem Sie gerade teilnehmen hier?
3: Quizmobil.
2: Rapid Eye Movement bezeichnet eine Phase des...
3: Weiter.
2: Wie viele Menschen kommen in einem Monolog zu Wort?
3: Einer.
2: Wie nennt man die Fläche, auf der ein Haus errichtet wird?
3: Grundfläche.
2: Anderer Name für eine Folge einer Fernsehserie?
3: Reihe.
2: Gefrorener Niederschlag in Form kleiner Eiskörner nennt man?
3: Hagel.
2: Da war unsere Zeit schon rum. Aber das war gut, Inge. Jetzt erstmal durchatmen. Wir gucken mal. Hagel ist richtig. Die Folge einer Fernsehserie. Ich hätte mich über Episode gefreut. Reihe kann ich nicht ganz gelten lassen. Wie nennt man die Fläche, auf der ein Haus errichtet wird? Die Grundfläche, das ist in Ordnung, lassen wir gelten. Bei einem Monolog kommt einer zu Wort. Und Rapid Eye Movement, die REM-Schlafphase im Schlaf.
3: Kenne ich nicht. Noch nie gehört.
2: Sie nehmen gerade am Quizmobil teil. Und Chemie, ich kann es nicht prüfen, aber das wird Ihr Hassfach gewesen sein.
3: Ja, war's.
2: Okay, wir zählen. Haben 5 richtige.
3: Oh, ne, das ist doch toll.
2: Macht wie viel?
3: 250.
2: Gut gerechnet. Was machen Sie mit dem Geld?
3: Ja, der Enkel was für die Tankstelle und ein neues Handy brauche ich.
2: Na dann hoffe ich, dass wir bald mal telefonieren.
3: Auf alle Fälle.
2: Danke fürs Mitmachen.
3: Ich bedanke mich auch. Ganz toll, dass Sie hergekommen sind.
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7: Wetter in Thüringen, 25 Grad sind es jetzt bei Dirk Bachmann in Schmölln, also im Altenburger Land, 21 Grad im Landkreis Sonneberg. Am Nachmittag bisschen Sonne, viele Wolken von der Rhön bis zum Südharz, später ein paar Schauer, 21 bis 26 Grad aber noch. In der Nacht bedeckt, zeitweise kräftiger Regen, gegen morgen von der Rhön bis zum Eichsfeld auch Nebel bei 14 bis 12 Grad. Ja, und morgen wechselnd bestarkt bewölkt, zeitweise Regen, später dann von Westen her Auflockerungen, dann wieder trocken bei 18 bis 21 Grad. Am Feiertag nach Frühnebel dann wechselnd bewölkt. Bisschen Sonne soll es geben. Trocken, Höchstwerte um die 20 Grad dann. 14.31 Uhr. Und hier sind die aktuellen Verkehrsmeldungen. Schaut wieder gut aus. Keine Meldungen. Gleich zu den Blitzern. Die stehen auf der A71 Richtung Sangerhausen zwischen Rentwertshausen und Meiningen Süd. Auf der B2 in Giebelroth in beiden Richtungen. Auf der B85 in Saalfeld Richtung Rudolstadt. Auf der B176 am Ortsausgang Griffentonner Richtung Bad Langensalza. Dann in Gera in der Johannes-Becher-Straße Richtung Straße des Bergmanns. In Jena in der Humboldtstraße beide Richtungen. Und in Meiningen in der Werra Straße stadtauswärts. Melden Sie uns Staus oder Blitzer wie immer kostenfrei im MDR Thüringen Verkehrszentrum 0800 218 16 00. Dankeschön. Ich grüße Sie mit einem Klassiker. Jetzt Gary Rafferty und Baker Street.
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die 80er mit Erasure und Ship of Fools. Proud Mary wurde ja von John Fogerty geschrieben und auch ganz oft gecovert, aber ich finde, das Original muss es sein. Ja, also sind Creedence Clearwater Revival.

0: CCR, also mit Proud Mary. Heute Nachmittag haben wir die Moderatorinnen und Moderatoren ein bisschen durcheinander getauscht. Der Marco, der macht nämlich erst das Fazit. Das kommt nach seiner eigentlichen Sendung und die macht die Romy.
1: Ja, hi Romy.
2: Ich wollte gerade sagen, von 19 bis 20 Uhr. Von 15 bis 19 Uhr bin ich für Sie.
0: Ja, ganz ungewohnt, aber ganz schön. Schön,
2: dass wir hier schön anders halten. Ne?
0: Ja, du sagst es.
2: Und wir haben auch, ich muss auch sagen, wir haben wirklich gute Laune. Wir haben vorher schon gelacht, wir lachen jetzt, die Mikros sind an. Wir freuen uns einfach aufs Wochenende, weil es ist super schönes, angenehmes Wetter am Wochenende.
0: Hast du mir nicht mal erzählt, du magst das auch gerne, wenn es regnet?
2: Ja.
0: Und so ein bisschen dunkler ist?
2: Das mögen natürlich viele andere jetzt nicht so, ne? Aber am Wochenende soll es ja auch trocken bleiben. Und vor allem haben wir da nicht so diesen strahlenden, heißen Sonnenschein, den wir jetzt die letzten Tage hatten, vielleicht heute Vormittag noch, sondern es ist ein schöner Wechsel Sonne, Wolken und vor allem angenehm, 20 Grad.
0: Das ist das, was du magst,
2: ja,
0: ne?
2: Ich liebe es. Und am Morgen ein bisschen Nebel. Weißt du, da schmeckt der Kaffee umso besser. Dann kannst du schon Waldspaziergang machen, auch mal nach Pilzen gucken. Es gibt ja Regen jetzt in der Nacht zum Morgen auch, ne? Wird wieder einiges sprießen. Also am Wochenende ein schöner Waldspaziergang.
0: Okay, also ich höre schon raus, Hochsommer ist nichts für dich, aber jetzt der Herbst, das ist deins, oder?
2: Deins, absolut. Ich liebe den Herbst.
0: Und deins ist heute auch der Feierabend ab 15 Uhr. Eine gute Zeit, Romy.
2: Ja, danke schön.
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Christopher Cross, Ride Like the Wind. Der Feierabend gleich ab 15 Uhr. Heute also tatsächlich ein klein bisschen anders, nämlich mit der Romy anders. Ich bin Frank Huber, verabschiede mich. Bis morgen.

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0: Hier kommt noch eine Warnmeldung aus dem MDR Thüringen Verkehrszentrum. Betrifft die A70 Richtung Schweinfurt zwischen Rostorf am Berg und Schesslitz. Da befindet sich eine ungesicherte Unfallstelle und zwar auf der linken Fahrspur.
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5: Die geplante Zuckersteuer auf gesüßte Getränke ist vorerst gestoppt. Wie mehrere Medien berichten, hat das Bundeskanzleramt den Gesetzentwurf von Finanzminister Lars Klingbeil wegen Bedenken auf Eis gelegt. Das wurde aus Regierungskreisen bekannt. Als Begründung heißt es, der Entwurf weicht vom Vorschlag der Finanzkommission Gesundheit ab, die sich im Vorfeld mit der Steuer beschäftigt hatte. Die Union und Getränkehersteller lehnen die Steuer ab. Die Zuckersteuer soll auf Getränke mit 5 Gramm Zucker pro 100 Milliliter gelten. Neben Steuereinnahmen ist ein Ziel, dass die Hersteller weniger Zucker verwenden. Der FC Rot-Weiß Erfurt kann sein Nachwuchsleistungszentrum weiterhin mit DFB-Lizenz betreiben. Wie der Verein nach Gesprächen mit dem Deutschen Fußballbund im September mitteilte, ist das Nachwuchsleistungszentrum auch in der laufenden Saison erfolgreich lizenziert worden. Zuvor hatte der DFB Kritik an den Strukturen im Nachwuchsbereich geäußert. Deshalb waren Fördermittel in Höhe von 65.000 Euro zunächst nicht bewilligt worden. Nach Vereinsangaben konnten die offenen Punkte inzwischen mit dem DFB geklärt werden. An der Polizeischule in Meiningen haben heute 385 Polizeianwärterinnen und Anwärter ihre Ausbildung begonnen. Das waren laut Innenminister Georg Mayer 25 mehr als die ursprünglich geplanten 360. Das Land setze den Wachstums- und Verjüngungsprozess bei der Polizei wie geplant um, so Mayer. Erst vor wenigen Tagen hatte die Thüringer Polizei eine neue Werbekampagne zur Nachwuchsgewinnung gestartet. Im vergangenen Jahr waren es 360 Anwärterinnen und Anwärter, im Jahr davor 300. Steigende Lebenshaltungskosten sind weiterhin die größte Sorge der Deutschen. In einer bundesweiten Umfrage im Auftrag der R&V-Versicherung nannten 59% der Befragten steigende Preise als ihre größte Angst. Weitere Details zur Umfrage von MDR-Thüringen-Reporterin Anja Dobrinski.
6: Ebenfalls weit oben stehen viele politische Ängste. Etwa, dass die Zahl der Geflüchteten den Staat überfordern könnte oder Zuwanderung zu Spannungen in der Gesellschaft führt. Beide Sorgen haben leicht zugenommen, vor allem im Westen, obwohl die Zuwanderungszahlen gesunken sind. Die Studie der R&V-Versicherung stellt auch einen zunehmenden Vertrauensverlust in die Politik fest. 48% der Befragten befürchten, dass Regierung und Opposition überfordert sind. Trotz Niedrigwasser- und Hitzewelle im vergangenen Sommer ist die Furcht vor dem Klimawandel stark zurückgegangen. Sie liegt nur noch auf Platz 20.
5: In Erfurt sucht die Polizei aktuell nach einer ganzen Ladung Westernstiefel. Den Beamten zufolge hatten Unbekannte in der Nacht zu Mittwoch einen Anhänger mit 500 Westernstiefeln von einem Parkplatz gestohlen. Wert rund 50.000 Euro. Die Polizei hat Spuren gesichert und ermittelt wegen besonders schweren Diebstahls. Das waren die Nachrichten. 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
4: Oh Mann, dank dir, Moritz. Das Thüringen-Wetter, also spontan nochmal für die Eisdiele heute Nachmittag, ist es perfekt. 26 Grad in der Spitze, oft scheint die Sonne. Außer von der Rhön bis zum Südharz, da kann

0: Leipzig zwischen Chemnitz Süd und dem Kreuz Chemnitz 4 Kilometer Stau. Sie brauchen eine Viertelstunde länger. Und dann haben wir noch Blitzer auf der A71 Richtung Sangerhausen zwischen Rentwertshausen und Meiningen Süd. Geblitzt wird auch auf der B2 Giebelroth beide Richtungen, B85 Saalfeld Richtung Ruderstadt, B176 am Ortsausgang Greffentonner Richtung Bad Langsalza, in Gera in der Johannes-Becher-Straße Richtung Straße des Bergmanns und in Jena in der Humboldt-Straße beide Richtungen. Außerdem im Blitzer in Meiningen in der Werra-Straße, stadtauswärts. Und das war's von unserer Seite. Haben Sie noch eine wichtige Info von den Straßen? Staus, Blitzer, Gegenstände auf der Fahrbahn? Dann sagen Sie uns Bescheid im MDR Thüringen Verkehrszentrum unter 0800 218 1600. Vielen Dank und vor allem kommen Sie gut und sicher an.
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0: kurz vor 3:45, der Donnerstagnachmittag hier bei MDR Thüringen. Haben Sie sich heute auch so gefreut, wie viele Autofahrer, ne, die Sprit brauchen für ihr Auto? Tanken ist ja wieder deutlich billiger. Der Tankrabatt hat in ganz Thüringen für stark fallende Spritpreise gesorgt. Bis Jahresende gilt der Rabatt jetzt erstmal etwa 17 Cent weniger, sollte der Sprit gegenüber den Preisen der letzten Wochen sein. Und unsere Reporter, die berichten alle Mann, der Liter Super E10 kostet mancherorts sogar noch unter 2 Euro. Das ist schon cool. MDR Thüringen-Reporter Michael Hesse, du hast dich ja heute Vormittag in Weimar umgeguckt. War denn an den Zapfsäulen da mehr los als sonst?
1: Also ich habe wirklich erlebt, dass da Autofahrer gekommen sind und wieder abgefahren sind. Stetiges Kommen und Gehen. Ja. Die Zapfsäulen waren am Vormittag durchaus in Dauerbetrieb, das muss man so sagen. Ja. Eine Tankstellenmitarbeiterin hat mir erzählt, dass der Vormittag deutlich stressiger als üblich ablief. Viele Kunden hatten mit dem Tanken bewusst auf den Tankrabatt gewartet und sind teils mit leerem Tank zur Zapfstelle gefahren. Also ein Tröpfchen war noch drin natürlich. Ja. Also geschoben hat keiner. Heute haben viele mal wieder voll getankt, so richtig voll und nicht mehr in kleinen Beträgen wie in den letzten Wochen.
2: Genau, also wie gesagt, jetzt die letzten Tage waren immer so 10, 20, 30. Da wurde auch gesagt, ich warte bis Donnerstag, dass der Tankrabatt kommt, dann tanke ich wieder voll.
0: Ich kenne jetzt auch niemanden, der sich da nicht freut, Micha, ne?
1: Nee, ich kenne auch niemanden, also wirklich, nee, überhaupt nicht. Also einige Fahrer, die berichten sogar von spürbarer Entlastung, wirklich, ja. Andere sehen das deutlich kritischer und sagen, Benzin ist trotz Rabatt weiterhin teuer.
3: 17 Cent, die sind nur noch bis Ende des Jahres und dann ist es wieder weg. Klar, es wird billiger wie vorher, aber viel billiger auch nicht. Immer noch über 2 Euro. Also für mich bringt das nicht viel, sage ich Ihnen auch mal ehrlich.
4: Könnte noch ein bisschen besser sein, Robert. Wir sind erst mal halbwegs zufrieden.
5: Auf alle Fälle ist das eine Entlastung. Sie könnten ruhig noch ein bisschen runtergehen.
1: Was würden Sie sich wünschen?
5: Naja, dass es wieder unter den 2 rutscht, ne? Das wäre schon nicht schlecht.
6: Vieles ist gegen gestern nicht gesunken. Nur um 10 Cent ungefähr.
7: Ja, meiner war total leer. Ich habe gewartet bis heute. Nö, ist schon ein bisschen was, was wir da einsparen können.
0: Ja, ein bisschen was. Micha, du hast ja mit dem ADAC Hessen Thüringen gesprochen. Was sagt man denn da zu der Preisentwicklung?
1: Ja, also ADAC-Sprecherin Maike Willleitner, die kann ja auf ganz Deutschland schauen. Die hat da alle Daten von den Tankstellen. Ja. Und sie hat festgestellt, der Tankrabatt ist zum größten Teil an die Autofahrer weitergegeben worden.
8: Also wir haben bei Super E10 durchschnittlich einen Rückgang der Kosten gehabt um 14,5 Cent an den Tankstellen und beim Dieselkraftstoff um 15,2 seit Mitternacht. Um 12 Uhr sind die Preise natürlich jetzt an den Tankstellen wieder hochgegangen. Wir haben ja dieses 12-Uhr-Konzept. Das heißt, da müssen wir jetzt schauen, wie sich das die nächsten Tage auch weiterentwickelt.
1: Natürlich pocht der ADAC darauf, dass der Tankrabatt vollständig durchgereicht wird. Rund 17 Cent sind das ja.
0: Ja, und was sagen Sie dazu, zu den neuen, schöneren Spritpreisen? Reicht denn das oder ist denn das immer noch zu hoch? Also ich muss sagen, Micha, ich habe auch überhaupt nicht viel gemerkt, weil ich war nach 12 mit dem Auto unterwegs und da war es schon wieder ordentlich oben.
1: Ja, ich habe auch nicht so viel gemerkt, weil ich fahre elektrisch.
0: Gut, also, wir sehen uns nachher wieder. Okay, was sagen Sie? Schreiben Sie gerne Ihre Meinung zu den neuen Tankpreisen in der MDR Thüringen App. Ob Ihnen das reicht, ob Sie sich noch mehr wünschen, wir sind gespannt hier.

0: Rod Stewart. 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
0: Mein lieber Kollege, Frühschichtmoderator Johannes, ist diese Woche als Quizmaster unterwegs zu Ihnen. Gestern im Norden von Thüringen, heute im Osten. Wie immer gilt, Sie haben das Quizmobil zu sich bestellt, ne, sagen uns in der MDR Thüringen App, wo wir da hinkommen sollen. Für jede richtige Antwort in 30 Sekunden gibt es 50 Euro. Und Hörerin Inge Berthold, die hat es auch schon gemacht, die hat heute bereits überzeugt, hat 250 Euro für 5 richtige Antworten abkassiert. Jetzt geht es in Runde 2.
2: Unser nächster Kandidat gibt uns schon Parkeinweisungen von der Ferne, direkt vor der Haustür geparkt. Wir sind bei Rainer Göpel in Görkwitz, gleich neben Schleiz. Einen schönen guten Tag. Oh, Sie haben ja ein sonniges Fleckchen hier.
3: Ja, genau.
2: Grüß Sie, hallo.
3: Hallo, ich bin ein bisschen aufgeregt.
2: Warum sind Sie aufgeregt?
3: Habe ich was gewinnt?
2: Nein, ist noch niemand leer ausgegangen. Das kriegen wir hin gemeinsam.
3: Hoffe ich, ja.
2: Holz wird auch selber gemacht?
3: Ja, im Wald. Wir haben selber noch ein bisschen Wald. Die kleinen Stämme mache ich noch selber, aber die großen muss das schon machen.
2: Was wird damit befeuert?
3: Wir haben Kaminofen und einen Küchenherd.
2: Ein Küchenherd, noch richtig mit Holz?
3: Ja, mit Holz.
2: Das heißt, wenn Sie kochen, müssen Sie erstmal einen Herd anwerfen und Holzscheite reinwerfen?
3: Ja, außer im Sommer bei 30 Grad machen wir kein Feuer, aber ansonsten kocht meine Frau alles auf dem Ofen.
2: Schmeckt das Essen dann anders?
3: Naja, ist bei eigentlich günstiger.
2: Rainer, wollen wir es mal angehen?
3: Ja, machen wir.
2: Bereit?
3: Ja, ja.
2: Wie nennt man die knusprige Süßigkeit aus karamellisiertem Zucker und Mandeln?
3: Weiter.
2: Worin stehen in einer Filmproduktion Handlung und Dialog?
3: Weiter.
2: Wie heißt der Zeitraum, in dem Hirsche besonders laut röhren?
3: Umft.
2: Welches Tier produziert Wachs?
3: Biene.
2: Wie nennt man das Bauteil eines Autos, das Energie für den Anlasser bereitstellt?
3: Batterie.
2: Welches Meerestier bildet Korallenriffe gemeinsam mit vielen anderen Organismen?
3: Weiter.
2: Wie nennt man einen Stoff, der eine Immunreaktion auslösen kann?
3: Oh, das ist spät.
2: Das Antigen wäre das gewesen. Die Koralle baut die Korallenriffe. Aber die Batterie ist richtig, die Biene ist richtig, die Brunftzeit ist richtig. Was wir nicht haben, ist die Filmproduktion. Das steht im Drehbuch, die Handlung und der Dialog.
3: Ja, wenn es so schnell gehen muss, dann ist...
2: Und Zucker und Mandeln, da macht man draus krokant.
3: Das hätte der Frau vielleicht gewusst.
2: Rainer, wir haben 1, 2, 3 richtige, 150 Euro.
3: Das ist gut, besser wie nichts.
2: Ja, das ist deutlich mehr als nichts.
3: Da freue ich mich.
2: Rainer, danke fürs Mitmachen.
3: Danke, ich bedanke mich auch, ich habe mich gefreut. War schön, schön, dass ihr da wart.
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2: Um 15.30 Uhr. Zuckersteuer vorerst gestoppt. Nach Medienberichten hält das Bundeskanzleramt den Gesetzentwurf von Finanzminister Lars Klingbeil in dieser Form derzeit für nicht mehrheitsfähig. Demnach weicht der Vorschlag von dem der Finanzkommission Gesundheit ab. Ängste der Deutschen. Steigende Lebenshaltungskosten sind mit fast 60% weiterhin die größte Sorge der Deutschen. Das zeigt eine bundesweite Umfrage im Auftrag der R&V-Versicherung. Polizei sucht Westernstiefel. Laut den Erfurter Ermittlern haben Unbekannte in der Nacht zu Mittwoch einen Anhänger mit 500 Westernstiefeln von einem Parkplatz gestohlen. Wert rund 50.000 Euro.
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3: Mit Antje Kirsten für Nordthüringen. Schachtebich. In dem Ort im Eichsfeld hat ein Mann mit einem Gasbrenner einen Wiesenbrand ausgelöst. Nach Angaben der Polizei versuchte der 75-Jährige gestern Gras mit dem Brenner zu beseitigen. Als die Feuerwehr eintraf, wollte der Mann das Abflammgerät zunächst verstecken. Den Polizisten sagte er, sein Rasenmäher sei kaputt und er habe keine andere Wahl gehabt. Beim Überprüfen funktionierte der Rasenmäher allerdings tadellos. Leinefelde-Worbis. In der Stadt ist ein neues Augenzentrum eröffnet worden. Wie die Fachärztin für Augenheilkunde Anja Klaes, MDR Thüringen, sagte, sollen dort auch Augenoperationen durchgeführt werden. Die neue Augenarztpraxis ersetzt die Praxis in Worbis. Die Augenärztin dort geht in den Ruhestand. Heiligenstadt. Der Kreistag hat Mehrausgaben von über 4 Millionen Euro bewilligt. Wegen höherer Fallzahlen und gestiegener Tarife sind im Sozialamt Mehrkosten von 1,8 Millionen Euro entstanden. Im Jugendamt werden 1,9 Millionen Euro mehr gebraucht. Die Mehrausgaben sind laut Kreistag durch Jahresüberschüsse aus Haushaltsvorjahren gedeckt. 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
4: Und das Wetter für Thüringen: bis 26 Grad heute, außer von der Rhön bis zum Südharz. Da kann es ein paar Schauer geben, das ist dann auch ein bisschen frischer. Sonst haben wir es aber heute Nachmittag meist trocken und öfter scheint auch noch die Sonne. In der Nacht gibt es dann Regen und in den Kammlagen des Thüringer Waldes, da zieht Nebel auf, zwischen 15 und 12 Grad die Tiefstwerte. Und morgen am Freitag erstmal schön grau, Wolkenfang, da kann es auch nochmal nass sein, aber morgen Nachmittag wird es dann freundlicher, sonniger bei bis zu 21 Grad und genau die Temperaturen auch am Wochenende. Sehr entspanntes, ruhiges Herbstwetter. Die Zeit, es ist kurz nach halb vier. Und hier sind die aktuellen Verkehrsmeldungen. A9 Richtung München zwischen Hof West und Münchberg Nord. Aufpassen, da ist ein defektes Fahrzeug. Und A9 Richtung München zwischen Gefrees und Markt Schorgas, da liegen Fahrzeugteile auf der linken Spur. Aufpassen, A70 Richtung Schweinfurt. Vorsicht zwischen Rostorf am Berg und Schesnitz, da ist eine ungesicherte Unfallstelle, die linke Fahrspur auch dort betroffen. Und A72 Richtung Leipzig zwischen Chemnitz Süd und dem Kreuz Chemnitz, 4 Kilometer Stau. Sie brauchen aber nur eine Viertelstunde länger. Im Saale-Holzland-Kreis auf der Straße zwischen Bad Kursel-Lausnitz und Oberndorf öffnet die Bahnschranke nicht mehr. Und es wird geblitzt auf der A71 Richtung Sangerhausen zwischen Rentwertshausen und Meiningen Süd. B2 Giebelrot, beide Richtungen, B85 in Saalfeld Richtung Ruderstadt. Auf der B176 am Ortsausgang Gräfentonner Richtung Bad Langsalza. In Gera blitzen sie in der Johannes-Becher-Straße Richtung Straße des Bergmanns. Jena in der Humboldtstraße beide Richtungen. Und in Meiningen in der Werra-Straße stadtauswärts. Und wenn Sie noch einen Blitzer gesichtet haben oder einen aktuellen Stau, dann sagen Sie es uns. Ihr Anruf kostet nichts im MDR Thüringen Verkehrszentrum. 0800 218 16 00. Danke.
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0: 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Wie immer zum Nachmittag um kurz vor 3:45. Da gucken wir, was war los in Thüringen. Der Polizeibericht für Sie. Und da geht es auch um eine Sache, das ist erstens äußerst ärgerlich für den Betroffenen. Und wir fragen uns auch, wer hier Cowboy oder Cowgirl spielen will.
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2: Eine ganze Ladung Westernstiefel. Darauf hatten es Diebe in der Nacht zum Mittwoch in Erfurt abgesehen. Unbekannte stahlen in der Gotha-Straße einen Anhänger, auf dem sich rund 500 Paar der Stiefel befanden. Die Beute hatte einen Gesamtwert von knapp 50.000 Euro. Die Polizei sicherte am Tatort Spuren und ermittelt wegen eines besonders schweren Falls des Diebstahls. Nach dem Anhänger und der ungewöhnlichen Beute wird nun gefahndet. Aus der Landespolizeiinspektion Erfurt, Saskia Öhm.
3: Das Kalenderblatt war kaum vom September auf den Oktober umgestellt, da mussten Bundespolizisten am Erfurter Hauptbahnhof bei einem Disput einschreiten. Ein 63-Jähriger hat bei einem Taxi den Spiegel abgerissen. Anschließend baute der Mann sich vor dem Taxifahrer auf, bedrohte diesen und versuchte ihn zu schlagen. Das Gesicht des Fahrers verfehlte er, zum Glück. Die Beamten schlichteten die Situation, die sich vor Ort nicht gänzlich aufklären ließ. Der 63-Jährige erhielt Anzeigen wegen Sachbeschädigung, Bedrohung und der versuchten Körperverletzung. Er wurde zudem des Bahnhofsvorplatzes verwiesen. Für die Bundespolizei in Thüringen, Carsten Teschner.
4: Ein Bewohner eines Hauses in Hermsdorf erlebte gestern Mittag eine böse Überraschung. Als er im Hof seines Grundstücks unterwegs war und etwas später zu seiner Wohnung zurückkehrte, sah er einen unbekannten Mann aus einem Fenster im Erdgeschoss springen und davonlaufen. Wie sich anschließend herausstellte, hatte der Unbekannte offenbar zuvor das unverschlossene Wohnhaus betreten und mehrere Räume durchsucht. Dabei entwendete er nach derzeitigem Erkenntnisstand Schmuck. Auf seiner Flucht verlor der Täter dann allerdings eine Kette, die durch die Polizei sichergestellt wurde. Aus der Landespolizeiinspektion Jena, Sina Poser.
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0: Alice Thielmann vom Fernsehen ist schnell zu uns reingehuscht. Hallo Alice.
1: Hallo, hallo.
0: Und zwar bis zum Thüringen-Journal sind es ja noch ein paar Minuten, ne?
1: Ja, ja.
0: 19
1: ja.
0: Uhr, heute Abend im MDR-Fernsehen. Und Aline, bei euch geht es heute um ein Schloss, was da wieder neu aufmacht.
1: Nee, klar, wir waren im Stadtschloss in Weimar. Das wird jetzt wieder aufgemacht, tatsächlich nach, also zumindest teilweise wird es wieder
0: geöffnet.
1: Ja, war jetzt 8 Jahre zu, also über 8 Jahren ist ja, seit über 8 Jahren wird es aufwendig saniert. Mhm. Aber jetzt ist der Ostflügel fertig, der erste Bauabschnitt. Und damit eben zum Beispiel der tolle Treppenaufgang zur Belle Etage, also in Vorzeigezimmern im Schloss. Ja, im Schloss haben ja 400 Jahre lang quasi die Herzöge von Sachsen, Weimar und Eisenach residiert. Heute ist es eben Museum und das wissen nicht nur die Weimarer und natürlich das Herzstück der Klassikstiftung Weimar. Und da wird es jetzt eine neue Dauerausstellung drin geben, quasi als Einstieg ins Weltkulturerbe klassisches Weimar.
0: Cool.
1: Wir gucken uns alles in aller Ruhe an mit ein paar Offiziellen, bevor morgen so die vielen, vielen, vielen Besucher kommen werden. Also wer schon mal so ein bisschen lunzen möchte fürs Wochenende, ob sich's lohnt, sind wir eine richtig gute Adresse heute Abend.
0: Sehr gut. Heute Abend 19 Uhr. Alle Bilder, alle Infos, Aline Thielmann im Thüringen-Journal. Dir eine schöne Sendung.
1: Ja, danke dir auch.
0: Sehr gern, danke.

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7: Die geplante Zuckersteuer auf gesüßte Getränke liegt offenbar vorerst auf Eis. Wie mehrere Medien berichten, will das Kanzleramt den Gesetzentwurf von Bundesfinanzminister Lars Klingbeil stoppen. Mehr dazu von MDR Thüringen-Reporter Dietrich Karl Meurer.
8: Aus Regierungskreisen heißt es, der Vorschlag von Finanzminister Lars Klingbeil von der SPD finde in dieser Form keine Mehrheit. Grundlage für die neue Abgabe sei ein Vorschlag der Finanzkommission Gesundheit. Klingbeils Entwurf weiche davon ab. Die weiteren Beratungen sollen deshalb neu aufgesetzt werden. Aus dem Finanzministerium heißt es dagegen, die Bundesregierung habe die Einführung einer Steuer auf zuckerhaltige Getränke beschlossen. Derzeit liefen Gespräche über die konkrete Umsetzung.
7: In Eisenach ist ein mutmaßliches Mitglied der Terrorgruppe Islamischer Staat festgenommen worden. Beamte des Bundeskriminalamts haben den Mann heute in Gewahrsam genommen, teilte die Bundesanwaltschaft mit. Der in Kuwait geborene Mann wird verdächtigt, sich als Jugendlicher 2016 im Irak dem Islamischen Staat angeschlossen zu haben. Dort soll er als bewaffneter Militärpolizist die Gruppe unterstützt haben. Er wurde bereits dem Haftrichter vorgeführt und sitzt jetzt in Untersuchungshaft. Der Bund der Steuerzahler kritisiert in seinem neuen Schwarzbuch ein Bauprojekt aus Thüringen. Das neue Schwarzbuch wurde am Vormittag in Erfurt vorgestellt. Aus Thüringen wird die geplante Linkenmühlenbrücke am Hohen Wartestausee als Beispiel für Steuerverschwendung genannt. MDR Thüringen-Reporter Uwe Kelm zu den Gründen.
9: Im Kern geht es darum, wer darf über die neue Brücke fahren? Der Steuerzahlerbund sagt, dass sie ursprünglich als Autobrücke geplant war. Weil die Landkreise Saalfeld-Rudolstadt und Saale-Orla aber Geld aus einem bundesweiten Förderprogramm für Radwege haben wollten, soll sie nur für Fußgänger, Radfahrer, Busse, Rettungsdienste und die Autos einiger weniger Anwohner nutzbar sein. Saale-Orla-Landrat Christian Hergott hält dagegen, wer über die Brücke fahren darf, werde noch geklärt. Und ohne die Fördermittel würde es gar keine Brücke geben.
7: Der FC Rot-Weiß Erfurt kann sein Nachwuchsleistungszentrum weiterhin mit DFB-Lizenz betreiben. Wie der Verein nach Gesprächen mit dem Deutschen Fußballbund im September mitteilte, ist das Nachwuchsleistungszentrum auch in der laufenden Saison erfolgreich lizenziert worden. Zuvor hatte der DFB Kritik an den Strukturen im Nachwuchsbereich geäußert. Deshalb waren Fördermittel in Höhe von 65.000 Euro zunächst nicht bewilligt worden. Nach Vereinsangaben konnten die offenen Punkte inzwischen mit dem DFB geklärt werden. Steigende Lebenshaltungskosten bleiben die größte Angst der Deutschen. In einer bundesweiten Umfrage im Auftrag der R&V-Versicherung sagen 59% der Befragten, dass ihnen steigende Preise die größten Sorgen machen. Das war bereits bei den Umfragen der vergangenen Jahre so. Dahinter folgen Ängste vor Steuererhöhungen, Überforderung des Staates durch Geflüchtete, eine Verschlechterung der Wirtschaftslage und teures Wohnen. Gesunken ist dagegen die Angst der Deutschen vor dem Klimawandel. Das waren die Nachrichten. 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
5: Dankeschön, Moritz. Das Thüringen-Wetter, ne? Da war es ja heute ordentlich sonnig vielerorts. Da hat auch die Geburtstagssonne für Pauline Charlotte Benkert geschienen, denn
4: Die Charlotte, die ist heute 18 Jahre alt geworden, endlich groß und erwachsen, hat unser Papi von Charlotte geschrieben. Aber jetzt muss man auch sagen, die Geburtstagssonne, die ist jetzt verschwunden. Also meistens, ne? Sie ist jetzt oft wolkenverhangen, noch trocken. Heute Abend allerdings, da kann es durchaus ein paar Schauer geben, gerade von der Rhön bis zum Südharz. Die Werte liegen dann so bei 18, 19 Grad noch. Und in der Nacht, da kann es ja runtergehen bis auf 12 Grad. Es regnet, es gibt auch Nebel. Und morgen zum Freitag erst ziemlich grau. Morgen Nachmittag wird schöner mit Sonne bei bis zu 21 Grad. Und am Wochenende, das ist insgesamt sehr entspannt. Also wirklich angenehmes Herbstwetter bei Temperaturen zwischen 17 und 21 Grad. Mal scheint die Sonne, mal gibt es ein paar Wolken. Es ist schön.

0: Straße des Bergmanns. Und in Jena wird auch geblitzt, in der Humboldtstraße, dort in beiden Richtungen. Und wenn Sie noch was Wichtiges haben von den Straßen, sagen Sie es uns im MDR Thüringen Verkehrszentrum kostenlos unter 0800 218 1600. Eine gute Fahrt und einen schönen Donnerstagnachmittag, das wünsche ich Ihnen, Romy Anders. Hi.
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0: Das ist Musik von Elektra, nie zuvor.
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0: Ciao. Kommen wir zu einer ganz, ganz unschönen Angelegenheit. Da ist nämlich eine ganze Ladung Westernstiefel im Wert von rund 50.000 Euro einfach weg. Unbekannte haben in Erfurt zugeschlagen. Laut Polizei verschwand der Anhänger mit den Stiefeln in der Nacht zum Mittwoch vom Messeparkplatz. Und wir haben nun den Geschädigten am Telefon, Jörg Friedrich aus Göttingen. Was ist da passiert?
2: Ich bin mit meinem Transporter und Anhänger auf dem Messeparkplatz gefahren, hier direkt neben dem Hotel Legere, wo man auch die Parkgebühr bezahlen muss. Und habe mich dann direkt neben den Hotelparkplatz unter Laternen auf dem Parkplatzgelände der Messe Erfurt das Fahrzeug abgestellt, um 23.30 Uhr ungefähr. Und als ich dann gestern um 13 Uhr zum Auto zurückgekommen bin, war der Anhänger entfernt. Also von dem Auto richtig abgekoppelt vom Transporter. Ich hatte ihn zusammengekoppelt gelassen. Ja, und in dem Anhänger ist halt die komplette Ware für das Country Muting Festival enthalten. Damenstiefel, Westernstiefel aus Leder, alle handgearbeitet aus Mexiko. Ungefähr 600 Paar, also ungefähr Einkaufspreis ungefähr 35.000, 40.000 Euro.
0: Und jetzt, was hat die Polizei gesagt?
2: Heute Morgen hat mich die Polizei angerufen, also dass sie festgestellt haben, dass ein Auto 3 Tage dort gestanden hat. Ein Kombi ist dann von dem bewirtschafteten Parkfläche runtergefahren, hat sein Parkticket bezahlt und dann hat mir die Polizei gesagt, das ist das Verrückte, was ich halt verurteile, so ein bisschen, dass Daten nicht gespeichert werden dürfen. In dem Moment, wo man das Parkticket bezahlt, ist das Kennzeichen gelöscht. Aber die Polizei hat Kameraaufnahmen von der Messe Erfurt, die wohl irgendwo auf dem Dach installiert sind, und konnten dann ein Kennzeichen, so wie ich es verstanden habe, so halbwegs erkennen, dass es zumindest wohl ein deutsches Kennzeichen ist und ein Pkw-Kombi. Und sie haben das jetzt alles weggeschickt zum Datenabgleich nach Flensburg, um da was rauszufinden.
0: Wie sieht denn Ihr Anhänger aus?
2: Großer Böckmann-Anhänger, 5-Meter-Plan-Anhänger mit Göttinger Kennzeichen, Göttingen RU 555. Und der Anhänger ist ungefähr 3 Meter hoch und 5 Meter lang.
0: Okay. Den Diebstahl haben Sie Ihre Versicherung gemeldet, ne?
2: Ja, das Problem ist halt, ich habe meine Versicherung auch schon versucht. Die Ware ist halt in der Zeit von 23.30 Uhr bis 6 Uhr nicht versichert, wenn der Anhänger nicht auf einem geschlossenen Gelände steht. Das wusste ich nicht. Ich kriege den Anhänger, den Zeitwert ersetzt, aber nicht die Ware.
0: Ach Mensch, ey. Wir hoffen, dass die Polizei schnell den oder die Diebe fassen kann. Vielen Dank für das Interview, die Bilder zum Transporter und die Bilder zum Anhänger und den geladenen Stiefeln. Das finden Sie alles bei uns auf mdrthüringen.de.

Man muss es jetzt mal ganz kurz auf den Punkt bringen. Die drei schönsten Worte, die nur heute und jetzt gelten, die drei schönsten Worte lauten: Morgen ist Freitag. Ja, noch schöner ist natürlich Wochenende. Und es ist auch schon wieder nah. MDR Thüringen, wir wünschen Ihnen einen entspannten Feierabend.

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13: Um 16.30 Uhr. Zuckersteuer vorerst gestoppt. Nach Medienberichten hält das Bundeskanzleramt den Gesetzentwurf von Finanzminister Lars Klingbeil in dieser Form derzeit für nicht mehrheitsfähig. Demnach weicht der Vorschlag von dem der Finanzkommission Gesundheit ab. Mutmaßlicher Terrorist gefasst. In Eisenach ist ein mutmaßliches Mitglied der Terrorgruppe Islamischer Staat festgenommen worden. Dem in Kuwait geborenen Mann wird vorgeworfen, sich 2016 im Irak dem IS angeschlossen zu haben. Steuerzahlerbund kritisiert Brückenplanung. Die geplante Linkenmühlenbrücke am Hohen Wartestausee wird im neuen Schwarzbuch als Beispiel für Steuerverschwendung genannt. Die als Autobahnbrücke geplante Querung soll für den Erhalt von Fördermitteln aber nur zur Rad- und Fußgängerbrücke werden.
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14: Mit Antje Kirsten für Nordthüringen. Artern, die zentrale Bußgeldstelle der Thüringer Polizei, hat seit Bestehen knapp 625 Millionen Euro eingenommen. Die Bußgeldstelle gibt es jetzt seit 25 Jahren. In der Zeit wurden fast 15 Millionen Vorgänge bearbeitet, vor allem Verwarnungen und Bußgelder. Insgesamt wurden laut Behörde rund 307.000 Fahrverbote verhängt. Mühlhausen, eine Passantin, hat auf der Straße ein Tütchen Kokain gefunden. Die Frau habe das weiße Pulver heute Vormittag auf dem Gehweg in der Karl-Liebknecht-Straße entdeckt und den Fund der Polizei gemeldet. Der Test der herrenlosen Substanz habe ergeben, dass es sich um Kokain handelt, so die Polizei. Schacht Ebig. In dem Ort im Eichsfeld hat ein Mann mit einem Gasbrenner einen Wiesenbrand ausgelöst. Nach Angaben der Polizei versuchte der 75-Jährige gestern Gras mit dem Brenner zu beseitigen. Als die Feuerwehr eintraf, wollte der Mann das Abflammgerät verstecken. Den Polizisten sagte er später, sein Rasenmäher sei kaputt, er habe keine andere Wahl gehabt. Beim Überprüfen funktionierte der Rasenmäher allerdings tadellos. 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
15: Und damit zum Thüringen-Wetter. Heute Abend, da kann es durchaus schon ein paar Schauer geben. Von der Rhön bis zum Südharz kann es nass werden. Die Temperaturen liegen immer noch zwischen 16 und 19 Grad. Es ist nicht wirklich kalt. In der Nacht auch nicht. Da kann es runtergehen bis auf 12 Grad. Und es gibt dann aber schon öfter Regen. Da ist dann ganz Thüringen betroffen. In den Kammlagen des Thüringer Waldes ist es zudem neblig. Und morgen, am Freitag, erstmal ziemlich viele Wolken. Es ist grau morgen Vormittag und dann zieht aber der Regen ab übers Altenburger Land und übers Vogtland und die Sonne kommt raus zum Nachmittag hin bis zu 21 Grad. Samstag, da gibt es erst ein bisschen Frühnebel, aber dann wird es immer schöner. Wolken, Sonne, keine Schauer, die Temperaturen zwischen 17 und 21 Grad und genauso auch der Sonntag. Also wirklich schönes, entspanntes, ruhiges Herbstwetter am Wochenende. Die Zeit, es ist kurz nach 5:30. Und hier sind die aktuellen Verkehrsmeldungen. Die A4 Frankfurt Richtung Dresden haben wir drin, zwischen Jena-Goschwitz und Jena-Zentrum 2 Kilometer Stau an der Baustelle dort. A9 Richtung München zwischen Hof-West und Münchberg-Nord. Aufpassen, da steht ein defektes Fahrzeug. Und A9 Richtung München zwischen Münchberg-Süd und Gefrees ist die rechte Fahrspur durch ein defektes Fahrzeug blockiert. Außerdem A71 Richtung Sangerhausen zwischen Heltrungen und Artern ein defektes Fahrzeug im Baustellenbereich. Und die A72 Richtung Leipzig ist noch aktuell zwischen Chemnitz Süd und dem Kreuz Chemnitz 4 Kilometer Stau. Sie brauchen aber nur 10 Minuten länger. Das geht fix. Die A72 Richtung Hof zwischen dem Kreuz Chemnitz und Chemnitz-Rottluff. Stau nach einem Unfall. Dort eine Viertelstunde, die Sie länger einplanen müssen. Und im Saale-Holzland-Kreis auf der Straße zwischen Bad Kursaal-Lausnitz und Oberndorf öffnet die Bahnschranke nicht mehr. Das bitte beachten. Dann haben wir Blitzer auf der A9 Richtung Berlin, kurz vor der Abfahrt Lederhose. B85 wird geblitzt in Saalfeld Richtung Ruderstadt. Auf der B85 zwischen Schöndorf und Großobringen, beide Richtungen. Und auf der B176 am Ortsausgang Greffentorner Richtung Bad Langsalza. Geblitzt wird in Jena in der Humboldtstraße beide Richtungen und in Gera in der Johannesbecher Straße Richtung Straße des Bergmanns. Das war's von unserer Seite. Haben Sie noch eine wichtige Info von den Straßen? Dann geben Sie uns Bescheid, kostenlos im MDR Thüringen Verkehrszentrum unter 0800 218 1600. Eine gute, eine sichere Fahrt, das wünscht Ihnen Romy Anders.
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Kommen Sie gut durch den Donnerstagnachmittag. Einen schönen Feierabend wünschen wir von MDR Thüringen. Einfach gute Musik jetzt für Sie von Billy Joel. Sing us a song, you're the und er sorgt gerade für ordentlich Gesprächsstoff und das gleich aus zwei völlig verschiedenen Gründen. Erstens hat er sich von seiner legendären Motorradsammlung getrennt. Mehr als 70 Maschinen kommen da im November unter den Hammer. Mehr als 70. Das muss das für eine Riesengarage bei ihm am Haus sein. Und in dem Interview hat er dann auch noch verraten, dass er zu Hause in seinen Archiven tonnenweise unveröffentlichte Songs herumliegen hat und die im Dezember in einer großen Box veröffentlichen will, inklusive einer Blu-ray mit seltenen Proben und bislang kaum gezeigten Aufnahmen. Nach all den Jahren, in denen er kaum neue Musik herausgebracht hat, ist das natürlich eine absolute Sensation. Und es ist einfach gut. Billy Joel bei MDR Thüringen. Und

0: Spending My Time. Musik von Voxette war das.
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0: Ja, 30 Sekunden, jede Menge Quizfragen und für jede richtige Antwort 50 Euro für Sie. 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Heute feiern wir sogar eine kleine Premiere, denn mein Kollege von der Frühschicht, Johannes, der hat Verstärkung von ganz oben. Es geht um den guten Zweck und es wird gewürdigt. Hören Sie bitte nochmal mit, was hätten Sie denn alles gewusst?
2: Wir sind noch gar nicht ausgestiegen. Da winkt schon jemand durch die Autoscheibe. Wir sind in Schleiz. Morgen. Guten Morgen. Ich bin der Johannes.
3: Ja, ich bin der Jürgen.
2: Jürgen Klimke. Sie wollen uns was zeigen.
3: Ja, klar.
2: Hier oben an der Bergstraße.
3: Ja?
2: Es ist eine Kirche und ich habe gelesen, es ist eine der sehenswertesten Kirchen in Ostthüringen.
3: Auf alle Fälle.
2: Warum?
3: Das werden Sie gleich sehen.
2: Okay, dann folge ich Ihnen einfach. Warum haben Sie hier Schlüssel gefeilt? Sie sind...
3: Ich bin Bergkirchenführer.
2: Na dann.
3: Komm rein.
2: Tür auf. Oh, wow. Ich sag mal, Sie haben nicht zu viel versprochen. Das ist ja wirklich sehr, sehr beeindruckend. Sehr farbig und so viele Figuren. Können Sie einen ganz kurzen Überblick geben, was wir jetzt hier alles sehen?
3: Sie müssen im Hinterkopf haben, es ist eine evangelisch-lutherische Kirche.
2: Die ja eigentlich sonst eher schmucklos sind.
3: Genau. So, aber bei der Bergkirche ist der Hintergrund für den Schmuck ein ganz besonderer. Die Bergkirche hat seit 500 Jahren eine Tradition als Begräbnis- und Gedächtniskirche. Und fast alles, was Sie hier sehen, was so schmuckvoll ist, mit den vielen Figuren und so weiter, das sind Epitaphe, also Denkmäler für verstorbene Menschen. Und das prägt die Bergkirche.
2: So, das muss ich gestehen, habe ich ja auch noch nicht gemacht, dass in einer Kirche Quizmobil gespielt wird. Jürgen, bereit?
3: Ja.
2: Dann legen wir los. Wie nennt man den Kopfschmuck eines Hirsches?
3: Geweih.
2: Was ist das bunte Ding am Himmel bei wässrigem Niederschlag?
3: Regenbogen.
2: Womit soll man sein Fahrzeug bei einer Panne sichtbar absichern?
3: Mit dem Wandereck.
2: Wie nennt man den Tag vor Ostersonntag?
3: Ostersonnabend.
2: Welcher Vogel wird wegen seines roten Brustgefieders häufig mit Weihnachten verbunden?
3: Da muss ich passen. Weil...
2: Welche körpereigenen Eiweiße bekämpfen Krankheitserreger?
3: Keine Ahnung.
2: Welche Person vertritt vor Gericht einen Angeklagten? Hätten wir doch gehabt, kriegen wir nicht mehr rein. Also, wir gucken mal ganz kurz durch. Die Antikörper wären die körpereigenen Eiweiße gewesen.
3: Ja, gut.
2: Und das Rotkehlchen wird wegen seines roten Brustgefieders mit Weihnachten verbunden.
3: Das ist mir neu.
2: Und wir hätten den Karsamstag gebraucht.
3: Okay.
2: Aber wir haben das Warndreieck, wir haben den Regenbogen und wir haben das Geweih. Das sind drei richtige 150 Euro.
3: Prima.
2: Freut mich auch. 50 Euro für die Kirchenkasse?
3: Ja.
2: Danke fürs Mitmachen, es war ein tolles Erlebnis hier in der Kirche.
3: Ja, danke. Schön, dass Sie da waren.
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14: Es ist 17 Uhr. Alles, was heute wichtig ist, das hören Sie jetzt von Christine Streicher.
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16: Die geplante Zuckersteuer auf gesüßte Getränke ist vorerst gestoppt. Nach Medienberichten hat das Bundeskanzleramt den Gesetzentwurf von Finanzminister Lars Klingbeil auf Eis gelegt. Zur Begründung hieß es, der Entwurf weiche von den bisherigen Vorschlägen ab und sei nicht mehrheitsfähig. Die Union und Getränkehersteller lehnen die Steuer ab. Die Zuckersteuer soll auf Getränke mit 5 Gramm Zucker pro 100 Milliliter gelten. In Eisenach ist ein mutmaßliches Mitglied der Terrorgruppe Islamischer Staat festgenommen worden. Laut Bundesanwaltschaft haben Beamte des Bundeskriminalamts den Mann heute in Gewahrsam genommen. Der in Kuwait geborene Mann wird verdächtigt, sich 2016 im Irak dem IS angeschlossen zu haben. Dort soll er als bewaffneter Militärpolizist die Gruppe unterstützt haben. Er sitzt bereits in U-Haft. Die zentrale Bußgeldstelle Artern hat in den vergangenen 25 Jahren über 600 Millionen Euro an Bußgeldern eingetrieben. Seit ihrem Umzug aus Suhl bearbeitete die Polizeibehörde gut 15 Millionen Fälle. Aus der MDR Thüringen Nachrichtenredaktion Karin Lukas.
17: Es wurden allerdings nicht nur Bußgelder verhängt, sondern auch mehr als 307.000 Fahrverbote ausgesprochen. Von den Beschäftigten, die damals den Umzug mitgemacht haben, arbeiten heute noch 13 in der Behörde. Sie erinnern sich noch daran, wie tausende Akten streng gesichert von Suhl nach Artern transportiert wurden. Der Umzug von Suhl nach Artern war damals eine politische Entscheidung. Mit der Ansiedlung der zentralen Bußgeldstelle sollte der Verlust des Kreisstadtstatus von Artern teilweise ausgeglichen und die Region gestärkt werden.
16: Der Bund der Steuerzahler kritisiert in seinem neuen Schwarzbuch die geplante Linkenmühlenbrücke am Hohen Wartestausee. Laut dem Steuerzahlerbund war die Brücke als Autobrücke konzipiert. Die Landkreise Saale-Orla und Saalfeld-Rudolstadt sollen sie dann aber als Radbrücke mit nur wenigen Ausnahmen für Autos angelegt haben, um spezielle Fördermittel zu bekommen. Der Landrat des Saale-Orla-Kreises Christian Hergott hält dagegen, wer über die Brücke fahren darf, werde noch geklärt. Und ohne die Fördermittel würde es gar keine Brücke geben. Steigende Lebenshaltungskosten sind weiterhin die größte Sorge der Deutschen. In einer bundesweiten Umfrage im Auftrag der R+V-Versicherung nannten fast 60% der Befragten steigende Preise als ihre größte Angst. Weitere Details zur Umfrage von MDR Thüringen-Reporterin Anja Dobrodinsky.
18: Ebenfalls weit oben stehen viele politische Ängste. Etwa, dass die Zahl der Geflüchteten den Staat überfordern könnte oder Zuwanderung zu Spannungen in der Gesellschaft führt. Beide Sorgen haben leicht zugenommen, vor allem im Westen, obwohl die Zuwanderungszahlen gesunken sind. Die Studie der R&V-Versicherung stellt auch einen zunehmenden Vertrauensverlust in die Politik fest. 48% der Befragten befürchten, dass Regierung und Opposition überfordert sind. Trotz Niedrigwasser- und Hitzewelle im vergangenen Sommer ist die Furcht vor dem Klimawandel stark zurückgegangen. Sie liegt nur noch auf Platz 20.
16: Das waren die Nachrichten. 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
14: Dankeschön, Christine.
7: Das Thüringen-Wetter, das ist wirklich angenehm. Also heute Abend, da kann es sogar schon den ersten Regen geben. Die Temperaturen in der Nacht liegen dann zwischen 16 und 12 Grad, ist auf keinen Fall zu kalt. Und in der Nacht soll es dann öfter regnen. Morgen am Freitag wieder entspannt bei bis zu 21 Grad. Morgen Vormittag ist es vielleicht hier und da noch ganz schön nass, aber dann wird es schöner. In Richtung Nachmittag kommt dann die Freitagssonne raus. Und am Wochenende sehr angenehmes Herbstwetter bei Temperaturen zwischen 18 und 21 Grad. Es gibt Sonne und Wolken und es soll kaum Schauer geben. Die Zeit 17.05 Uhr. Hier sind die aktuellen Verkehrsmeldungen. A4, Frankfurt Richtung Dresden, zwischen Jena-Goschwitz und Jena-Zentrum, 2 Kilometer Stau an der Baustelle dort. Dann haben wir die A4 Richtung Frankfurt, zwischen Jena-Goschwitz und Bucher, ein defektes Fahrzeug vorm Jagdbergtunnel. A9 Richtung München, zwischen Hof-West und Münchberg-Nord, aufpassen, ein defektes Fahrzeug. Und A9 Richtung München, zwischen Münchberg-Süd und Gefrees, der ist die rechte Fahrspur blockiert durch ein kaputtes Fahrzeug. Dann haben wir die A71 Richtung Sangerhausen zwischen Helterungen und Atern, ein defektes Fahrzeug im Baustellenbereich. Und A72 Richtung Leipzig zwischen Chemnitz-Süd und dem Kreuz Chemnitz, 4 Kilometer Stau, sie brauchen dann eine Viertelstunde länger. A72 Richtung

0: an 0800 218 16 00. Dankeschön und kommen Sie gut an.
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0: kurz auf 17:45. Wir wünschen einen schönen Feierabend und wir finden, dass es durchaus mal wieder Zeit ins Kino zu gehen.
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0: Ja, und dafür ist mein Kollege Timo Hartmann heute da, unser Frühschichtler und erfahrener Quizmobilfahrer.
5: Ganz genau, und deshalb kann ich auch als Kinomann nicht anders, als dich zu fragen. Ja. Hollywoodstar aus Thüringen, Sandra
0: Hüller, Hüller.
5: Okay, wären 50 Euro gewesen, ja. Aber stattdessen habe ich hier den Tipp, was wir ab heute im Kino sehen können. Ist doch auch was wert. Mhm. Und da erleben wir Sandra Hüller an der Seite von Namen wie Tom Cruise und John Goodman. Digger heißt der Film.
0: Ja, und der lohnt sich, weil?
5: Weil wir unter anderem Tom Cruise mal nicht als quietschfidelen Actionheld erleben, sondern als auf Greis geschminkten, verrückten Ölmagnat.
6: Tun Sie mir gefallen. Stellen Sie sich vor, Sie sind einer von denen, die denken, Digger Rockwell ist Satan persönlich.
5: Und dieser Digger hat durch seine skrupellosen Geschäfte eine Umweltkatastrophe verursacht, so schlimm, dass die Menschheit kurz vor dem Aus steht.
7: Komm zur Hölle, Digger!
8: Klar schieben Sie die ganze Schuld auf mich.
9: Du hast gerade einen halben Kontinent ertränkt. Was willst du denn machen? Noch einen draufsetzen?
5: Die Apokalypse naht, kann ich dir sagen.
0: Aber keine Apokalypse für die Zuschauer, oder?
5: Na, zwischendurch fragst du dich schon, also wo bin ich denn hier reingeraten? Okay. Sind die alle irre? Ist das Satire? Die Kritiken reichen deshalb auch von mutig über wunderschön bis absolut unerträglich. Unsere Sulerin Sandra Hüller spielt übrigens die Halbschwester von Digger, also Tom Cruise, muss sich mit seiner Verrücktheit auseinandersetzen. Dann haben wir John Goodman als US-Präsident. Der verlangt von Digger, hey, du hast uns das eingebrockt, jetzt hol uns da auch wieder raus. Ja, Herausforderung angenommen. Digger will ja am Ende als der große Retter der Menschheit dastehen.
0: Und ob das gelingt oder wie alle dem Weltuntergang geweiht sind, das sehen wir ab heute in den Kinos. Digger mit Tom Cruise und der Thüringerin Sandra Hüller.
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0: Downtown. Einfach gute Musik zum Feierabend.
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0: Ja, unser Johannes von der Frühschicht, der ist mit dem Quizmobil unterwegs. Zu Ihnen. 30 Sekunden sind Zeit pro richtige Antwort. Sie wissen Bescheid, gibt es 50 Euro. Und da kommt jetzt sogar auch etwas Weihnachtszauber auf, weil der Weihnachtsschmuck beim folgenden Hörer, der bleibt einfach hängen. Ist gemütlich so.
2: Nächster Stopp ist in Aumer-Weidertal bei Klaus-Peter Hut. Und hier hängt schon oder noch der Weihnachtsstern vor der Haustür. Wir müssen auch gar nicht klingeln, die Tür wird schon geöffnet. Das hätte ich so gern geklingelt. Schönen guten Tag, hallo. Ich bin der Johannes.
3: Ja, ich bin der Klaus-Peter.
2: Ja, guten Tag. Wir haben gerade gerätselt, der Weihnachtsstern hängt hier noch oder schon?
3: Immer noch.
2: Immer noch.
3: Ja, bleibt doch hängen.
2: Ist ja eine schöne Ecke hier. Ich war mal zum Camping hier. Wir haben mal eine Campingwoche gemacht, waren wir an der Talsperre. Das war sehr schön.
3: Hier in Zollenroda, an der Talsperre, ja.
2: Und Sie sind auch immer mal unterwegs?
3: Ja, ich bin auch ab und zu unterwegs. Vor allen Dingen viel an der abgelassenen Weidertalsperre. Und da kann man schon wieder mal einiges entdecken, was man sonst nicht sieht.
2: Was haben Sie da entdeckt?
3: Nur alte Mauerreste, eine alte Bogenbrücke, die von der Ortsverbindung von den Dörfern war durchs Tal. Da ist der Bogen von der Brücke steht noch aus Stein. Kann man sogar drauf gehen.
2: Kann man Geschichte nochmal neu erleben?
3: Da kann man nochmal Geschichte neu erleben, ja.
2: Sie wollen ein bisschen Geld von uns haben?
3: Ja, gerne.
2: Wofür?
3: Ja, ich würde mal sehen, dass es reicht, mal ein schönes Wochenende mit der Frau machen.
2: So machen wir es, Klaus-Peter. Dann legen wir mal los. Welche Maus kann man nicht atmen?
3: Computermaus.
2: Welcher Vogel steht häufig als Symbol für Weisheit?
3: U.
2: Welche Taste ist auf einer herkömmlichen Tastatur die größte?
3: Enter.
2: Wie nennt man die Fähigkeit, Informationen aufzunehmen und später abzurufen?
3: Gedankenspeichern.
2: Wer ist in einem Gerichtsverfahren der Chef?
3: Der Richter.
2: Aus welcher Nuss wird Nougat hergestellt?
3: Haselnuss.
2: Wie nennt man den Raum eines Hauses unterhalb des Erdgeschosses?
3: Keller.
2: Wäre der Keller gewesen. Den haben wir nicht mehr ganz reingekriegt, aber Klaus-Peter, Sie waren gut.
3: Danke.
2: Ja, wir gucken, wir zählen mal zusammen. Also, die Haselnuss ist richtig, der Richter ist richtig. Gedanken, Gedächtnis lasse ich gelten, nur bei der Tastatur. Die größte Taste ist unten die große.
3: Ach, die Leertaste.
2: Die Leertaste, genau. Der Uhu ist richtig und die Computermaus. Das sind 5 richtige.
3: Das ist prima.
2: Macht?
3: 250.
2: Lässt sich damit ein Wochenende gestalten?
3: Ja, denke ich schon. Das kriegen wir hin.
2: Dann wünsche ich Ihnen und Ihrer Frau viel Spaß und danke fürs Mitmachen.
3: Danke und Grüße an alle Mitarbeiter im MDR-Team.
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8: Um 17.30 Uhr. Zuckersteuer vorerst gestoppt. Nach Medienberichten hält das Bundeskanzleramt den Gesetzentwurf von Finanzminister Lars Klingbeil in dieser Form derzeit für nicht mehrheitsfähig. Demnach weicht der Vorschlag von dem der Finanzkommission Gesundheit ab. Mutmaßlicher Terrorist gefasst. In Eisenach ist ein mutmaßliches Mitglied der Terrorgruppe Islamischer Staat festgenommen worden. Dem in Kuwait geborenen Mann wird vorgeworfen, sich 2016 im Irak dem IS angeschlossen zu haben. Ängste der Deutschen. Steigende Lebenshaltungskosten sind mit fast 60% weiterhin die größte Sorge der Deutschen. Das zeigt eine bundesweite Umfrage im Auftrag der R&V-Versicherung.
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9: Mit Antje Kirsten für Nordthüringen. Schachtebich. In dem Ort im Eichsfeld hat ein Mann mit einem Gasbrenner einen Wiesenbrand ausgelöst. Nach Angaben der Polizei versuchte der 75-Jährige gestern Gras mit dem Brenner zu beseitigen. Als die Feuerwehr eintraf, wollte der Mann das Abflammgerät zunächst verstecken. Den Polizisten sagte er, sein Rasenmäher sei kaputt und er habe keine andere Wahl gehabt. Beim Überprüfen funktionierte der Rasenmäher allerdings tadellos. Leinefelde-Worbis. In der Stadt ist ein neues Augenzentrum eröffnet worden. Wie die Fachärztin für Augenheilkunde Anja Klaes, MDR Thüringen, sagte, sollen dort auch Augenoperationen durchgeführt werden. Die neue Augenarztpraxis ersetzt die Praxis in Worbis. Die Augenärztin dort geht in den Ruhestand. Heiligenstadt. Der Kreistag hat Mehrausgaben von über 4 Millionen Euro bewilligt. Wegen höherer Fallzahlen und gestiegener Tarife sind im Sozialamt Mehrkosten von 1,8 Millionen Euro entstanden. Im Jugendamt werden 1,9 Millionen Euro mehr gebraucht. Die Mehrausgaben sind laut Kreistag durch Jahresüberschüsse aus Haushaltsvorjahren gedeckt. 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
10: Das Wetter für Thüringen. Heute Abend, da kann es durchaus schon Schauer geben, von der Rhön bis zum Südharz. 17 bis 19 Grad sind noch drin. Und in der Nacht, da geht es runter bis auf 12 Grad. Es gibt Regen und auch Nebel zum Teil. Und morgen am Freitagvormittag, da haben wir es erstmal ganz schön grau. Aber das Regengebiet, das zieht dann ab übers Altenburger Land, übers Vogtland. Und dann kommt von Westen her die Sonne raus. Morgen Nachmittag wird es schön, bei bis zu 21 Grad in der Spitze. Übermorgen am Samstag auch hübsch, 21 Grad, so eine Wolkenmix, genauso auch der Sonntag. Also auf uns warten schöne, ruhige Herbsttage. Die Zeit kurz nach ab 6. Hier sind die aktuellen Verkehrsmeldungen. A4, Frankfurt Richtung Dresden. Zwischen Bucher und Jena-Goschwitz ist die rechte Fahrspur im Jagdbergtunnel blockiert. Das ist ein defektes Fahrzeug. A4, Frankfurt Richtung Dresden. Zwischen Jena-Goschwitz und Jena-Zentrum 2 Kilometer Stau an einer Baustelle. A9 Richtung München zwischen Hof West und Münchberg Nord ein defektes Fahrzeug. Und A9 Richtung München zwischen Münchberg Süd und Gefries, das ist die rechte Fahrspur auch blockiert, durch ein defektes Fahrzeug. A71 Richtung Sangerhausen zwischen Helterungen und Atern ein defektes Fahrzeug im Baustellenbereich. Und A72 Richtung Leipzig zwischen Chemnitz Süd und dem Kreuz Chemnitz 4 Kilometer Stau. Sie brauchen dort eine Viertelstunde länger. Außerdem A72 Richtung Hof zwischen Kreuz Chemnitz und Chemnitz-Rottluf. Stau nach einem Unfall. Dort 10 Minuten, die Sie länger einplanen müssen. Und es wird geblitzt auf der A9 Richtung Berlin kurz vor der Abfahrt Lederhose. Auf der B85 in Saalfeld Richtung Rudolstadt. Auf der B85 zwischen Schöndorf und Großobringen, beide Richtungen. B176 in Blitzer am Ortsausgang Gräfentonner Richtung Bad Langsalza und in Gera. Da wird auch geblitzt in der Johannes-Becher-Straße Richtung Straße des Bergmanns. Und wenn Sie auch noch einen Blitzer gesichtet haben oder einen aktuellen Stau, dann sagen Sie uns doch Bescheid. Im MDR Thüringen Verkehrszentrum. Ihr Anruf hier bei uns, der kostet genau nichts. Unter 0800 218 16 00. Eine gute Fahrt, einen schönen Donnerstagnachmittag wünscht Ihnen Rumi Anders.
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0: Sternen, Himmel, Hubert K. Auch das ist einfach gute Musik. Willkommen im Feierabend.
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0: Von der Bergziege Lieschen bei Bad Tabatz haben Sie sicherlich schon gehört. Ne? Die wildlebende Ziege vom Hirschstein ist ja quasi ein lebendes Maskottchen der Gemeinde. Sie hat eine eigene Sagentafel bekommen und sogar ein Theaterstück des Friedrich-Roder-Gymnasiums wurde der Ziege gewidmet. Nun gibt es im Landkreis Gotha noch mehr ausgewüchste und jetzt wildlebende Tiere. MDR Thüringen-Reporter Bastian Albrecht, worum geht's denn diesmal?
2: Und zwar um drei Schafe, nämlich auf den Wiesen zwischen Waltershausen und dem Ortsteil Langenhain. Da verstecken sie sich seit kurzer Zeit. Dort sind sie jetzt auch bereits mehreren Menschen aufgefallen, denn knapp einen Monat müssen sie dort wohl jetzt schon unterwegs sein. Mitte, Ende August, da kursierten die ersten Fotos in den sozialen Medien und auch bei der Polizei gingen schon einige Anrufe und Nachfragen ein, sagte mir eine Sprecherin. Aktuell sind die Schafe zwischen einer Rinderherde unterwegs, das habe ich mir mal angeschaut und die Rinder gehören der örtlichen Agrargenossenschaft. Und dort zwischen den Kühen, da fühlen sich die Schafe sichtlich wohl mit einem richtig schönen Blick Richtung Inselsberg.
0: Da gibt es ja aber schlechtere Orte, ne? Gibt es denn schon eine Spur, Bastian, wo die Schafe herkommen?
2: Ja, die gibt es. Laut einer Sprecherin aus dem Landratsamt ist der Halter bekannt und der weiß auch, wo sich die Schafe aufhalten. Es gab wohl auch schon mehrere Versuche, die Schafe einzufangen, aber das hat bisher immer nicht geklappt.
0: Ist es denn so schwer, die Schafe einzufangen?
2: Naja, also es handelt sich hier wohl um drei Kamerun-Schafe und die haben laut der Sprecherin vom Kreis eine ordentliche Sprungkraft. Also Zäune, die bringen da auch nicht so viel. Und auch Anlockversuche mit Futter und Wasser, die haben gar nichts gebracht bisher. Weil die Wiesen aber, auf denen die Tiere unterwegs sind, von einigen Straßen umgeben sind, soll es wohl auch weiterhin Versuche geben, die Schafe einzufangen.
0: Da sind wir aber sehr gespannt, ob das vielleicht doch noch klappt. Geschichte aus Waltershausen, dort leben seit kurzer Zeit drei Kamerun-Schafe wild neben einer Kuhherde. Aber im krassen Gegensatz zu wirklich sehr unharmonischen Nachbarschaften, die Sie vielleicht auch kennen, vielleicht auch aus eigener Erfahrung, aber bei denen scheint das alles noch gut zu klappen.
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Achtung Autofahrer, es gibt eine Warnmeldung aus dem MDR Thüringen Verkehrszentrum, betrifft die A38 Richtung Göttingen. Zwischen dem Dreieck Südharz und Sangerhausen Süd, da liegt ein Rad auf der mittleren Spur. So gut aufpassen, A38 Richtung Göttingen, zwischen dem Dreieck Südharz und Sangerhausen Süd.

zum Autofahrer. Wir haben noch eine Warnmeldung reinbekommen aus dem MDR Thüringen Verkehrszentrum. Diesmal betrifft es die A73 Richtung Suhl zwischen Eisfeld Nord und Schorsingen. Da liegen Fahrzeugteile auf allen Fahrspuren. Also bitte aufpassen, A73 Richtung Suhl zwischen Eisfeld Nord und Schleusingen. Und auch immer noch aktuell die A38 Richtung Göttingen zwischen dem Dreieck Südharz und Sangerhausen Süd. Da liegt ein Rad auf der mittleren Spur.

Also auf den Straßen ist jetzt ein bisschen was los. Schon wieder kam eine Warnmeldung rein aus dem MDR Thüringen Verkehrszentrum. Diesmal für die A4 Frankfurt Richtung Dresden. Vorsicht zwischen Apolda und Magdala. Da liegt ein Plasteteil auf der linken Fahrspur. Also A4 Frankfurt Richtung Dresden zwischen Apolda und Magdala. Linke Fahrspur, das ist ein Plasteteil. Gut aufpassen.

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8: Die geplante Zuckersteuer auf gesüßte Getränke ist vorerst gestoppt. Nach Medienberichten hat das Bundeskanzleramt den Gesetzentwurf von Finanzminister Lars Klingbeil auf Eis gelegt. Zur Begründung hieß es, der Entwurf weiche von den bisherigen Vorschlägen ab und sei nicht mehrheitsfähig. Die Union und Getränkehersteller lehnen die Steuer ab. Die Zuckersteuer soll auf Getränke mit 5 Gramm Zucker pro 100 Milliliter gelten. In Eisenach ist ein mutmaßliches Mitglied der Terrorgruppe Islamischer Staat festgenommen worden. Laut Bundesanwaltschaft haben Beamte des Bundeskriminalamts den Mann heute in Gewahrsam genommen. Der in Kuwait geborene Mann wird verdächtigt, sich 2016 im Irak dem IS angeschlossen zu haben. Dort soll er als bewaffneter Militärpolizist die Gruppe unterstützt haben. Er wurde bereits dem Haftrichter vorgeführt und sitzt jetzt in U-Haft. Thüringen will seine Luft- und Raumfahrtbranche stärker vernetzen und ausbauen. Nach Angaben des Wirtschaftsministeriums arbeiten bereits über 100 Unternehmen und Forschungseinrichtungen im Freistaat für die Branche. Rund 11.000 Arbeitsplätze seien direkt oder indirekt damit verbunden. Wirtschaftsministerin Colette Bouscion sieht darin zusätzliche Chancen für Wachstum und neue Aufträge. Der Bund der Steuerzahler kritisiert in seinem neuen Schwarzbuch die geplante Linkenmühlenbrücke am Hohe Wartestausee. Laut dem Steuerzahlerbund war die Brücke als Autobrücke konzipiert. Die Landkreise Saale-Orla und Saalfeld-Rudolstadt sollen sie dann aber als Radbrücke mit nur wenigen Ausnahmen für Autos angelegt haben, um spezielle Fördermittel zu bekommen. Der Landrat des Saale-Orla-Kreises, Christian Hergott, hält dagegen, wer über die Brücke fahren darf, werde noch geklärt. Und ohne die Fördermittel würde es gar keine Brücke geben. Der Bundesgerichtshof hat eine Preiserhöhung bei Amazon Prime gekippt. Der Online-Händler hatte den Abo-Preis vor 4 Jahren angehoben, ohne die Kunden vorher um Zustimmung zu bitten. Der BGH erklärte nun, die Preisanpassungsklauseln hätten gegen das Transparenzgebot verstoßen. Amazon kündigte nach dem Urteil an, die Gebühren für bestimmte Nutzer wieder zu senken. Zu bereits gezahlten Gebühren laufe ein gesondertes Verfahren. Das waren die Nachrichten. 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
7: Dankeschön, Christine. Das Thüringen-Wetter. Also jetzt am Abend kann es regnen und erst recht auch in der Nacht. Die Temperaturen, die liegen dann zwischen 16 und 12 Grad, die Tiefstwerte. Und es kann auch ganz schön neblig werden, gerade im Thüringer Wald. Morgen zum Freitag erst grau, viele Wolken und dann ziehen aber die Regenwolken ab übers Altenburger Land, übers Vogtland. Und es wird schön, die Sonne kommt raus bei bis zu 21 Grad. Und genauso nett auch das Wochenende, ist wirklich ein schönes, mildes, angenehmes Herbstwochenende. Die Zeit 18.03 Uhr. Hier sind die aktuellen Verkehrsmeldungen. Aufpassen A4, Frankfurt Richtung Dresden, zwischen Apolda und Magdala. Ein Plasteteil auf der linken Spur. Und A4, Frankfurt Richtung Dresden, zwischen Bucha und Jena-Goschwitz. Da ist die rechte Fahrspur im Jagdbergtunnel blockiert durch ein defektes Fahrzeug. A9 Richtung München zwischen Hof West und Münchberg Nord, ein defektes Fahrzeug. Und A9 Richtung München zwischen Münchberg Süd und Gefrees, da ist die rechte Fahrspur blockiert durch ein defektes Fahrzeug. A72 Richtung Hof zwischen dem Kreuz Chemnitz und Chemnitz-Rottluff, Stau nach einem Unfall. Sie brauchen eine Viertelstunde länger. Und auf der A73 Richtung Suhl zwischen Eisfeld Nord und Schleusingen, Fahrzeugteile auf allen Spuren. Es wird geblitzt. A9 Richtung Berlin, kurz vor der Abfahrt Lederhose. B85 in Saalfeld Richtung Rudolstadt. Auf der B85 zwischen Schöndorf und Großobringen in beiden Richtungen Blitzer. Auf der B176 Ortsausgang Gräfentonner Richtung Bad Langsalza. In Gera wird auch geblitzt, in der Johannes-Becher-Straße Richtung Straße des Bergmanns. Und in Katzhütte Richtung Neuhaus. Wenn Sie noch einen Blitzer gesehen haben oder einen aktuellen Stau, sagen Sie uns Bescheid im MDR Thüringen Verkehrszentrum, kostenlos natürlich, unter 0800 218 1600. Eine gute Fahrt und einen schönen Donnerstagabend, das wünsche ich Ihnen, Romy Anders.
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In Leinefelde ist heute eine neue Augenarztpraxis eröffnet worden. Dort sollen künftig auch Operationen und Laserbehandlungen durchgeführt werden. Und das Augenzentrum befindet

0: sich im Haus Mitte, also da, wo auch unser Regionalstudio ist. Und der Thüringen-Reporterin Marie-Therese Engemann, die hat sich heute schon mal da umgeguckt. Marie-Therese, wie voll war denn das Wartezimmer?
1: Sehr voll. Die Stühle haben nicht ausgereicht, einige mussten stehen. Das Gute aber war, heute an Tag 1 wurden die Patienten auch ohne Termin behandelt. Die meisten kamen aber erstmal, um sich anzumelden und Termine zu vereinbaren. Die Patienten freuen sich über die neue Praxis.
2: Ganz toll finde ich, dass endlich mal noch ein Augenarzt dazukommt, weil die anderen Augenärzte nehmen ja auch keine Patienten mehr.
3: Ich muss sagen, schade, dass im Worbis nichts mehr ist. Ne? Es ist eine Schlafstadt geworden und da sind wir dankbar, dass wir wenigstens hier in Leinefelde noch was haben.
4: Ich bin froh, dass sie das übernimmt hier von Frau Dr. Schneider und dass man nicht extra noch in der Weltgeschichte rumfahren muss.
1: Die neue Praxis ersetzt sozusagen die bisherige Augenarztpraxis in Worbis. Die dort praktizierende Ärztin geht in den Ruhestand.
0: Okay, und Marie-Therese, beschreib mal die neue Praxis. Also, was ist da jetzt genau entstanden?
1: Eine moderne Praxis auf 300 Quadratmetern mit modernster Technik, 3 Behandlungsräumen und einem OP-Saal. Dort sollen beispielsweise Laserbehandlungen durchgeführt werden oder auch Lidstraffungen. Und Erkrankungen wie grauer oder grüner Star sollen dort auch behandelt werden.
0: Sehr gut. Und kannst du noch die neue Ärztin so ein bisschen vorstellen für uns?
1: Ja, das ist Anja Kläß. Sie führt mit dem Augenzentrum ihre erste eigene Praxis. Sie erklärt, was sie zu dem Schritt bewogen hat.
5: Ich bin 30 Jahre im Südharzklinikum in Nordhausen gewesen, habe dort das volle Spektrum der Augenheilkunde gemacht und habe dann gedacht, dass ich doch direkt lokal den Patienten etwas näher bin, weil man sie wieder trifft, weil man sie wieder bestellt, weil man sie kennenlernt.
1: Deswegen will sie sich künftig auch viel Zeit nehmen für ihre Patienten.
0: Toll, toll, toll. In Leinefelde hat heute eine neue Augenarztpraxis ihren Betrieb aufgenommen. Ab sofort können sich Patienten dort anmelden und natürlich Termine vereinbaren.
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Jetzt mit einem Song von Robbie Williams. Und das Besondere, das ist ein Lied für seine Kinder. Er hat ja 4 mit seiner Ehefrau zusammen. Und in diesem Lied macht er ihnen eben Mut, ihre eigenen Wege im Leben zu finden und zu gehen, dabei optimistisch zu bleiben, auch wenn vielleicht doch mal das eine oder andere schief läuft. Und er hofft eben als Papa, ihnen alles mitgeben zu können, was sie brauchen, um später auch mal ein gutes Leben führen zu können. Und das allererste, was man seinen Kindern da geben kann, neben dem ganzen anderen Schnickschnack, das allererste ist natürlich Liebe. Liebe, Verständnis, Geduld. Jeden Tag aufs Neue. Love My Life. Robbie Williams. 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
11: Um 18.30 Uhr. Zuckersteuer vorerst gestoppt. Nach Medienberichten hält das Bundeskanzleramt den Gesetzentwurf von Finanzminister Lars Klingbeil in dieser Form derzeit für nicht mehrheitsfähig. Demnach weicht der Vorschlag von dem der Finanzkommission Gesundheit ab. Mutmaßlicher Terrorist gefasst. In Eisenach ist ein mutmaßliches Mitglied der Terrorgruppe Islamischer Staat festgenommen worden. Dem in Kuwait geborenen Mann wird vorgeworfen, sich 2016 im Irak dem IS angeschlossen zu haben. BGH kippt Preiserhöhung bei Amazon Prime. Der Online-Händler hatte den Abo-Preis vor 4 Jahren angehoben und laut dem Gericht gegen das Transparenzgebot verstoßen. Amazon kündigte nach dem Urteil an, die Gebühren für bestimmte Nutzer wieder zu senken.
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12: Mit Antje Kirsten für Nordthüringen. Artern, die zentrale Bußgeldstelle der Thüringer Polizei, hat seit Bestehen knapp 625 Millionen Euro eingenommen. Die Bußgeldstelle gibt es jetzt seit 25 Jahren. In der Zeit wurden fast 15 Millionen Vorgänge bearbeitet, vor allem Verwarnungen und Bußgelder. Insgesamt wurden laut Behörde rund 307.000 Fahrverbote verhängt. Mühlhausen, eine Passantin, hat auf der Straße ein Tütchen Kokain gefunden. Die Frau habe das weiße Pulver heute Vormittag auf dem Gehweg in der Karl-Liebknecht-Straße entdeckt und den Fund der Polizei gemeldet. Der Test der herrenlosen Substanz habe ergeben, dass es sich um Kokain handelt, so die Polizei. Schacht Ebig. In dem Ort im Eichsfeld hat ein Mann mit einem Gasbrenner einen Wiesenbrand ausgelöst. Nach Angaben der Polizei versuchte der 75-Jährige gestern Gras mit dem Brenner zu beseitigen. Als die Feuerwehr eintraf, wollte der Mann das Abflammgerät verstecken. Den Polizisten sagte er später, sein Rasenmäher sei kaputt, er habe keine andere Wahl gehabt. Beim Überprüfen funktionierte der Rasenmäher allerdings tadellos. 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
13: Das Thüringen-Wetter. Heute Nacht ist auf jeden Fall Regen drin. Bis auf 12 Grad kann es runtergehen. Und morgen am Freitag haben wir es erstmal grau, wolkenverhangen, teils auch nebelig, aber das wird besser. Morgen Nachmittag oft schön, angenehme Herbstsonne bei bis zu 21 Grad. Und am Wochenende überhaupt schönes, freundliches Herbstwetter. Angenehme Temperaturen, 20, 21 Grad in der Spitze. Und Schauer gibt es am Wochenende erstmal keine. Die Zeit 18.33 Uhr. Hier sind die aktuellen Verkehrsmeldungen. Vorsicht A4, Frankfurt Richtung Dresden zwischen Apolda und Magdala. Da liegt ein Plasteteil auf der linken Fahrspur. Das ist unsere einzige Störungsmeldung, aber wir haben noch Blitzer. Auf der A9 Richtung Berlin, kurz vor der Abfahrt Lederhose. B2 in Giebelroth, beide Richtungen wird da geblitzt. B85 zwischen Schöndorf und Großobringen, beide Richtungen. Und in Katzhütte Richtung Neuhaus. Und wenn Sie noch einen Blitzer haben oder vielleicht noch einen aktuellen Stau, den wir jetzt gar nicht auf dem Schirm haben, dann sagen Sie uns Bescheid im MDR Thüringen Verkehrszentrum. Ihr Anruf ist kostenlos unter 0800 218 16 00. Eine gute Fahrt, einen schönen Donnerstagabend, das wünsche ich Ihnen, Rumi Anders.
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0: Klaus Lage, Faust auf Faust, einfach gute Musik. Jetzt zur guten Nachricht des Tages.
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0: Juliane Körber, katholisch Erfurt. Juliane, hast du heute alle Dinge, die du auf deiner To-Do-Liste drauf hattest, konntest du die abhaken? Alle?
2: Nee, ehrlich gesagt nicht so ganz. Also liegen geblieben sind mal wieder die großen Dinge, die ich sowieso schon länger vor mir herschiebe. Ganz akut die Steuererklärung. Abgehakt habe ich dafür die kleinen, also Blumengießen zum Beispiel. Und früher hätte ich gedacht, das zählt ja eigentlich nicht so richtig. Heute sehe ich das ein bisschen anders. Und geholfen hat mir dabei eine Heilige, die heute ihren Gedenktag hat, nämlich Therese von Lisieux. Therese hat Ende des 19. Jahrhunderts in der Normandie gelebt und ist mit 15 Jahren ins Kloster eingetreten und sehr jung, mit 24, dort auch an einer Krankheit verstorben. Und Heilige kennt man ja sonst für ihre großen Taten. Ja? Also die haben Orden gegründet oder sind als Märtyrer für ihren Glauben gestorben. Bei Therese war nichts davon und sie ist trotzdem eine der bekanntesten und beliebtesten Heiligen auf der Welt. Und das im Grunde für einen einzigen sehr wichtigen Gedanken, den sie hatte. Sie hat gesagt, es kommt nicht drauf an, Großes zu tun, sondern das Kleine, das Alltägliche mit Liebe. Sie hat das den kleinen Weg genannt. Und das ist doch eine gute Nachricht für heute Abend, oder? Dass die vermeintlich kleinen Dinge, die wir heute mit Liebe und Herz getan haben, genauso zählen wie eine einzige große Sache.
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Autofahrer, wir haben einen Falschfahrer auf der A38 Leipzig-Göttingen. Zwischen Leinefelde-Worbes und Ahrenshausen ist ein Falschfahrer unterwegs. Äußerst rechts fahren, nicht überholen. A38 Leipzig-Göttingen. Zwischen Leinefelde-Worbes und Ahrenshausen kommt Ihnen ein Falschfahrer entgegen.

0: Wir Thüringen kurz vor sieben, gleich ab 19 Uhr, zieht mein geschätzter Kollege Marco Ramm heute das Fazit vom Tag. Marco, du bist bereit?
1: Ich bin bereit, ich komme heute mit Verspätung.
0: Genau, heute, und zwar von 19 bis 20 Uhr, hören Sie Marco Ramm, damit Sie auch wissen, was los ist in Thüringen und der Welt. Und damit wünschen wir Ihnen einen entspannten Feierabend. Rumi Anders, mein Name, wiederhören.

zum Autofahrer. Wir haben immer noch den Falschfahrer auf der A38 Leipzig-Göttingen. Zwischen Landefeld-Worbes und Ahrenshausen ist ein Falschfahrer unterwegs. Äußerst rechts fahren, nicht überholen. Falschfahrer auf der A38 Leipzig-Göttingen. Zwischen Landefeld-Worbes und Ahrenshausen.

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2: Und damit haben wir es 19 Uhr. Ich wünsche Ihnen einen schönen Abend. Alles Wichtige mit Christine Strecher.
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3: Die geplante Zuckersteuer auf gesüßte Getränke ist vorerst gestoppt. Nach Medienberichten hat das Bundeskanzleramt den Gesetzentwurf von Finanzminister Lars Klingbeil auf Eis gelegt. Zur Begründung hieß es, der Entwurf weiche von den bisherigen Vorschlägen ab und sei nicht mehrheitsfähig. Die Union und Getränkehersteller lehnen die Steuer ab. Die Zuckersteuer soll auf Getränke mit 5 Gramm Zucker pro 100 Milliliter gelten. Thüringen will selbstfahrende Busse vom Testbetrieb in den Alltag bringen. Das hat Verkehrsstaatssekretär Tobias Knoblich beim Thüringer Forum Mobilität gesagt. Nach Angaben des Verkehrsministeriums sollen selbstfahrende Fahrzeuge künftig vor allem den Nahverkehr im ländlichen Raum ergänzen. Sie könnten zusätzliche Verbindungen schaffen und Fahrgäste besser an Bus und Bahn anbinden. Knoblich sagte, Thüringen verfüge bereits über Erfahrungen aus Pilotprojekten und wolle nun den Schritt in den Regelbetrieb schaffen. In Eisenach ist ein mutmaßliches Mitglied der Terrorgruppe Islamischer Staat festgenommen worden. Laut Bundesanwaltschaft haben Beamte des Bundeskriminalamts den Mann heute in Gewahrsam genommen. Der in Kuwait geborene Mann wird verdächtigt, sich 2016 im Irak dem IS angeschlossen zu haben. Dort soll er als bewaffneter Militärpolizist die Gruppe unterstützt haben. Er wurde bereits dem Haftrichter vorgeführt und sitzt jetzt in Untersuchungshaft. Thüringen will seine Luft- und Raumfahrtbranche stärker vernetzen und ausbauen. Nach Angaben des Wirtschaftsministeriums arbeiten bereits über 100 Unternehmen und Forschungseinrichtungen im Freistaat für die Branche. Rund 11.000 Arbeitsplätze seien direkt oder indirekt damit verbunden. Wirtschaftsministerin Colette Bourcion sieht darin zusätzliche Chancen für Wachstum und neue Aufträge. Der Bundesgerichtshof hat eine Preiserhöhung bei Amazon Prime gekippt. Der Online-Händler hatte den Abo-Preis vor 4 Jahren angehoben, ohne die Kunden vorher um Zustimmung zu bitten. Der BGH erklärte nun, die Preisanpassungsklauseln hätten gegen das Transparenzgebot verstoßen. Amazon kündigte nach dem Urteil an, die Gebühren für bestimmte Nutzer wieder zu senken. Zu bereits gezahlten Gebühren laufe ein gesondertes Verfahren. Das waren die Nachrichten. 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
2: Dankeschön, Christina. So, jetzt wird's feucht, ne? Was das Wetter angeht. Die Nacht bedeckt zeitweise die ersten Regentropfen. Wird auch Zeit, ne? 15 bis 12 Grad haben wir. Das sind die Tiefstwerte. Morgen wechselhaft. Mal dünner, mal dicker bewölkt. Altenburger Land und Vogtland zieht der Regen dann ab. Vom Westen her lockert es dann morgen schon wieder auf bei 18 bis 21 Grad. Und am Samstag, Tag der deutschen Einheit, Frühnebel. Danach etwas Sonne und trocken und 17 bis 21 Grad. Ist doch besser als gedacht. 3 Minuten nach 7. Aktuelle Verkehrsmeldung, immer noch der Falschfahrer auf der A38 Richtung Leipzig, Richtung Göttingen. So, Leipzig Richtung Göttingen, so ist richtig. Zwischen Leinefelde-Worbis und Ahrenshausen ist dieser Falschfahrer unterwegs. Wir haben noch keine Entwarnung, bitte äußerst rechts fahren, nicht überholen. Wir melden, wenn die Gefahr vorüber ist. Betrifft die A38 Richtung Göttingen. Zwischen Leinefelde-Worbis und Ahrenshausen ist ein Falschfahrer unterwegs. Dann die A72 Richtung Hof, zwischen Penig und Hartmannsdorf gibt es Behinderungen nach einem Unfall. Die Blitzer habe ich für Sie von der A9 Richtung Berlin, kurz vor der Abfahrt Lederhose. A73 Richtung Suhl, zwischen Suhl-Zentrum und dem Dreieck Suhl. B2 in Giebelroth, da blitzt es in beiden Richtungen. B85 zwischen Schöndorf und Groß-Obringen, ebenfalls beide Richtungen. Und in Katzhütte Richtung Neuhaus. Das wär's. Staus oder Blitzer kostenfrei auch heute Abend direkt zu uns ins MDR Thüringen Verkehrszentrum 0800 218 16 00. Gute Fahrt.
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2: Jawohl, kennen Sie den Pakt für Wachstum und Arbeitsplätze? Ich kannte den auch nicht, aber wir lernen ihn gleich kennen. Und das Ganze hier im Fazit vom Tag, Sie werden es gemerkt haben, heute mit mir, mit Marco Ramm als Vertretung für den erkrankten Kollegen Andreas Menzel. Also, schönen Abend.
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0: Bündnisse wollen jetzt Politik, Wirtschaft und Gewerkschaften gemeinsam gegensteuern. Und beim Treffen in Gera haben sie heute gemeinsame Initiativen vorgestellt. Der Thüringer-Reporter Peter Sommer berichtet. Bitteschön.
1: So viel Einmütigkeit war selten zwischen Politik, Arbeitgebern und Arbeitnehmervertretern. Darüber waren sich alle einig. Zum Beispiel über das Herzstück des Pakts, einen Fonds mit einem Volumen von 40 Millionen Euro, der schon im Landeshaushalt festgeschrieben ist. Mit dem will das Land Firmen unter die Arme greifen, die den Strukturwandel bewältigen müssen, sagt Ministerpräsident Mario Vogt.
2: Wir haben uns darauf verständigt, dass wir mit Start jetzt zum 1. Oktober einen Transformationsfonds im Freistaat haben, der nicht eine Rettungsstation ist für Unternehmen, sondern eine Startrampe für gute Unternehmen, die sich im Wandel befinden.
1: Dabei hat Vogt wohl auch und vor allem Firmen der gebeutelten Autozuliefererbranche im Blick. Weitere 40 Millionen Euro stellt das Land in einem Wachstumsfonds zur Verfügung, um hochinnovativen Start-ups das nötige Eigenkapital zu beschaffen. Zustimmung vor allem zum Transformationsfonds gibt's von den Gewerkschaften. Hier vom Vorsitzenden des DGB-Bezirksverbands Hessen-Thüringen, Michael Rudolph.
3: Es geht um die Unternehmen, die gerade mächtig im Wind stehen, im Veränderungsdruck der Digitalisierung, der Dekarbonisierung, die mit vorübergehenden Landesbeteiligungen so zu stützen, dass sie erfolgreich in die Zukunft starten können.
1: Darüber hinaus arbeitet das Land an einem Energiegesetz, das es auch Kommunen erlauben soll, Strom eigenständig zu produzieren und regional zu vertreiben, sagt Energieminister Thilo Kummer.
4: Darin liegt tatsächlich eine große Chance. Wenn Unternehmen perspektivisch im Direktbezug von preiswerten erneuerbaren Energien profitieren und Überschüsse an Kommunen auch abgeben können, die das dann in die kommunale Wärmeversorgung geben, dann können alle Beteiligten davon gewinnen.
1: Last not least verpflichtet sich das Land, die Digitalisierung voranzutreiben und die bürokratischen Hürden weiter abzubauen.
0: Also gemeinsam wollen Land, Arbeitgeber und Arbeitnehmer die Thüringer Wirtschaft in Schwung bringen. Dankeschön, Peter Sommer. Eine Meldung für die Autofahrer, auch nicht ganz unwichtig. Es gibt eine Entwarnung von der A38 Richtung Göttingen. Kein Falschfahrer mehr zwischen Leinefelde-Worbis und Ahrenshausen.

0: Erstaufnahmeeinrichtung für Flüchtlinge in Suhl war in den letzten Jahren immer wieder in den Schlagzeilen. In wenigen Wochen schließt die Unterkunft, und zwar endgültig. Und vor dem Auszug der letzten Flüchtlinge war eben der Thüringer Reporter Tino Geist nochmal vor Ort.
1: Es wirkt fast wie ein Lost Place. In den großen Wohnblöcken auf dem umzäunten Gelände leben derzeit gerade mal rund 80 Flüchtlinge. In Hochzeiten waren es zeitweise 1600. Die meisten Zimmer sind leer, verlassen sind die Doppelstockbetten. Hier und da sind noch Aufkleber an den Schränken, die Kindern das Leben in dem tristen Umfeld etwas bunter gemacht haben. Zeitweise waren die Gebäude überbelegt, die Lage eskalierte regelmäßig. Im angrenzenden Wohngebiet sorgte das für Unmut.
2: Die Häuser von der EAE sind hier keine 100 Meter von unseren Wohnhäusern entfernt, sodass wir in den Nachtstunden schon eine massive Beeinträchtigung hatten.
1: Sagt Michael Thelen, Geschäftsführer des Wohnparks Friedberg. Er ist froh, dass sich das Land an die Zusage hält, die Erstaufnahmeeinrichtung zu schließen. Bald ist in Suhl endgültig Schluss, so Migrationsministerin Beate Meißner.
3: Wir haben also den Mietvertrag zum November gekündigt und haben als Ausgleich für die Erstaufnahmeeinrichtung in Suhl jetzt die Standorte in Eisenberg und Gera. Das zurückgehende Ankunftsgeschehen ermöglicht uns, dass wir das ohne Probleme tun können, ohne dass wir eine neue Einrichtung als Ausgleich jetzt an den Start bringen müssen.
1: Langfristig will das Land ein neues Ankunftszentrum einrichten. Wo ist noch nicht klar? In Suhl sollen schon Ende Oktober die letzten Bewohner ausziehen. Beobachtet wird das auch im angrenzenden Wohnpark. Die Nachfrage dort steigt wieder, sagt Geschäftsführer Thelen.
2: Wir konnten deutlich mehr Mietverträge abschließen wie in den Jahren, wo es hier wirklich zur Sache ging. Und von daher gucken wir einfach ganz positiv in die Zukunft. Also die Mieter haben das schon registriert, dass hier das Wohngebiet wieder so ruhig werden wird, wie es mal früher war.
1: Neue Pläne für das Gelände der Flüchtlingsunterkunft sind noch nicht bekannt. Das Land gibt die Wohnblöcke zurück an einen privaten Eigentümer.
0: Also die Erstaufnahmeeinrichtung in Suhl wird abgewickelt. Über 10 Jahre hat das Land dort ankommende Flüchtlinge untergebracht.

0: Wenn Steuergeld verschwendet wird, meine Damen und Herren, dann prangert das der Bund der Steuerzahler an. Im Schwarzbuch, und das kommt jedes Jahr raus, werden prominente Fälle gesammelt. Und in diesem Jahr gibt es auch einen Fall aus Thüringen. Die geplante Linkenmühlenbrücke über dem hohen, Die geplante Linkenmühlenbrücke über den hohen Wartestausee ist in diesem Schwarzbuch vertreten. Der Thüringer Reporter Uwe Kelm. Warum?
1: So wie die Brücke jetzt geplant ist, nützt sie nichts. Das sagt beim Bund der Steuerzahler die Grundsatzreferentin Grit Hauke.
2: Der Kritikpunkt liegt im Prinzip darin, dass eine Radweg- und Fußgängerbrücke für 12,4 Millionen Euro, die sämtliche Touristen ausschließt, einfach zu teuer ist und keinen Sinn macht.
1: Grund ist der Passus, dass nur Anwohner, also insgesamt keine 300 Menschen, dazu Feuerwehr, Krankenwagen und Busse drüber fahren dürfen. So steht's in diesem Förderantrag. Technisch muss das erfasst und geprüft werden. Nur Radfahrer haben freie Fahrt, denn das meiste Geld, das kommt aus der Förderung für Radwege.
0: Jetzt fragt man sich, das müssen doch die Landkreise vorher gewusst haben, oder? Wie soll denn der Verkehr über die Brücke laufen?
1: Ja, das ist eben noch offen. Saale-Orla-Landrat Christian Hergott ist aber zuversichtlich.
3: Ich bin sehr froh, dass wir nun auch den Bescheid des Landes bekommen haben als Fördermittelbescheid und dass wir nun, nachdem die Finanzierung geklärt ist, auch in die Details einsteigen können. Und zum Thema der Befahrbarkeit werden wir uns noch mit den zuständigen Behörden ins Benehmen setzen. Unser Ziel ist hier, eine dauerhafte Verbindung für die Menschen in der Region zu etablieren.
1: Dass auch das Land Thüringen an den Sinn dieser Linkenmühlenbrücke glaubt, das zeigt aber die Übergabe vor ein paar Tagen. 4,2 Millionen, und da hieß es auch noch, ohne diese Radwegförderung stünden die Chancen für eine neue Brücke bei null, denn Straßenbrücken, die werden nicht gefördert.
0: Hat denn der Bund der Steuerzahler einen Vorschlag, was hier besser wäre?
1: Nicht direkt. Eine Brücke, die allen nützt, passende Zuwege und Winterdienst auf der Strecke, das soll alles mitgedacht werden. Bei der Präsentation vom Schwarzbuch heute hieß es auch, die Verschwendung droht und hier könnte noch einiges gerettet werden.
0: Die geplante Linkenmühlenbrücke am Hohen Wartestausee hat es ins Schwarzbuch vom Bund der Steuerzahler geschafft. Das ist aber, soll man sagen, Gott sei Dank, der einzige Fall aus Thüringen.
1: Ja.
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0: super Song, ne? Einfach gute Musik von Coldplay und Clocks. 8 Minuten vor halb 8. Wir sind angekommen beim Thema medizinische Versorgung und Pflege. Die Kapazitäten dafür, das hat sich rumgesprochen, sind überall knapp. Noch schwieriger wird's, wenn du von der Stadt aufs Land gehst. Eine Lösung sollen jetzt die sogenannten Gesundheitskioske sein. Seit 2022 gibt's die im Unstrut-Hainich-Kreis zentral in mehreren Dörfern. Und heute haben die Betreiber einen eigenen Pflegedienst gestartet. MDR Thüringen-Reporterin Vanessa Klobis. Was macht den ambulanten Pflegedienst Alovita so besonders?
1: Ja, der Pflegedienst, der soll mehrere Synergieeffekte nutzen. Es gibt ja schon die medizinische Beratung oder Hilfe bei Fragen zur Pflege. Und eigentlich gab es seit dem Start 2022 die Idee für Telemedizin. Da laufen aber noch immer Verhandlungen. Anfang 2027 soll es dann hoffentlich losgehen.
0: Und dann ist alles gebündelt.
1: Ja, genau. Christopher Kaufmann, Geschäftsführer der Gesundes Landleben GmbH, ist selbst gelernter Krankenpfleger und studierter Gesundheits- und Pflegemanager. Und der hat ein ganz klares Ziel vor Augen.
2: Dass wir ein Vollversorger werden und über Pflege, medizinische Versorgung und den Kooperationspartnern, den wir haben, zukünftig das Leben im ländlichen Raum attraktiver gestalten, den Angehörigen der Pflegenden eine Möglichkeit geben, sich etwas sozusagen entspannter zu fühlen, dass jemand da ist, der sich rund um die Versorgung kümmert.
1: Also Entlastung für Patienten und Angehörige.
0: Und wie groß ist der Pflegedienst?
1: Heute sind erstmal 4 Fachkräfte auf die ersten Touren gestartet. Es werden noch neue Patienten aufgenommen. Bis nächste Woche sollen es dann ungefähr 30 sein. Und es gibt noch einige Bewerber für die Pflege.
0: Was denken denn die, die es letztlich leisten, nämlich die Pflegekräfte, über diese neue Art des Pflegedienstes?
1: Pflegedienstleitung Ruken Kitzilei hat schon in verschiedenen Pflegeformen gearbeitet und sie hofft, dass die Patienten insgesamt besser beraten werden.
3: Das läuft alles wirklich viel schneller, als wir in normalen Pflegedienst ist. Müssen wir Hausärztin rufen, Termin abwarten. Bei uns ist das mit diesem Terminmöglichkeiten, dass es halt so schneller geht als wie anderen Pflegediensten.
1: Also nicht nur Pflege und ab zum nächsten Patienten.
0: Klingt nach einem spannenden Konzept und wir fragen natürlich in ein paar Wochen nach, ob das alles auch gut funktioniert. Dankeschön, Vanessa.
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1: So, beim Wetter haben wir jetzt so einen kleinen Wetterumschwung drin. Ne? Das war ja die letzten Tage, war es ja sehr schön und besonders sonnig und warm. Und jetzt kommt die Nacht, ist eigentlich auch noch schön bei 15 bis 12 Grad. Aber die Wolken werden dichter, zeitweise gibt es ein bisschen Regen. Und morgen sieht es ähnlich aus. Also wir haben morgen mal dünnere, mal dickere Wolken. Der Regen zieht dann irgendwann weiter Richtung Sachsen. Schöne Grüße. Und dann haben wir 18 bis 21 Grad, weil die Sonne morgen auch mal durchkommt. Ja, der Samstag ist der Tag der Deutschen Einheit. Richtig, da war doch was. Und wir haben 17 bis 21 Grad zu erwarten. Und dazu, ja, wechselhaft, also mal Wolken, mal Sonne, auf jeden Fall trocken. 19 Uhr gleich 31, eine Minute nach 7:30. Der Blick geht auf die Straße, die aktuellen Verkehrsmeldungen. A72 Richtung Hof zwischen Penig und Hartmannsdorf, Behinderung nach einem Unfall. Die Blitzer, ach, da sind sie schon, guck mal. Die Blitzer habe ich für Sie von der A9 Richtung Berlin, kurz vor der Abfahrt Lederhose. A73 Richtung Suhl, zwischen Suhl-Zentrum und dem Dreieck Suhl. Dann blitzt es auf der B2 in Giebelroth in beiden Richtungen. B85 zwischen Schöndorf und Groß-Obringen, ebenfalls beide Richtungen. Und in Katzhütte Richtung Neuhaus. Melden Sie uns Staus oder Blitzer, wenn Sie welche sehen. Kostenfrei direkt zu uns ins MDR Thüringen Verkehrszentrum. 0800 218 16 00. Dann wünschen wir gute Fahrt.
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1: Heute mal mit Marco Ramm anstatt Andreas Menzel. Er ist krank, aber wir wünschen natürlich gute Besserung. Und es geht gleich zum Mond, kann man das so sagen? Na, nicht so direkt, aber indirekt geht es gleich zum Mond. Hören Sie mal.
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0: Als am 2. April das US-Raumschiff Orion zum Mond gestartet ist, die erste Mondmission der Amerikaner seit Jahrzehnten, da war auch Technik aus Jena mit an Bord. Zwei sogenannte Sternensensoren der Firma Jena Optronic GmbH waren in dem Raumschiff verbaut. Eine große Sache für das Thüringer Unternehmen. Ja, und um Raumfahrt ging es auch heute in Jena bei einem Branchentreff. MDR Thüringer Reporter Dirk Reinhardt war dort. Dirk, war denn die Mondmission mit Thüringer Beteiligung ein Thema?
1: Ja, das war sie, und zwar gleich mehrfach. Thüringens Ministerpräsident Mario Vogt zum Beispiel hat da mit leuchtenden Augen den gut 300 Wirtschaftsvertretern davon erzählt, wie er am 2. April bei Jena Optronic in den Firmenräumen saß und den Start des Raumschiffs per Livestream verfolgt hat. Ja, und das sei eine ganz großartige Sache gewesen und ein Beweis für die Leistungsfähigkeit der Thüringer Raumfahrtbranche, meinte er.
0: Okay, Geschichten von Mondmissionen sind schön, aber das war sicherlich das einzige Thema bei dem Treffen.
1: Nein, da ging es knallhart um Wirtschaft, nämlich darum, Unternehmen der Luftfahrt und Raumfahrtbranche aus Thüringen, Sachsen und anderen Ländern zusammenzubringen, ja, und um im Idealfall gewinnbringende Kontakte zu vermitteln. Organisiert hat das die Thüringer Landesentwicklungsgesellschaft. Und warum, das hat mir ihr Geschäftsführer Andreas Krey gesagt.
2: Es geht darum, eine Plattform zu schaffen für die Luft- und Raumfahrtindustrie. Es ist eine wachsende Branche, wo wir unsere Kompetenzen, die wir gerade in Thüringen in dem Bereich haben, stark nach vorne bringen müssen. Sichtbar, wir müssen die Akteure zusammenbringen. Es ist, neue Produkte werden gefragt, letztendlich neue Spieler kommen auf den Markt in eine interessante Zeit.
0: Wachstumsbranchen gibt es derzeit gefühlt, sage ich jetzt mal, nicht allzu viele. Wie groß ist denn diese Branche bei uns im Freistaat?
1: Ja, laut Wirtschaftsministerin Colette Beausion gibt es immerhin rund 100 Firmen im Freistaat, die mit Luftfahrt oder Raumfahrt zu tun haben. Bei der Luftfahrt ist das zum Beispiel der Flugzeugtriebwerkspezialist N3 in Arnstadt. Ja, und diese gut 100 Firmen bieten derzeit rund 11.000 Arbeitsplätze.
0: Riesenplayer also. Thüringen will die Luft- und Raumfahrtbranche weiter stärken. Mal schauen, vielleicht fliegt ja irgendwann mal einer von den Thüringern auch zum Mond.
1: So ist es.

0: Einfach gute Musik, Fleetwood Mac. Go Your Own Way. 19.40 Uhr heißt also 7:50. Der Aktienkurs von Siemens Energy, der kennt seit etwa 3 Jahren fast nur eine Richtung, und zwar nach oben. Damals steckte der Hersteller von Windkraftanlagen, Gasturbinen und Netztechnik mächtig in der Klemme. Seither brummt das Geschäft. Auch die Rosengeneratoren, die von etwa 600 Mitarbeitern in Erfurt gebaut werden, verkaufen sich gut. Doch der Konzern will den Betriebsteil abspalten. Das beunruhigt natürlich die Angestellten. Im der Thüringer Reporter Florian Gewert, du warst heute am Werkstor. Was treibt die Leute um?
1: Na, die haben das Gefühl, das Unternehmen will sie loswerden. Und so ein Gefühl, das mag ja niemand so gern. Und das passt für die Leute auch nicht mit dem Image ihres Arbeitgebers zusammen. Siemens, ein Traditionsunternehmen und attraktiver Arbeitgeber, der sich jetzt aber eben von seinen Produktionsstandorten Erfurt, Leipzig, Görlitz und von anderen trennen will.
0: Womit begründet das Unternehmen das Ganze?
1: Also mir hat der Konzernsprecher heute gesagt, das Unternehmen läuft gut, besonders wenn es um die Unternehmensteile für Netzausbau und Stromerzeugung geht. Da will man viel investieren und das weiter ankurbeln. Und das Geld fehlt dann für Investitionen in den Geschäftsbereich Transformation of Industry, zu dem auch Erfurt gehört. Also sagt man, wir finden jemanden, der es übernimmt. Und außerdem sagen sie, wir machen ganz viel mit Stromerzeugung und Netztechnik. Da passt Industrieausstattung gar nicht so recht dazu. Wir wollen uns quasi aufs Kerngeschäft konzentrieren und das Generatorenwerk in Erfurt, das soll einfach unter anderer Flagge weitermachen.
0: Wie geht's denn da jetzt weiter?
1: Also die gut 17.000 Beschäftigten aus diesem Konzernbereich, die davon betroffen sind, die treibt das seit Monaten um. Es gibt zwar immer noch keine formellen Beschlüsse und keinen genauen Plan, wie das alles laufen soll, aber es gibt jetzt eine Zusage, dass nach einer Abspaltung alle Jobs mindestens 3 Jahre sicher sind und dass auch weiterhin Tarifbindung gilt. Das wirkt schon ein bisschen so, dass das Unternehmen die Lage beruhigen will. Und die Erfurter, die sagen, wir haben viel durchgemacht die letzten Jahre, deswegen sind wir sehr skeptisch in diesem Fall. Aber sie sagen auch, wir sind kampferprobt und werden uns nicht so einfach abschieben lassen.
0: Unruhe bei Siemens Energy in Erfurt. Die Mitarbeiter haben heute protestiert.
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0: Oben, meine Damen und Herren, wird Strom geerntet, unten wachsen Heidelbeeren. Wie bitte? Bei Bad Klosterlausnitz hat die TEAG heute Thüringens größte, und jetzt kommt's, Agri-PV-Anlage in Betrieb genommen. Rund 12.000 Solarmodule stehen dort auf einem Feld, allerdings 3 Meter über dem Boden. MDR Thüringen-Reporter Olaf Nenninger hat die Anlage mal in Augenschein genommen. Olaf, warum baut man die Solarmodule nicht einfach wie sonst auch auf dem Boden auf?
1: Naja, weil der Boden darunter weiter für Landwirtschaft genutzt werden soll. Die Module stehen so hoch, dass sogar Traktoren darunter fahren können. Und auf den gut 6 Hektar sollen dann rund 4000 Pflanzen wachsen. Vor allem Heidelbeeren, aber auch Himbeeren, Johannisbeeren oder Brombeeren. Und gleichzeitig produziert die Anlage Solarstrom für mehr als 2000 Haushalte. Also von derselben Fläche kann man 2x ernten.
0: Aber wachsen denn diese Heidelbeeren gut unter diesen Solarmodulen?
1: Ja, sogar besser, sagt zumindest die Rüdersdorfer Bio GmbH, die dort die Beeren eben anbauen will. Die Pflanzen bekommen natürlich weiterhin Licht, stehen aber eben nicht permanent in der prallen Sonne. Und die Module können sogar eine Art Schutzdach sein. Sogar für Wetterkapriolen, sagt TEAG-Projektleiter Lukas Greif zu.
2: Es gibt immer mehr Extremwetterereignisse. Und wir schützen die Pflanzen so zum Beispiel vor Hagel, Starkregen oder auch zu hoher Sonneneinstrahlung.
1: Außerdem verdunstet unter den Modulen weniger Wasser. Gerade für Beeren kann diese teilweise Verschattung also ein echter Vorteil sein.
0: Das klingt nach einer super Idee und ziemlich praktisch das Ganze. Warum stehen solche Anlagen noch nicht überall?
1: Weil sie aufwendiger und auch etwas teurer sind als normale Solarparks. Die Gestelle sind höher, man braucht mehr Material und die Montage ist auch komplizierter. Die TEAG sieht darin trotzdem einen Zukunftsmarkt, gerade weil der Streit um Flächen entschärft werden kann. Man muss sich nicht mehr zwingend zwischen Acker und Solarpark entscheiden.
0: In Bad Klosterlausnitz wird jetzt ausprobiert, ob diese Rechnung auch praktisch aufgeht in Thüringens größtem Agri-Solarpark. 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

0: John Kincaid, Dreams at Tin de Penny, einfach gute Musik, 10 vor 8 haben wir es. Also einmal fast gewonnen, fast muss man sagen, und einmal verloren. Das ist die Bilanz von Neubundestrainer Jürgen Klopp. Ne? Heute Abend geht es in die dritte Runde. Die deutsche Fußballnationalmannschaft möchte gerne das erste Mal gewinnen, und zwar am besten gleich heute gegen Serbien. Und für ganz besondere Aufmerksamkeit sorgt ein Name, es ist Jonas Obich, der 21-Jährige, steht vor dem Debüt in der Nationalmannschaft, also im Nationaltrikot, und er wird heute das deutsche Tor hüten. Ich meine, er kennt das ja auch in München, ne? Der ist ja auch bei den Bayern. Also, er gilt als großes Torwarttalent, und jetzt gibt es die große Chance, das auch mal zu zeigen.
1: Ja, es ist ein Moment, auf den man sein ganzes Leben hingearbeitet hat. Ich freue mich einfach, dass ich die Möglichkeit bekomme, ja, hier im eigenen Stadion aufzulaufen und meinen Teil dazu beizutragen, dass wir unseren ersten Sieg unter Jürgen Klopp einfahren.
0: Das ist der Plan. 20.45 Uhr geht's los. Im ZDF wird das Ganze live übertragen. Viel Freude und Daumen drücken.

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3: Um 20 Uhr mit Christine Strecher. Guten Abend. Die Bundeswehr will zur Bekämpfung von unbemannten Systemen ein eigenes Drohnenregiment aufstellen. Verteidigungsminister Boris Pistorius kündigte an, dass dem Verband bis zu 600 Männer und Frauen angehören sollen. Mit dem Schritt wolle man Kompetenzen im Umgang mit Drohnen und anderen unbemannten Kampfsystemen bündeln, so Pistorius weiter. Das Regiment ist eine Konsequenz aus dem Ukraine-Krieg. Der neue Tankrabatt hat die Preise in Thüringen zunächst deutlich sinken lassen. Am Morgen kostete E10 teilweise weniger als 2 Euro. Der Dieselpreis lag im Schnitt bei 2,09 Euro. Im Tagesverlauf stiegen die Preise zunächst wieder an, liegen aber immer noch rund 20 Cent unter dem Niveau vom Wochenbeginn. Der Tankrabatt gilt seit Mitternacht bundesweit. Er ist für 3 Monate angesetzt. Der ADAC Hessen-Thüringen und Ministerpräsident Mario Vogt forderten die Ölkonzerne auf, den Tankrabatt voll an die Verbraucher weiterzugeben. Thüringen will selbstfahrende Busse vom Testbetrieb in den Alltag bringen. Das hat Verkehrsstaatssekretär Tobias Knoblich beim Thüringer Forum Mobilität gesagt. Nach Angaben des Verkehrsministeriums sollen selbstfahrende Fahrzeuge künftig vor allem den Nahverkehr im ländlichen Raum ergänzen. Sie könnten zusätzliche Verbindungen schaffen und Fahrgäste besser an Bus und Bahn anbinden. Knoblich sagte, Thüringen verfüge bereits über Erfahrungen aus Pilotprojekten und wolle nun den Schritt in den Regelbetrieb schaffen. Dafür fordert das Land Unterstützung und eine langfristige Finanzierung durch den Bund. In Eisenach ist ein mutmaßliches Mitglied der Terrorgruppe Islamischer Staat festgenommen worden. Laut Bundesanwaltschaft haben Beamte des Bundeskriminalamts den Mann heute in Gewahrsam genommen. Der in Kuwait geborene Mann wird verdächtigt, sich 2016 im Irak dem IS angeschlossen zu haben. Dort soll er als bewaffneter Militärpolizist die Gruppe unterstützt haben. Er wurde bereits dem Haftrichter vorgeführt und sitzt jetzt in Untersuchungshaft. Die geplante Zuckersteuer auf gesüßte Getränke ist vorerst gestoppt. Nach Medienberichten hat das Bundeskanzleramt den Gesetzentwurf von Finanzminister Lars Klingbeil auf Eis gelegt. Zur Begründung hieß es, der Entwurf weiche von den bisherigen Vorschlägen ab und sei nicht mehrheitsfähig. Die Union und Getränkehersteller lehnen die Steuer ab. Die Zuckersteuer soll auf Getränke mit 5 Gramm Zucker pro 100 Milliliter gelten. Neben mehr Steuereinnahmen ist ein weiteres Ziel, dass die Hersteller weniger Zucker verwenden. Das Wetter in Thüringen. In der Nacht zieht es ziemlich zu und es kann zeitweise regnen. Die Temperaturen liegen so zwischen 15 und 12 Grad. Morgen erstmal teils bewölkt. Über das Altenburger Land und das Vogtland zieht der Regen ab. Von Westen her lockert's auf und die Sonne ist im Anmarsch. Dazu bekommen wir maximal 21 Grad. Das waren die Nachrichten. Es ist 20.03 Uhr.
4: Hier ist der Verkehrsservice in der ARD-Nacht. Hätte ich fast gesagt, im ARD-Abend. Es ist der frühe Abend und das finde ich ganz gut. Wir haben eine Meldung, nämlich hier auf der A14 Richtung Dresden. Vorsicht bitte zwischen Kleinpössner und Dreieck Patenau. Da fährt ein Radfahrer, der ist da unterwegs. Fahren Sie bitte vorsichtig und nach Möglichkeit drumrum. Das war's. Damit weiterhin eine gute Fahrt durch den Abend.
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4: Der Tag geht, André Holst kommt am Donnerstagabend. Einen schönen Gruß aus Magdeburg mit Duran Duran und Ordinary World.

Die Mamas und die Papas hier im ARD-Abend und es ist Donnerstag. Schön, dass Sie bei uns sind. Donnerstag, das ist der kleine Betrüger unter den Wochentagen. Ne? Riecht schon so ein bisschen verdächtig nach Wochenende, ist aber noch gar keins. Und heute ist der 1. Oktober, das heißt, der Monat macht erst langsam ernst. Noch kann man am Füße hoch, Alltag runter, Musik an. Und Donnerstagabend bedeutet für viele, wir haben die Woche nicht besiegt, aber sie haben sie überlebt. Vielleicht haben sie sie auch richtig im Griff. Und jetzt ein Song, der so klingt, als hätte der Freitag schon so ein bisschen heimlich die Tür ein Spalt aufgemacht. Hier ist Rod Stewart.

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1: Tja, manchmal braucht es gar nicht viel zum Glück. Herbert Grönemeyer hat uns gezeigt, ein ganzes Stückchen vom Himmel. Hier ist der ARD-Abend, mittlerweile 19 Minuten nach 8. Schön, dass Sie da sind heute am 1. Oktober. Und der Herbst hat jetzt quasi offiziell die Schlüssel übernommen. Ne? Draußen wird es früher dunkel, drin wird es gemütlicher. Und ausgerechnet heute ist auch noch Tag des Kaffees. Machen wir einen Abend draus, denn wenn das kein Wink mit dem Kaffeebecher ist, Füße hoch, Musik an und den Oktober willkommen heißen. Das machen wir mit Tracy Chapman und Fast Car.

0: Tracy Chapman im ARD-Abend 20.24 Uhr. Frag mich mal, wo die Zeit geblieben ist. Heute schon der 1. Oktober und das ist auch schon die erste Mail am 1. Oktober. Björn war der Erste aus Essen. Viele Grüße und er schreibt Grüße aus dem Westen. Ich wünsche euch einen schönen 1. Oktober. Schön, dass ihr da seid und ich bin ein großer Fan hier im ARD-Abend. Ich finde das ganz klasse. Sie können auch schreiben, denn wir sind für Sie da. ard-abend@mdr.de. Und jetzt wollen wir ein bisschen zum Tanz auffordern. Matador. Das ist eigentlich so ein bisschen ein musikalisches Brust raus, Bauch rein, Sorgen weg. So einfach geht das. Carlin Jeffries macht aus einem gewöhnlichen Abend plötzlich einen richtig tollen Auftritt.
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7: Hier ist der Verkehrsservice für den ARD-Abend. Hallo an alle unterwegs. Ich habe hier die A14 im Blick. Das ist die Strecke Richtung Dresden zwischen Kleinpössner und Naunhof. Da fährt ein Radfahrer unterwegs. Der ist immer noch ein bisschen länger auf der Straße. Vielleicht merkt er auch, dass jetzt irgendwann mal Schluss ist und er dann umkehrt und nach Hause fährt. A40 habe ich ja auch noch. Duisburg-Essen ist zwischen Kreuz Duisburg und Kreuzburg-Kaiserberg in beiden Richtungen bis nächsten Montag gesperrt. Dort werden zwei Brücken abgerissen. Das war's. Also, damit Sie gut durch den Abend kommen, wünsche ich Ihnen weiterhin eine gute und störungsfreie Fahrt mit dem ARD-Abend.
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7: Der ARD-Abend vom MDR aus Magdeburg heute mit André Holst und Musik von The Twins.

Ja, wir rocken diesen ersten Oktoberabend hier im ARD-Abend. Kerzen und Grill hier bei uns um 20.39 Uhr und es ist der 1. Oktober und die Blätter, die überlegen noch, lasse ich mich fallen oder bleibe ich einfach noch ein bisschen hängen? Sie müssen sich entscheiden, obwohl sie können sich gar nicht entscheiden, denn wenn sie sich fallen lassen, lassen sie sich fallen, weil sie fallen müssen. Und ja, und dann können wir sie aufheben, vielleicht was Schönes draus basteln. Ach ja, und dann ist ja auch wieder Kastanienzeit, aber was wäre ein Herbst ohne Kastanien? Damit kann man eine Menge anstellen. Zwischendurch Radio hören, das ist ein guter Soundtrack. Der Mensch, der fragt sich ja immer mal wieder nur mit Blick aufs Sofa, was können wir tun, um diesen Abend ganz besonders schön zu gestalten? Ganz einfach die Musik genießen. Ralph McTell zum Beispiel, der liefert dazu den perfekten Soundtrack Streets of London. So ein Song wie ein langer Abendspaziergang.

0: Tears for Fears am Donnerstagabend, am 1. Oktober 2026. Ja, wir sind schon mittendrin, sozusagen in der Herbstsonate. Und was kann man tun? Man kann so einen Abend aufheitern. Das machen wir mit Comedy. Ich liebe Comedy. Vielleicht Sie auch.
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2: überflüssige Traditionen.
3: Schulferien würde ich abschaffen.
4: Ja, Ferien.
3: Naja, wenn die dann immer so zu Hause rumhängen. Ich meine, man kann sie doch am Wochenende sehen. Also wenn man wollte.
4: Schützenfeste. Weißt du, dann sauf halt. Aber zieh dich nicht in grünen Polyester an und schieß auf so einen Holzvogel als Alibi. Ja. Trink. Ja. Lass die normale Hose an, trink.
3: Diese ganzen,
4: aber erzähl mir nicht, törö, kikriki, der Fuchs war da.
3: Diese ganzen Events sind ja alle nur Vorwände, um sich quasi abzuschießen. Ja,
4: das ist tatsächlich. Und ich finde, diese Kombination aus Polyester, Schusswaffen und Alkohol ist auch keine gesunde.
3: Man könnte da auch sagen, man schafft alle diese ganzen Tage ab Pfingsten, also Feste ohne Geschenke. Völlig sinnlos.
4: Ja.
3: Oder Frauentag. Ja? Da habe ich noch nie was gekriegt. Also.
4: Ja. Ostern? Warum heißt der, wie heißt denn der hier? Ostern.
3: Wie heißt der bei euch? Western, das meinst du?
4: Ja.
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1: Um 21 Uhr mit Christine Strecher. Guten Abend. Die Bundeswehr will zur Bekämpfung von unbemannten Systemen ein eigenes Drohnenregiment aufstellen. Verteidigungsminister Boris Pistorius kündigte an, dass dem Verband bis zu 600 Männer und Frauen angehören sollen. Mit dem Schritt wolle man Kompetenzen im Umgang mit Drohnen und anderen unbemannten Kampfsystemen bündeln, so Pistorius. Das Regiment ist eine Konsequenz aus dem Ukraine-Krieg. Der neue Tankrabatt hat die Preise in Thüringen zunächst deutlich sinken lassen. Am Morgen kostete E10 teilweise weniger als 2 Euro. Der Dieselpreis lag im Schnitt bei 2,09 Euro. Im Tagesverlauf stiegen die Preise zunächst wieder an, liegen aber immer noch rund 20 Cent unter dem Niveau vom Wochenbeginn. Der Tankrabatt gilt seit Mitternacht bundesweit. Er ist für 3 Monate angesetzt. Der ADAC Hessen-Thüringen und Ministerpräsident Mario Vogt forderten die Ölkonzerne auf, den Tankrabatt voll an die Verbraucher weiterzugeben. Der langjährige Chef des Apoldaer Kunsthauses, Hans-Jürgen Giese, ist tot. Wie seine Familie mitgeteilt hat, ist Giese gestern Abend im Alter von 76 Jahren nach langer, schwerer Krankheit verstorben. Giese hatte die Kulturlandschaft in und um Apolda geprägt. Vor allem war es ihm gelungen, das Kunsthaus erfolgreich zu machen. Giese schaffte es, namhafte Leihgeber von der Qualität des kleinen Hauses zu überzeugen und Werke von Rembrandt, Warhol, Picasso und Co. in die Stadt zu holen. In Eisenach ist ein mutmaßliches Mitglied der Terrorgruppe Islamischer Staat festgenommen worden. Laut Bundesanwaltschaft haben Beamte des Bundeskriminalamts den Mann heute in Gewahrsam genommen. Der in Kuwait geborene Mann wird verdächtigt, sich 2016 im Irak dem IS angeschlossen zu haben. Dort soll er als bewaffneter Militärpolizist die Gruppe unterstützt haben. Er wurde bereits dem Haftrichter vorgeführt und sitzt jetzt in Untersuchungshaft. Die geplante Zuckersteuer auf gesüßte Getränke ist vorerst gestoppt. Nach Medienberichten hat das Bundeskanzleramt den Gesetzentwurf von Finanzminister Lars Klingbeil auf Eis gelegt. Zur Begründung hieß es, der Entwurf weiche von den bisherigen Vorschlägen ab und sei nicht mehrheitsfähig. Die Union und Getränkehersteller lehnen die Steuer ab. Die Zuckersteuer soll auf Getränke mit 5 Gramm Zucker pro 100 Milliliter gelten. Neben mehr Steuereinnahmen ist ein weiteres Ziel, dass die Hersteller weniger Zucker verwenden. Und zum Sport. In der Handball-Bundesliga hat der THSV Eisenach eine erneute Niederlage einstecken müssen. Die Eisenacher unterlagen zu Hause dem TVB Stuttgart mit 28:33. Das Wetter in Thüringen: in der Nacht ziemlich bedeckt und es kann zeitweise regnen. Die Temperaturen liegen so zwischen 15 und 12 Grad. Morgen erstmal bewölkt, aber von Westen her lockert es auf. Die Sonne kommt dann auch raus. Und dazu bekommen wir maximal angenehme 21 Grad. Das waren die Nachrichten. Es ist 21.03 Uhr.
2: Hier ist der Verkehrsservice für den ARD-Abend. Hallo an alle unterwegs. A1 Saarbrücken Richtung Lübeck ist zwischen Bremen-Brinkum und Bremen-Arsten wegen Vermessungsarbeiten bis morgen 6 Uhr gesperrt. A14 Richtung Schwerin zwischen Magdeburg-Reform und Magdeburg-Sudenburg, da liegt Metallrohr auf der Fahrbahn. Und A40 Duisburg-Essen zwischen Kreuz Duisburg und Kreuz Kaiserberg in beiden Richtungen bis nächsten Montag gesperrt. Da werden 2 Brücken abgerissen. Das war's. Damit weiterhin eine gute Fahrt durch den Abend.
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2: Ja, einen Abend aus Magdeburg. Der Tag geht. André Holst kommt und mit ihm gleich ein ganz neuer Monat.

Kung Fu Fighting. Um 8:45 hier mal die Abend, Donnerstag, 1. Oktober 2026 und ich liebe sie, die kuriosen Feiertage. Und heute am 1. Oktober, da hatten wir ja schon einen ganz besonderen Tag, der früh begann, ne? Tag des Kaffees. Das ist der einzige Feiertag, bei dem man schon morgens völlig legal einsitzen hat, also ein Koffeinschub natürlich. Tag des Kaffees, morgens Lebensretter, abends Schlafverhinderer und irgendwann muss die Bohne ja auch mal ihre dunkle Seite zeigen. Und wenn die Kaffeebohne gerade irgendeine Lebensweisheit oder einen nostalgischen Gedanken raushaut, dann den hier. Ja, ja.

Ganz großes musikalisches Kino hier im ARD-Abend. Die Gruppe Supertramp mit It's Raining Again. Und es wird Zeit für Klatsch und Tratsch aus der Showbranche, denn diese Meldung, die hat mich wirklich, die hat mich schon einfach mal umgehauen im September. Da redet ja doch jeder drüber. Andere suchen jahrelang nach dem richtigen Partner und Schauspielerin Claudia Schmutzler, die hat das Problem ganz einfach pragmatisch gelöst und sich selbst geheiratet. Der Vorteil, man kennt die Schwiegerfamilie schon und beim Hochzeitstag kann hinterher gar keiner sagen, ich hab's vergessen. Tja, ich würde mich auch gern selbst heiraten, aber ich bin schon verheiratet, sogar schon zum dritten Mal. Und eine vierte Hochzeit, die bekomme ich zu Hause wahrscheinlich gar nicht einfach erklärt. Man muss ja auch nicht immer gleich übertreiben. Und Udo hat daran sowieso auch nie gezweifelt.

Stop in the Name of Love, Diana Ross on The Supreme. So, Graceland hier im ARD-Abend ist einer dieser Songs, bei denen man plötzlich losfahren möchte, obwohl man gar nicht weiß, wohin. Naja, Paul Simon zeigt, manchmal braucht das Leben keinen Plan, sondern nur eine Straße, gute Musik und genügend Sprit im Tank. Naja, bei den Benzinpreisen allerdings vielleicht besser nur bis zum nächsten Kreisverkehr und dann schnell wieder zurück.

0: Tja, die Tour ist zu Ende. Tank ist leer. Das war Paul Simon. Hier im ARD-Abend. Es war Zeit für den Blick auf die Straßen. Der Verkehrsservice für den ARD-Abend um 21.30 Uhr. Hallo an alle unterwegs. A1 Richtung Norden zwischen Bremen-Brinkum und Bremen-Arsten. Da ist die Strecke wegen Vermessungsarbeiten bis morgen 6 Uhr gesperrt. A14 Richtung Schwerin zwischen Magdeburg-Reform und Magdeburg-Sudenburg. Da liegt ein Metallteil auf der Fahrbahn. Und A40 Duisburg-Essen zwischen Kreuz Duisburg und Kreuz Kaiserberg in beiden Richtungen bis nächsten Montag gesperrt. Da werden nämlich zwei Brücken abgerissen. So. Und das war's schon. Ich wünsche Ihnen weiterhin eine gute und störungsfreie Fahrt. Ja, so schnell ist das.
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0: Heute mit André Holst und Musik von Roxette. How do you do? 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

Rockset hier im ARD-Abend, 21.34 Uhr haben wir es, 1. Oktober. Ach, die Herbstzeit ist da, ne? Und jetzt habe ich gute Musi für die Ohren. Ein Song aus einer Zeit, als Telefone noch an der Wand festgebunden waren, ne? Kein Akku leer, kein Handy verlegt, höchstens die Schnur, die mal wieder hoffnungslos verheddert war und vielleicht auch drüber stolperte und hinplumpste. Naja, die Bundespost sagt damals ganz schlicht, ruf doch mal an.

Da muss ich leider rauf, denn wir haben Falschfahrer auf der A46 Hemmer Richtung Hagen. Zwischen der Auffahrt B7 Hemmer und Hagen Elsei, da ist ein Falschfahrer unterwegs. Fahren Sie bitte äußerst rechts und überholen Sie nicht. Wir melden, wenn die Gefahr vorüber ist. Ich wiederhole, Vorsicht bitte, Auffahrt B7 Hemmer Richtung Hagen Elsei ist ein Falschfahrer unterwegs. Fahren Sie bitte äußerst rechts, überholen Sie nicht. Wir melden, wenn die Gefahr vorüber ist.

0: Don't Dream It's Over. Das war ein bisschen Melancholie hier im ARD-Abend und ganz viel Hoffnung. Genauso richtig für den Oktober. Na, draußen wird es dunkler, aber darum müssen wir innerlich nicht das Licht ausmachen. Ganz im Gegenteil. Es geht auf 10, also 21.47 Uhr haben wir es hier. Und damit kann man sagen, der Tag ist irgendwie praktisch schon gelaufen. Ne? Die wichtigsten Entscheidungen sind getroffen und alles, was jetzt noch schief geht, das können wir guten Gewissens vielleicht auf morgen verschieben. Machen wir es uns also hier musikalisch ein bisschen schön mit Arlo Guthrie, City of New Orleans.
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1: Um 22 Uhr mit Christine Strecher. Guten Abend. Die Bundeswehr soll erstmals ein Drohnenregiment bekommen. Das kündigte Verteidigungsminister Boris Pistorius an. Wer sich zu Land durchsetzen wolle, müsse den Kampf mit unbemannten Systemen beherrschen, begründete er den Schritt. Pistorius verwies dabei auch auf die Erfahrungen aus dem Ukraine-Krieg. Dem neuen Regiment sollen perspektivisch bis zu 600 Frauen und Männer angehören. Der neue Tankrabatt hat die Preise in Thüringen zunächst deutlich sinken lassen. Am Morgen kostete E10 teilweise weniger als 2 Euro. Der Dieselpreis lag im Schnitt bei 2,09 Euro. Im Tagesverlauf stiegen die Preise zunächst wieder an, liegen aber immer noch rund 20 Cent unter dem Niveau vom Wochenbeginn. Der Tankrabatt gilt seit Mitternacht bundesweit. Er ist für 3 Monate angesetzt. Der ADAC Hessen-Thüringen und Ministerpräsident Mario Vogt forderten die Ölkonzerne auf, den Tankrabatt voll an die Verbraucher weiterzugeben. In Eisenach ist ein mutmaßliches Mitglied der Terrorgruppe Islamischer Staat festgenommen worden. Laut Bundesanwaltschaft haben Beamte des Bundeskriminalamts den Mann heute in Gewahrsam genommen. Der in Kuwait geborene Mann wird verdächtigt, sich 2016 im Irak dem IS angeschlossen zu haben. Dort soll er als bewaffneter Militärpolizist die Gruppe unterstützt haben. Er sitzt bereits in Untersuchungshaft. Der langjährige Chef des Apolda Kunsthauses, Hans-Jürgen Giese, ist tot. Wie seine Familie mitgeteilt hat, ist Giese gestern Abend im Alter von 76 Jahren nach langer, schwerer Krankheit verstorben. Giese hatte die Kulturlandschaft in und um Apolda geprägt. Vor allem war es ihm gelungen, das Kunsthaus erfolgreich zu machen. Giese schaffte es, namhafte Leihgeber von der Qualität des Kleinhauses zu überzeugen und Werke von Rembrandt, Warhol, Picasso und Co. in die Stadt zu holen. Die geplante Zuckersteuer auf gesüßte Getränke ist vorerst gestoppt. Nach Medienberichten hat das Bundeskanzleramt den Gesetzentwurf von Finanzminister Lars Klingbeil auf Eis gelegt. Zur Begründung hieß es, der Entwurf weiche von den bisherigen Vorschlägen ab und sei nicht mehrheitsfähig. Die Union und Getränkehersteller lehnen die Steuer ab. Die Zuckersteuer soll auf Getränke mit 5 Gramm Zucker pro 100 Milliliter gelten. Neben mehr Steuereinnahmen ist ein weiteres Ziel, dass die Hersteller weniger Zucker verwenden. Zum Sport. In der Handball-Bundesliga hat der THSV Eisenach die 3. Niederlage in Folge kassiert. Die Eisenacher unterlagen am Abend zu Hause dem TVB Stuttgart mit 28:33. Sie stecken als Tabellen-15. Im Keller fest. Und das Wetter in Thüringen in der Nacht ziemlich zugezogen und teilweise Regen. Die Temperaturen liegen so zwischen 15 und 12 Grad. Morgen erstmal noch bewölkt, dann aber von Westen her lockert's auf und die Sonne kommt raus. Das Ganze bei maximal 21 Grad. Das waren die Nachrichten. Es ist 22.03 Uhr.
2: Hallo an alle unterwegs. Hier ist der Verkehrsservice für den ARD-Abend. Achtung nochmal, die Warnung vor dem Falschfahrer auf der A46 Hagen-Hemer. Zwischen Kreuzhagen und Iserlohn Zentrum, da ist ein Falschfahrer unterwegs. Fahren Sie bitte äußerst rechts. Überholen Sie nicht. Wir melden, wenn die Gefahr vorüber ist. Weitere Meldungen habe ich für Sie. Und zwar hier A1 Richtung Norden zwischen Bremen-Brinkum und Bremen-Arsten ist die Strecke wegen Vermessungsarbeiten noch bis morgen früh 6 Uhr gesperrt. A29 Oldenburg Richtung Wilhelmshaven ist zwischen Oldenburg-Umstede und Kreuz Oldenburg-Nord wegen Bauarbeiten bis 5 gesperrt. A40 Duisburg-Essen ist zwischen Kreuz Duisburg und Kreuz Kaiserberg in beiden Richtungen bis nächsten Montag gesperrt. Da werden 2 Brücken abgerissen. Und das war's. Weiterhin eine gute Fahrt durch diesen Abend.
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2: Dieser Abend kommt vom Mitteldeutschen Rundfunk aus Magdeburg und für Sie am Sabbeln ist André Holst.

ARD-Abend und zwischendurch müssen die guten Nachrichten sofort raus, denn ich habe die Entwarnung hier im ARD-Abend für die A46 Hagenhemer. Kein Falschfahrer mehr zwischen Kreuzhagen und Iserlohn Zentrum. Sie haben wieder freie Fahrt.

0: Wetter jetzt hat uns im Griff. Der 1. Oktober, der Herbst ist da, aber jetzt ganz gewaltig, ne? Die Tage werden kürzer, die Nächte länger und es wird kühler. Noch nicht ganz so, aber so Schritt für Schritt sind wir auf dem Weg. ARD-Abend, 16 Minuten nach 10 und jetzt wird Zeit für das Beste, was die deutsche Musikszene zu bieten hat. Musik made in Germany. Der beste Beweis, dass wir nicht nur Autos bauen können, sondern auch Ohrwürmer. Und eine von den Oberohrwürmern-Produzentinnen ist Sarah Connor.
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All Night Long, Lionel Richie im ARD-Abend. 22.23 Uhr haben wir es, ja. Und 1. Oktober, ne? Die Blätter überlegen noch, lasse ich mich fallen oder bleibe ich noch hängen? Und die Menschen, die machen dasselbe. Mit Blick aufs Sofa. Und dann gibt es noch gute Musik. Where do you go? Ach, No Mercy, ja. Where do you go? Wohin gehst du? Um diese Uhrzeit höchstens zum Kühlschrank. No Mercy für den ARD-Abend.

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6: Und hier ist der Verkehrsservice für den ARD-Abend. Schön, dass Sie bei uns sind. Und wir wollen mal sehen, was auf den Straßen so los ist. Ich habe hier die A1 im Blick. Und zwar, das ist die Strecke Richtung Norden, Bremen-Brinkum und Bremen-Arsen. Da ist die Strecke wegen Vermessungsarbeit noch bis morgen früh 6 Uhr gesperrt. Und A7 Hannover Richtung Würzburg ist zwischen Guxhagen und Melsungen nach einem Unfall gesperrt. A29 Oldenburg Richtung Wilhelmshaven ist zwischen Oldenburg-Ohmstätte und Kreuz Oldenburg-Nord wegen Bauarbeiten bis 5 gesperrt. Und die A40 Duisburg-Essen ist zwischen Kreuz Duisburg und Kreuz Kaiserberg in beiden Richtungen bis nächsten Montag gesperrt. Da werden nämlich 2 Brücken abgerissen. Und damit weiterhin eine gute Fahrt durch den ARD-Abend.
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6: Der Tag geht. André Holst kommt und surft mit Ihnen über seine Wortwellen durch diesen Abend. Hier sind die Thompson Twins mit Hold Me Now.

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2: 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Ah, wir haben es 10:30 mittlerweile und jetzt wird Zeit, Ihnen wieder ein Lächeln aufs Gesicht zu zaubern.
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4: Liebesbotschaften per SMS.
5: Ich habe versucht, sag ich mal, romantische SMS zu schreiben. Also so, wo holde, wisse, des Nächtens komme ich anbei, stell ihn kalt den Wein und bereite dein Gebein. Ja, also ja, so, ja, dass man über die Sehnsucht den anderen
6: erreicht. Liebesgedichte habe ich geschrieben.
5: Ja, bitte. Stimmt, das war ja auch ein Gedicht. Bitte,
6: genau. Das war ja auch ein Gedicht.
5: Ja, stimmt.
6: Eins habe ich geschrieben, das ist schon sehr alt, ich weiß nicht, ob ich es hinkriege. Wenn ich dich sehe, dann gibt's ein Gewitter meiner Neuronen und Transmitter. Wenn wir mal eng beieinander sitzen, dann fühle ich subkutan Ameisen flitzen. Wenn du beginnst, mir ins Ohr zu säuseln, dann spüre ich im Nacken die Haare sich kräuseln. Und wenn du mich küsst in des Raumes Stille, dann ist das weder mein Wunsch noch Wille.
5: Ja, ich muss sagen, finde ich toll, aber meins gefällt mir besser.
6: Ja.
5: Also, ja, ist natürlich auch Geschmackssache. Kam denn der Brief, kam das Gedicht, war das für eine spezielle Person?
6: Ich habe das nie jemandem gezeigt.
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ARD-Abend, wir haben es gleich 10 vor 11 und manchmal ist ja der beste Moment des Tages, in dem niemand mehr etwas von einem will. Aber eine habe ich noch, eine gibt es auf die Ohren und die will garantiert noch etwas von Ihnen, nämlich in der ARD-Hitnacht Ihre Begleiterin sein. Im Anschluss nach den Nachrichten, ich wünsche Ihnen eine tolle Nacht mit Imme Tröger, sie unterhält Sie vom Feinsten. Ich bin André Holst, macht Tschüss und sage viel Spaß, bis zum nächsten Mal mit Imme.

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1: Um 23 Uhr mit Klaas Christoffersen. Die Bundeswehr stellt als Konsequenz aus dem Ukraine-Krieg erstmals ein eigenes Drohnenregiment auf. Das kündigte Verteidigungsminister Pistorius bei einem Besuch des Truppenübungsplatzes Bergen in Niedersachsen an. Aus Hannover, Tabea Panda.
2: Entscheidend sei, wer den Kampf mit unbemannten Systemen beherrsche, so Pistorius. Mit dem Drohnenregiment soll die Entwicklungsgeschwindigkeit in dem Bereich erhöht werden. Gleichzeitig sollen auch in anderen Verbänden unbemannte Systeme eingeführt werden. Solche Systeme werden von der Bundeswehr im Rahmen der Experimentalserie getestet und wurden dem Minister präsentiert. Zum Beispiel ein System, bei dem die Drohne unter anderem Sensoren abwerfen kann. So wäre dann Aufklärung möglich oder es könnte die Kommunikation eines Feindes gestört werden.
1: Spezialeinsatzkräfte der Polizei haben in Unna und Hagen insgesamt 3 Männer in Gewahrsam genommen. Es bestehe der Verdacht, dass sie eine staatsgefährdende Straftat vorbereitet haben, teilten die Beamten weiter mit. Bei den Verdächtigen soll es sich um einen deutschen und 2 syrische Staatsbürger handeln. Weitere Einzelheiten sind nicht bekannt. Der Bund der Steuerzahler hat erneut den verschwenderischen Umgang mit öffentlichem Geld kritisiert. Im jährlich erscheinenden Schwarzbuch stehen diesmal gleich 10 Bauprojekte aus Hamburg, bei denen aus Sicht des Steuerzahlerbunds die Kosten aus dem Ruder gelaufen sind, unter anderem die Müllverwertungsanlage in Bahrenfeld. Sie soll mindestens 780 Millionen Euro kosten und damit mehr als 3-mal so viel wie ursprünglich geplant. In Bremen soll ein Besprechungsraum des Jobcenters für fast 1 Million Euro mit Luxusmöbeln ausgestattet worden sein. Die deutsche Fußballnationalmannschaft hat ihren ersten Sieg unter Bundestrainer Klopp gefeiert. Im 3. Spiel der Nations League setzte sich das DFB-Team mit 2:0 gegen Serbien durch. Aus München, André Siems.
3: Das war ein echtes Ausrufezeichen der Mannschaft von Bundestrainer Jürgen Klopp. Dieses 2:0 gegen Serbien hat vor allen Dingen eins gezeigt, was junger, frischer Wind alles bewirken kann. Insgesamt 14 Großchancen für die deutsche Mannschaft, 2 Tore. Die erste Hälfte Deutschland komplett überlegen, eine kleine Chance in der 32. Minute für die Serben. Ansonsten nur das DFB-Team, das in der 39. Minute durch Bischoff mit 1:0 in Führung ging. Das war auch der Pausenstand. Zweite Halbzeit, es wurde munter durchgewechselt. Der Druck blieb Deutschland brutal dominant, machte in der 61. das 2:0 durch Florian Wirtz. Das war am Ende auch das Ergebnis. Deutschland schlägt Serbien hoch überlegen mit 2:0.
1: Das waren die Nachrichten. Das Wetter in Deutschland. In der Nacht viele Wolken und gebietsweise Regen, Tiefstemperaturen zwischen 15 und 8 Grad. Morgen später von Westen her freundlicher mit Sonne, Höchstwerte zwischen 15 Grad im Erzgebirge und 24 Grad am Oberrhein. Am Sonnabend ein Wechsel aus Sonne und Wolken, vereinzelt Schauer möglich, bei Werten zwischen 19 und 25 Grad. Es ist 23.03 Uhr.
4: Und da heißt es, Vorsicht auf der A81, Singen Richtung Heilbronn, zwischen Böblingen-Sindelfingen und der Ausfahrt Leonberg-Ost, werfen Personen Steine auf die Fahrbahn. Bitte fahren Sie äußerst vorsichtig auf der A81, Singen Richtung Heilbronn, zwischen Böblingen-Sindelfingen und der Ausfahrt Leonberg-Ost. Hier werfen Personen Steine auf die Fahrbahn. Bitte fahren Sie äußerst vorsichtig. Hier ist der Verkehrsservice in der ARD-Hitnacht. Meldungen kommen außerdem von der A1 Osnabrück Richtung Bremen. Zwischen Bremen-Brinkum und Arsten ist die Autobahn wegen Vermessungsarbeiten bis 6 Uhr gesperrt. A3 Frankfurt Richtung Köln zwischen Montabaur und Dreieck Dernbach 4 Kilometer Stau. A3 Köln Richtung Oberhausen zwischen Kreuz Breitscheid und Kreuz Kaiserberg 6 Kilometer Stau wegen Bergungsarbeiten. A3 Köln Richtung Frankfurt zwischen Idstein und Niedernhausen 5 Kilometer Stau nach einem Unfall. Die A7 Kassel Richtung Fulda ist zwischen Guxhagen und Melsungen wegen eines Unfalls bis auf Weiteres gesperrt. Die A8 Karlsruhe Richtung Stuttgart ist zwischen Kreuz Stuttgart und Stuttgart-Möhringen ebenfalls nach einem Unfall gesperrt. Die A9 Berlin Richtung Halle-Leipzig ist zwischen Niemeck und Kleinmarzins derzeit gesperrt. Die A40 Duisburg-Essen ist zwischen Kreuz Duisburg und Kreuz Kaiserberg wegen Bauarbeiten in beiden Richtungen noch bis Montag gesperrt. Die A40 Duisburg Richtung Venlo ist zwischen Wankum und Niederdorf wegen Bauarbeiten bis morgen um 5 Uhr in der Früh gesperrt. Die A46 Wuppertal Richtung Düsseldorf ist zwischen Wuppertal-Farrisberg Beck und Sonnborner Kreuz nach einem Unfall gesperrt. Die A52 Mönchengladbach Richtung Düsseldorf ist zwischen Kreuz Nersen und Kreuz Karst wegen Fahrbahnerneuerung bis Freitag Mitternacht gesperrt. Die A61 Mönchengladbach Richtung Venlo ist zwischen Kaldenkirchen und Grenzwald wegen Bauarbeiten noch bis Montag früh gesperrt. Und die A81 Singen Richtung Stuttgart ist zwischen Rottenburg und Herrenberg wegen Bergungsarbeiten derzeit gesperrt. Das waren die Verkehrsmeldungen. Wir wünschen Ihnen eine gute Fahrt.
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4: Und da heißt es Wachbleiben mit der ARD-Hitnacht, heute aus Dresden. Den Donnerstagabend lassen wir diese Stunde mit Gabriela Chilmi ausklingen, Sweet About Me und mit Van Halen und Jump. Ich bin Imme Tröger, einen angenehmen Abend wünsche ich.

Mit der ADE-Hitnacht durch die Nacht. Und Vorsicht heißt es immer noch auf der A81 Singen Richtung Stuttgart. Zwischen Böblingen-Sindelfingen und Böblingen-Ost. Hier werfen Personen Steine auf die Fahrbahn. Auf der A81 Singen Richtung Stuttgart. Zwischen Böblingen-Sindelfingen und Böblingen-Ost. Hier werfen Personen Steine auf die Fahrbahn. Bitte fahren Sie vorsichtig. Gabriella Cirmi haben wir da gerade gehört mit Sweet About Me. Das ist der Donnerstagabend mit der ARD-Hitnacht. Und wenn es für Sie früher normal war, zu einem Joe Cocker-Konzert gehen zu können, wenn er denn in Deutschland war, dann stellen Sie sich vor, Sie müssten glauben, dass Sie diesen Superstar nie live erleben würden. Und dann können Sie sich vielleicht den Aufruhr vorstellen, als es hieß, Joe Cocker gibt ein Konzert in der DDR. Auf der Wiese vom Deutschen Hygienemuseum geschah das Wunder in Dresden. 87.000 Karten sollen verkauft worden sein. 150.000 Fans dagegen sollen stattdessen erschienen sein. Und der Abend war sicher für die, die ihn erleben durften, unvergesslich. Wir machen jetzt Ihr Zuhause auch zur Konzertwiese mit Joe Cocker und Have a Little Faith. So klingt die ARD-Hitnacht.

Chris Burke und Don't Pay the Ferryman. Das ist die ARD-Hitnacht. Ihr Weg durch den Donnerstagabend. Und da hat er mal gesagt über das nächste Lied: Ich habe gar nicht nachgedacht. Es ist einfach so passiert. Die Rede ist von Peter Schilling und Major Tom. Bei dem Song hatte er eine ganze Weile zwei verschiedene Einzelteile im Kopf: das prägnante Bassmotiv und dann die Melodie. Eins lag dort, das andere lag da, auch über einige Jahre. Und irgendwann kam dann der Moment, wo ihm auffiel, dass das zusammengehört. Und ab da ging eigentlich alles ganz schnell. Musikerfreunde kamen mit dazu, die hier und da ein bisschen was verfeinert haben, wie er es nannte. Und fertig war Major Tom. Hier ist Peter Schilling in der ARD-Hitnacht.

0: Und da schauen wir auf die Straßen. Hier ist der Verkehrsservice in der ARD-Hitnacht. Die A1 Osnabrück Richtung Bremen ist zwischen Bremen-Brinkum und Arsten wegen Vermessungsarbeiten bis 6 Uhr gesperrt. Die A3 Frankfurt Richtung Köln ist zwischen Montabaur und Dreieck Dernbach zwar nicht gesperrt, aktuell hier allerdings 4 Kilometer Stau. Die A3 Frankfurt Richtung Köln ist zwischen Kreuzborn-Siegburg und Lohmar nach einem Unfall gesperrt. Die A3 Richtung Oberhausen zwischen Kreuz Breitscheid und Kreuz Kaiserberg 6 Kilometer Stau wegen Bergungsarbeiten. A3 Köln Richtung Frankfurt zwischen Idstein und Niedernhausen 5 Kilometer Stau nach einem Unfall. Die A8 Karlsruhe Richtung Stuttgart ist zwischen Kreuz Stuttgart und Stuttgart-Möhringen nach einem Unfall gesperrt. Die A40 Duisburg-Essen ist zwischen Kreuz Duisburg und Kreuz Kaiserberg wegen Bauarbeiten in beiden Richtungen noch bis Montag gesperrt. Die A40 Duisburg Richtung Venlo ist zwischen Wankum und Niederdorf wegen Bauarbeiten noch bis 5 Uhr in der Früh gesperrt. Die A52 Mönchengladbach Richtung Düsseldorf ist zwischen Kreuz Nersen und Kreuz Karst wegen Fahrbahnerneuerungen bis morgen Abend gesperrt. Die A61 Mönchengladbach Richtung Venlo ist zwischen Kaltenkirchen und Grenzwald wegen Bauarbeiten noch bis Montag früh gesperrt. Und die A96 Lindau Richtung München ist zwischen Weißensberg und Wangen West nach einem Unfall gesperrt. Das waren die Verkehrsmeldungen. Wir wünschen Ihnen gute Fahrt.
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Mark war das mit Want to Make Her Happy. Sie hören die ARD-Hitnacht mit Imme Tröger, kurz vor Tagesausklang am Donnerstag. Und da sagen wir auch in dieser Nacht Danke für Ihre Post, zum Beispiel von Asim Sepp. Ich hoffe, ich habe das jetzt richtig ausgesprochen. Er hört uns in Hamburg, hat er uns geschrieben, über den Äther von NDR 90,3 in Hamburg. Und selbst moderiert er auch hobbymäßig im Internet eine Radiosendung. Ich wünsche Ihnen noch eine erfolgreiche Show und eine gute Nacht mit freundlichen Grüßen aus Hamburg. Ja, da sagen wir vielen Dank und natürlich weiterhin eine angenehme ARD-Hitnacht hier mit uns, zum Beispiel zur Musik von Dusty Springfield, Son of a Preacher Man. Und wenn Sie uns auch schreiben wollen, na gerne, geht mit Mail an ard-hitnacht@mdr.de oder als Nachricht auf unserem AB 0800 80 80 110.

Shakespeare Sister und Hello, das ist ihre ARD-Hitnacht mit Imme Tröger. Und es war einmal ein Songschreiber namens Steven Greenberg. Der lebte in Minnesota und fand sein Leben dort unerträglich langweilig. Er träumte von New York. Dort wollte er leben und gab der Stadt sogar einen eigenen Namen. Er nannte sie Funky Town. Und aus diesem Kosenamen entstand auch der größte Hit für Lip Sync. Hören wir uns an.

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1: Um 0 Uhr mit Wolfgang Berger. Die Bundeswehr stellt ein eigenes Drohnenregiment auf. Verteidigungsminister Pistorius sagte auf dem niedersächsischen Truppenübungsplatz Bergen, wer sich zu Lande durchsetzen wolle, müsse den Kampf mit unbemannten Systemen beherrschen. Aus der Nachrichtenredaktion Gisela Former.
2: Demnach wird der Verband aus bis zu 600 Männern und Frauen bestehen. Er könne Reichweiten bis zu 500 Kilometern abdecken. Das Drohnenregiment soll auch mit den neuen Kamikaze-Drohnen ausgerüstet sein, die die Bundeswehr gerade erprobt. Der neue Verband wird offenbar Teil der 10. Panzerdivision werden, zu der auch die zum Schutz der NATO-Ostflanke in Litauen stationierte Panzerbrigade 45 gehört. Die Einführung von Drohnen ist auch eine Lehre aus dem Verlauf des Kriegs in der Ukraine.
1: 3/4 der Bevölkerung in Deutschland halten die Maßnahmen der Bundesregierung gegen die hohen Energiepreise für unzureichend. Das zeigt eine repräsentative Umfrage von Infratest DIMAP für den ARD-Deutschland-Trend. Darin gaben 74% an, dass die schwarz-rote Koalition zu wenig gegen die Teuerung tut. Beim neuen Tankrabatt ist das Meinungsbild gespalten. 47% halten ihn für richtig, fast ebenso viele für falsch. Der Tankrabatt gilt von heute an bis Ende Dezember. Ein Tanker ist nach Angaben des britischen Militärs in der Straße von Hormus von einem Geschoss getroffen worden. Das Schiff sei daraufhin in Brand geraten, teilte die Seehandelsaufsicht der britischen Marine mit. Die Besatzung ist demnach in Sicherheit. Bislang bekannte sich niemand zu dem Angriff. Die deutsche Fußballnationalmannschaft hat in München ihren ersten Sieg unter Bundestrainer Klopp gefeiert. Im dritten Spiel der Nations League setzte sich das DFB-Team mit 2:0 gegen Serbien durch. Aus München Michael Augustin.
3: Der erste Sieg des neuen Bundestrainers Jürgen Klopp, ein hochverdienter Erfolg. Das deutsche Team gab mehr als 20 Torschüsse ab, darunter riesengroße Chancen. Am Ende, und das ist ein kleiner Makel, aber nur 2 Treffer. Der erste durch Tom Bischoff, Ende der ersten Halbzeit, der zweite durch Florian Wirtz nach gut einer Stunde. Serbien war ein schwacher Gegner, beschränkte sich nur auf die Defensive. Anders als gegen Griechenland fand die DFB-Elf diesmal Lösungen und Lücken. Die deutsche Mannschaft ließ den Ball gut laufen und wurde mit viel Beifall verabschiedet. Sonntag geht es in der Nations League mit dem Rückspiel in Griechenland weiter.
1: Das waren die Nachrichten. Und hier noch das Wetter in Deutschland. Viele Wolken und gebietsweise Regen, Nebel möglich. Minimal 15 bis 8 Grad. Tagsüber dann ostwärts abziehender Regen, später von Westen her freundlicher mit Sonne, Höchstwerte 15 Grad, im Erzgebirge bis 24 Grad am Oberrhein. Am Sonnabend ein Wechsel aus Sonne und Wolken, vereinzelt Schauer möglich, 19 bis 25 Grad. Am Sonntag im Westen wechselnd bewölkt, im Süden und Osten sind einzelne Schauer möglich. Das Ganze bei 17 bis 24 Grad. Es ist 0 Uhr 3.
4: Und hier ist der Verkehrsservice in der ARD-Hitnacht. Die A1 Osnabrück Richtung Bremen ist zwischen Bremen-Brinkum und Arsten wegen Vermessungsarbeiten bis 6 Uhr gesperrt. A3 Köln Richtung Frankfurt zwischen Idstein und Niedernhausen 5 Kilometer Stau nach einem Unfall. A8 Karlsruhe Richtung Stuttgart zwischen Kreuz Stuttgart und Stuttgart-Möhringen 3 Kilometer Stau nach einem Lkw-Unfall. Die A40 Duisburg-Essen ist zwischen Kreuz Duisburg und Kreuz Kaiserberg wegen Bauarbeiten in beiden Richtungen bis Montag gesperrt. Die A40 Duisburg Richtung Venlo ist zwischen Wankum und Niederdorf wegen Bauarbeiten bis 5 Uhr in der Früh gesperrt. Die A52 Mönchengladbach Richtung Düsseldorf ist zwischen Kreuz Nersen und Kreuz Karst wegen Fahrbahnerneuerung bis heute Abend gesperrt. Die A61 Mönchengladbach Richtung Venlo ist zwischen Kaldenkirchen und Grenzwald wegen Bauarbeiten noch bis Montag früh gesperrt. Die A81 Singen Richtung Stuttgart ist zwischen Geisingen und Dreieck Bad Dürrheim wegen Bergungsarbeiten aktuell gesperrt. Die A96 Lindau Richtung München ist zwischen Weißensberg und Wangen West nach einem Unfall gesperrt. Und die B29 Aalen Richtung Stuttgart ist in Höhe Winterbach ebenfalls nach einem Unfall gesperrt. Das waren die Verkehrsmeldungen. Wir wünschen Ihnen eine gute Fahrt.
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4: Da begrüßt Sie heute Imme Tröger aus Dresden. Nachtschicht oder Feierabend oder einfach nur Nachteule. Die ARD-Hitnacht begleitet Sie mit Uriah Heep und Free Me in dieser Stunde und mit Vaya con Dios und Na Nina. Angenehme Nacht.

Vorsicht, Falschfahrer auf der A37 zwischen Miesburg und Kreuz Hannover-Buchholz, Hannover-Messe-Burgdorf. Hier kommt Ihnen ein Falschfahrer entgegen. Bitte fahren Sie äußerst vorsichtig, überholen Sie nicht und fahren Sie äußerst rechts auf der A37 Hannover-Messe-Burgdorf zwischen Miesburg und Kreuz Hannover-Buchholz. Hier kommt Ihnen ein Falschfahrer entgegen. Bitte fahren Sie äußerst vorsichtig.

0: die Rolling Stones und The Last Time. Und es heißt immer noch Vorsicht auf der A37 Hannover Messe Burgdorf zwischen Miesburg und Kreuz Hannover Buchholz. Hier kommt Ihnen ein Falschfahrer entgegen. Bitte fahren Sie vorsichtig, fahren Sie äußerst rechts und überholen Sie nicht. Auf der A37 Hannover Messe Burgdorf hier ein Falschfahrer. Bitte fahren Sie in beiden Richtungen äußerst vorsichtig. Die ARD-Hitnacht begleitet Sie und da hat uns Steffi eine Nachricht hinterlassen.
1: Hallo, guten Abend, hier ist Steffi aus Leipzig. Ich grüße das Team von der ARD-Hitnacht in Dresden. Hab mich sehr gefreut, Okoko und Mr. Burke, das ist wunderbar. Sicherlich kommt noch mehr wunderschöne Musik. In diesem Sinne, tschüss.
2: Ja, einen schönen guten Morgen, hier die Franziska aus dem Lausitzer Seenland. Ich grüße die fleißige Biene am Mikrofon und alle fleißigen Nachtbienen im Lande. Vielen Dank für eure Arbeit. Eine schöne Nacht wünsche ich.
0: Ja, da danken wir natürlich an beide. Danke, dass Sie heute Nacht mit uns wach bleiben und uns Grüße schicken. Wir hören und lesen ja immer gern von Ihnen. Entweder auf unserem AB an der 0800 80 80 110 oder Sie schreiben uns eine Mail altbewährt an ard-hitnacht@mdr.de. Zum Beispiel zur Musik von Poirier.

0: Und da ist der Blick auf die Straßen. Nach wie vor Vorsicht auf der A37 Hannover-Messe-Burgdorf zwischen Miesburg und dem Kreuz Hannover-Buchholz. Hier kommt Ihnen immer noch ein Falschfahrer entgegen. Bitte fahren Sie äußerst rechts und überholen Sie nicht. Auf der A37 Hannover-Messe-Burgdorf zwischen Miesburg und Kreuz Hannover-Buchholz. Hier ist ein Falschfahrer unterwegs. Bitte fahren Sie in beiden Richtungen äußerst vorsichtig. Hier ist der Verkehrsservice in der ARD Nacht. Weitere Meldungen von der A1 Osnabrück Richtung Bremen. Die ist zwischen Bremen-Brinkum und Arsten wegen Vermessungsarbeiten bis 6 Uhr gesperrt. A3 Köln Richtung Frankfurt zwischen Idstein und Niedernhausen 5 Kilometer Stau nach einem Unfall. A8 Karlsruhe Richtung Stuttgart zwischen Kreuz Stuttgart und Stuttgart-Möhringen 3 Kilometer Stau nach einem LKW-Unfall. Die A29 Oldenburg-Ahlhorner Heide ist zwischen Ahlhorn und Dreieck Ahlhorner Heide wegen Bergungsarbeiten aktuell in beiden Richtungen gesperrt. Die A40 Duisburg-Essen ist zwischen Kreuz Duisburg und Kreuz Kaiserberg wegen Bauarbeiten in beiden Richtungen bis Montag gesperrt. Die A40 Duisburg Richtung Venlo ist zwischen Wankum und Niederdorf wegen Bauarbeiten noch bis 5 Uhr in der Früh gesperrt. Die A52 Mönchengladbach Richtung Düsseldorf ist zwischen Kreuz Nersen und Kreuz Karst wegen Fahrbahn Erneuerungen bis heute Abend gesperrt. Die A61 Mönchengladbach Richtung Venlo ist zwischen Kaltenkirchen und Grenzwald wegen Bauarbeiten bis Montag früh gesperrt. Und die B29 Aalen Richtung Stuttgart ist in Höhe Winterbach nach einem Unfall gesperrt. Das waren die Verkehrsmeldungen. Wir wünschen Ihnen eine gute Fahrt.
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Nach wie vor mit einer Warnung vor einem Falschfahrer auf der A37 Hannover-Messe-Burgdorf zwischen Miesburg und Kreuz Hannover-Buchholz. Hier ist immer noch ein Falschfahrer unterwegs. Bitte fahren Sie äußerst rechts und überholen Sie nicht. In beiden Richtungen bitte Vorsicht auf der A37 Hannover-Messe-Burgdorf zwischen Miesburg und Kreuz Hannover-Buchholz. Hier ist immer noch ein Falschfahrer unterwegs. Gute und sichere Fahrt wünschen wir. Eben gehört hier bei uns Lenny Kravitz mit It Ain't Over Till It's Over. Die ARD-Hitnacht ist hier um 0.41 Uhr und mir ist da gerade eingefallen, dass ich einen Musiker kenne, der seinen Sohn Lenny genannt hat, weil er ein Riesenfan von Lenny Kravitz ist. Und das wiederum hat mich auf die Frage gebracht, ob Sie vielleicht jemand sind oder vielleicht auch jemanden kennen, der auch nach einer prominenten Person benannt wurde. Also, weil es die halt gab. Wirklich so als Hommage quasi an den Promi. Wenn ja, dann erzählen Sie uns doch davon. Geht auf unserem AB an der 0800 80 80 110 oder per Mail an ard-hitnacht@mdr.de. Ich bin gespannt. Wir hören derweil die Pet Shop Boys mit Always on My Mind. So klingt die ARD-Hitnacht mit Imme Tröger.

Die Pet Shop Boys, always on my mind, hier in der ARD-Hitnacht. Und da heißt es immer noch Vorsicht vor dem Falschfahrer auf der A37 Hannover Messe Burgdorf zwischen Miesburg und Kreuz Hannover-Buchholz. Hier ist ein Falschfahrer unterwegs. Bitte fahren Sie in beiden Richtungen äußerst vorsichtig und überholen Sie nicht. Vorsicht, Falschfahrer auf der A37 Hannover Messe Burgdorf zwischen Miesburg und Kreuz Hannover-Buchholz. Hier in beiden Richtungen Vorsicht vor einem Falschfahrer.

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1: Und wir legen nach. Vorsicht auf der A13 Schönefelder Kreuz Richtung Dresden zwischen Duben und Bronkow. Auch hier ist ein Falschfahrer unterwegs. Bitte fahren Sie in beiden Richtungen äußerst vorsichtig, fahren Sie äußerst rechts und überholen Sie bitte nicht. Auf der A13 Schönefelder Kreuz Richtung Dresden zwischen Duben und Bronkow. Hier ist ein Falschfahrer unterwegs. Bitte in beiden Richtungen äußerste Vorsicht.
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Britney Spears und Sometimes hier in der ARD-Hitnacht. Und da heißt es nach wie vor Vorsicht auf der A13 Schönefelder Kreuz Richtung Dresden zwischen Duben und Bronco. Hier ist immer noch ein Falschfahrer unterwegs. Bitte fahren Sie äußerst rechts und überholen Sie nicht auf der A13 Schönefelder Kreuz Richtung Dresden zwischen Duben und Bronco. Hier ist ein Falschfahrer unterwegs. Und gleiches gilt auch für die A37 Hannover Messe Burgdorf zwischen Miesburg und Kreuz Hannover Buchholz. Auch hier kommt Ihnen ein Falschfahrer entgegen. Bitte fahren Sie äußerst vorsichtig, äußerst rechts und überholen Sie nicht auf der A37 Hannover Messe Burgdorf zwischen Miesburg und Kreuz Hannover Buchholz. Hier ist ein Falschfahrer unterwegs.

Vorsicht, Falschfahrer auf der A66 Wiesbaden-Frankfurt zwischen Wiesbaden-Biebrich und Wiesbaden-Nordenstadt. Hier kommt Ihnen ein Falschfahrer entgegen. Bitte fahren Sie äußerst rechts und überholen Sie nicht. In beiden Richtungen Vorsicht auf der A66 Wiesbaden-Frankfurt zwischen Wiesbaden-Biebrich und Wiesbaden-Nordenstadt. Hier in beiden Richtungen Gefahr durch einen Falschfahrer.

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1: Um 1 Uhr mit Wolfgang Berger. Die Bundeswehr stellt ein eigenes Drohnenregiment auf. Verteidigungsminister Pistorius sagte auf dem niedersächsischen Truppenübungsplatz Bergen, wer sich zu Lande durchsetzen wolle, müsse den Kampf mit unbemannten Systemen beherrschen. Aus der Nachrichtenredaktion Gisela Former.
2: Demnach wird der Verband aus bis zu 600 Männern und Frauen bestehen. Er könne Reichweiten bis zu 500 Kilometern abdecken. Das Drohnenregiment soll auch mit den neuen Kamikaze-Drohnen ausgerüstet sein, die die Bundeswehr gerade erprobt. Der neue Verband wird offenbar Teil der 10. Panzerdivision werden, zu der auch die zum Schutz der NATO-Ostflanke in Litauen stationierte Panzerbrigade 45 gehört. Die Einführung von Drohnen ist auch eine Lehre aus dem Verlauf des Kriegs in der Ukraine.
1: 3/4 der Bevölkerung in Deutschland halten die Maßnahmen der Bundesregierung gegen die hohen Energiepreise für unzureichend. Das zeigt eine repräsentative Umfrage von Infratest DIMAP für den ARD-Deutschland-Trend. Darin gaben 74% an, dass die schwarz-rote Koalition zu wenig gegen die Teuerung tut. Beim neuen Tankrabatt ist das Meinungsbild gespalten. 47% halten ihn für richtig, fast ebenso viele für falsch. Der Tankrabatt gilt seit gestern bis Ende Dezember. Spezialeinsatzkräfte der Polizei haben in Unna und Hagen insgesamt 3 Männer in Gewahrsam genommen. Es bestehe der Verdacht, dass sie eine staatsgefährdende Straftat vorbereitet haben, teilten die Beamten mit. Bei den Verdächtigen soll es sich um einen deutschen und 2 syrische Staatsbürger handeln. Weitere Einzelheiten sind nicht bekannt. Die deutsche Fußballnationalmannschaft hat in München ihren ersten Sieg unter Bundestrainer Klopp gefeiert. Im 3. Spiel der Nations League setzte sich das DFB-Team mit 2:0 gegen Serbien durch. Aus München Michael Augustin.
3: Der erste Sieg des neuen Bundestrainers Jürgen Klopp, ein hochverdienter Erfolg. Das deutsche Team gab mehr als 20 Torschüsse ab, darunter riesengroße Chancen. Am Ende, und das ist ein kleiner Makel, aber nur 2 Treffer. Der erste durch Tom Bischoff, Ende der ersten Halbzeit, der zweite durch Florian Wirtz nach gut einer Stunde. Serbien war ein schwacher Gegner, beschränkte sich nur auf die Defensive. Anders als gegen Griechenland fand die DFB-Elf diesmal Lösungen und Lücken. Die deutsche Mannschaft ließ den Ball gut laufen und wurde mit viel Beifall verabschiedet. Sonntag geht es in der Nations League mit dem Rückspiel in Griechenland weiter.
1: Das waren die Nachrichten. Das Wetter in Deutschland. Viele Wolken und gebietsweise Regen, meist trocken und Auflockerungen. Nebel möglich, minimal 15 bis 8 Grad. Tagsüber ostwärts abziehender Regen, später von Westen her freundlicher mit Sonne. Höchstwerte 15 Grad im Erzgebirge bis 24 Grad am Oberrhein. Am Sonnabend ein Wechsel aus Sonne und Wolken, vereinzelt Schauer möglich, 19 bis 25 Grad. Am Sonntag im Westen wechselnd bewölkt, im Süden und Osten einzelne Schauer möglich, bei 17 bis 24 Grad. 1:03 Uhr.
4: Und da ist der Blick auf die Straßen, der Verkehrsservice in der ARD-Hitnacht. Vorsicht, Falschfahrer. Einmal auf der A66 Wiesbaden-Frankfurt zwischen Wiesbaden-Biebrich und Wiesbaden-Nordenstadt. Hier kommt Ihnen ein Falschfahrer entgegen. Bitte fahren Sie in beiden Richtungen äußerst vorsichtig, äußerst rechts und überholen Sie nicht. Auf der A66 Wiesbaden-Frankfurt zwischen Wiesbaden-Biebrich und Wiesbaden-Nordenstadt ein Falschfahrer. Vorsicht in beiden Richtungen. Gleiches gilt auch für die A13 Schönefelder Kreuz Richtung Dresden zwischen Duben und Bronco. Auch hier ist ein Falschfahrer unterwegs. Bitte fahren Sie äußerst rechts und überholen Sie nicht. Auf der A13 Schönefelder Kreuz Richtung Dresden zwischen Duben und Bronco ein Falschfahrer in beiden Richtungen. Bitte Vorsicht. Und A37 Hannover Messe Burgdorf. Auch hier zwischen Miesburg und Kreuz Hannover-Buchholz ein Falschfahrer. Äußerst Vorsicht bitte, fahren Sie äußerst rechts und überholen Sie nicht. Auf der A37 Hannover Messe Burgdorf zwischen Miesburg und Hannover Buchholz. Hier ist in beiden Richtungen Gefahr durch einen Falschfahrer gegeben. Sonst kommen Meldungen von der A8 Karlsruhe Richtung Stuttgart zwischen Kreuz Stuttgart und Stuttgart-Möhringen. 3 Kilometer Stau nach einem Lkw-Unfall. Die A25 Hamburg Richtung Geestach ist zwischen Nettelnburg und Kurslach bis ca. 4 Uhr gesperrt. die A29 Oldenburg-Ahlhorner Heide ist zwischen Ahlhorn und Dreieck Ahlhorner Heide wegen Bergungsarbeiten in beiden Richtungen derzeit gesperrt. Die A40 Duisburg-Essen ist zwischen Kreuz Duisburg und Kreuz Kaiserberg wegen Bauarbeiten in beiden Richtungen noch bis Montag gesperrt. Die A40 Duisburg Richtung Venlo ist zwischen Wankum und Niederdorf wegen Bauarbeiten noch bis früh um 5 gesperrt. Die A52 Mönchengladbach Richtung Düsseldorf ist zwischen Kreuz Nersen und Kreuz Karst wegen Fahrbahnerneuerungen bis heute Abend gesperrt. Die A61 Mönchengladbach Richtung Venlo ist zwischen Kaldenkirchen und Grenzwald wegen Bauarbeiten noch bis Montag früh gesperrt. Und die A66 Wiesbaden Richtung Frankfurt ist zwischen Wallau und Wiesbadener Kreuz nach einem Unfall gesperrt. Das waren die Verkehrsmeldungen. Wir wünschen Ihnen eine gute Fahrt.
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4: Und da ist es kurz nach 1 Uhr. Sie hören uns heute aus Dresden. Hier ist Freitag, der 2. Oktober. Schaffen wir noch den Tag? Dann haben wir Wochenende. Machen wir zusammen diese Stunde mit Fleetwood Mac und Don't Stop und Boy Meets Girl und Waiting for a Star to Fall. Und wahrscheinlich auch mit ganz viel Kaffee. Ich bin Imme Tröger. Schön, dass Sie auch mit dabei sind.

die Meldung über den Falschfahrer zwischen Miesburg und Kreuz Hannover-Buchholz wieder aufgehoben worden. Aktuell gilt noch Vorsicht Falschfahrer auf der A13 Schönefelder Kreuz Richtung Dresden zwischen Duben und Bronco. Hier ist immer noch ein Falschfahrer unterwegs. Bitte in beiden Richtungen Vorsicht. Und auch auf der A66 Wiesbaden-Frankfurt zwischen Wiesbaden-Biebrich und Wiesbaden-Nordenstadt. Auch hier Gefahr nach wie vor durch einen Falschfahrer. Bitte fahren Sie vorsichtig. Damit ist es 1.13 Uhr geworden hier in der ARD-Hitnacht. Ich bin Imme Tröger und habe einen kleinen Vorgeschmack auf heute Abend für Sie. Zumindest, wenn Sie heute das Bryan Adams-Konzert in Berlin genießen. Ab heute ist Bryan Adams für 5 Konzerte in Deutschland. Bis nächste Woche Donnerstag haben Sie die Chance, ihn live zu sehen. Unter anderem in Berlin, in Köln, in München, in Nürnberg und auch in Bremen. Und wenn Sie hingehen, na, dann wünschen wir natürlich ganz viel Spaß und schüren schon mal so ein bisschen Vorfreude. Und wenn Sie nicht hingehen können, dann kommt hier ein kleines Trostpflaster.

Bryan Adams und I Do It For You und die gute Nachricht von der A13 Schönefelder Kreuz Richtung Dresden. Hier ist die Meldung über den Falschfahrer zwischen Duben und Bronco wieder aufgehoben und auch die A37 Hannover Messe Burgdorf zwischen Miesburg und Kreuz Hannover Buchholz ist wieder frei. Nach wie vor Vorsicht auf der A66 Wiesbaden-Frankfurt, hier zwischen Wiesbaden-Biebrich und Wiesbaden-Nordenstadt. Nach wie vor ein Falschfahrer, bitte Vorsicht in beiden Richtungen.

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1: Max Giesinger und 80 Millionen, so klingt's hier in der ARD Hitnacht mit Imme Tröger. Danke, dass Sie uns heute so fleißig schreiben und auch Nachrichten hinterlassen. Zum Beispiel über Namen, die von berühmten Menschen angeregt wurden. Zuerst kam Post von Mario. Hallöchen, Imme, schreibt er. Ich freue mich mal wieder, von Ihnen durch die Nacht begleitet zu werden. Ich bin wie immer mit dem LKW unterwegs, höre die ARD-Hitnacht. Nur heute ist es anders, denn ich sitze auf dem Beifahrersitz. Danke, dass ihr uns mit dieser Sendung die oft langen Nächte verkürzt. Ich möchte die gesamte Hitnacht-Familie grüßen, also Sie alle und besonders den Jewgeni, der sich als Azubi wacker hinter dem Lenkrad schlägt. Ei, dafür danke, sagt Mario, LKW-Fahrer und Stammhörer. Und PS, hätte beinahe den Thomas vergessen. Ja, Mario, erstmal vielen Dank für die lieben Grüße. Gute und sichere Fahrt Ihnen. Und danke auch an Manni.
2: Hallo, hier spricht der Manni aus dem Saarland. Ich wollte euer Team grüßen. Super Musik. Und ich habe einen Freund, dessen Vater ihn nach Jim Morrison benannt hat. Und er heißt halt Jim. Ich wünsche einen schönen Abend und bleibt all gesund.
1: Ja, vielen, vielen Dank. Sie erzählen uns heute Nacht von Ihrem Namen oder vielleicht von einem Namen eines Menschen, den Sie kennen, der durch eine berühmte Person angeregt wurde. Jim haben wir jetzt also schon eingefangen. Geht jederzeit auf unserem AB an der 0800 80 80 110 oder altbewährt per Mail an ard-hitnacht@mdr.de. Zum Beispiel zur Musik von Peter Cetera.

die AD-Hitnacht mit Peter Cetera und Glory of Love. Und es heißt immer noch Vorsicht auf der A66 Wiesbaden-Frankfurt zwischen Wiesbaden-Biebrich und Wiesbaden-Nordenstadt. Hier kommt Ihnen immer noch ein Falschfahrer entgegen. Bitte fahren Sie in beiden Richtungen äußerst vorsichtig. Auf der A66 Wiesbaden-Frankfurt zwischen Wiesbaden-Biebrich und Wiesbaden-Nordenstadt immer noch ein Falschfahrer. Bitte in beiden Richtungen

0: Und hier ist der Verkehrsservice in der ARD-Hitnacht. Vorsicht, Falschfahrer auf der A66 Wiesbaden-Frankfurt zwischen Wiesbaden-Biebrich und Wiesbaden-Nordenstadt. Hier kommt Ihnen ein Falschfahrer entgegen. Bitte fahren Sie äußerst rechts und überholen Sie nicht. Auf der A66 Wiesbaden-Frankfurt zwischen Wiesbaden-Biebrich und Wiesbaden-Nordenstadt nach wie vor ein Falschfahrer. Bitte in beiden Richtungen Vorsicht. Meldungen kommen sonst von der A8 Karlsruhe Richtung Stuttgart zwischen Kreuz Stuttgart und Stuttgart-Möhringen. 3 Kilometer Stau nach einem Lkw-Unfall. A25 Hamburg Richtung Geestach. Vollsperrung zwischen Nettelnburg und Kurslack. Voraussichtlich bis ca. 4 Uhr. A29 Oldenburg-Ahlhorner Heide. Vollsperrung zwischen Ahlhorn und Dreieck Ahlhorner Heide wegen Bergungsarbeiten in beiden Richtungen. A40 Duisburg-Essen. Vollsperrung zwischen Kreuz Duisburg und Kreuz Kaiserberg. Hier wegen Bauarbeiten in beiden Richtungen noch bis Montag. A40 Duisburg Richtung Venlo, Vollsperrung zwischen Wankum und Niederdorf wegen Bauarbeiten noch bis 5 Uhr das Ganze. A52 Mönchengladbach Richtung Düsseldorf zwischen Kreuz Nersen und Kreuz Karst, Vollsperrung wegen Fahrbahnerneuerung, das Ganze bis heute Abend. A61 Mönchengladbach Richtung Venlo zwischen Kaldenkirchen und Grenzwald, Vollsperrung wegen Bauarbeiten bis Montag früh. Und auch die A66 Wiesbaden Richtung Frankfurt ist zwischen Wallau und Wiesbadener Kreuz nach einem Unfall gesperrt. Das waren die Verkehrsmeldungen. Wir wünschen Ihnen eine gute Fahrt.
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0: Underground Attraction, Unperfekt in der ARD-Hitnacht mit Imme Tröger und unser nächster Künstler, der hat so eine kleine Namensodyssee hinter sich. Auf die Welt kam er als Barons Eugene Carter. Carter war dabei der Mädchenname seiner Mutter, die mit seinem Vater nicht verheiratet war und der, so sagt man, zu dieser Zeit auch anderweitig vergeben gewesen sein soll. Im Laufe seiner Karriere hat er immer wieder mal mit seinem Namen gespielt. Er hieß mal Barry Lee oder Lee Barry oder nutzte andere Formen seines Namens. Dann allerdings, so wird auch erzählt, habe er seinen leiblichen Vater näher kennengelernt und übernahm seinen Nachnamen, unter dem er dann auch berühmt wurde. Hier ist Barry White und Let the Music Play. Ich bin Imme Tröger, schön, dass Sie mit dabei sind in der ARD Hit Nacht.
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Mr. Slowhand, Eric Clapton und Layla hier in der ARD-Hitnacht. Und da kommt die gute Nachricht von der A66 Wiesbaden-Frankfurt. Zwischen Wiesbaden-Biebrich und Wiesbaden-Nordenstadt wurde die Meldung über den Falschfahrer aufgehoben. A66 zwischen Wiesbaden-Biebrich und Wiesbaden-Nordenstadt. Die Meldung über den Falschfahrer wurde aufgehoben.

Rod Stewart und Young Turks. Und da sagt er so einfach, es ist Zeit, Abschied zu nehmen. Rod Stewart will sich zur Ruhe setzen und geht nächstes Jahr ein allerletztes Mal auf Tour. Und da ist schnell sein, glaube ich, die Devise. 4 Konzerte sind es nur in Deutschland. In Berlin, in Düsseldorf, in München und in Hannover. Und der Kartenverkauf, der beginnt nachher. Heute früh um 10 öffnen die digitalen Ticketschalter im World Wide Web. Und dann muss man, glaube ich, schnell sein. Denn 4 Konzerte, das ist nicht viel. Ich drücke allen die Daumen, die Karten wollen, dass sie sie auch kriegen. Die AD-Hitnacht begleitet sie jetzt weiter mit Alanah Miles und Black Velvet.

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1: Um 2 Uhr mit Wolfgang Berger. Die Bundeswehr stellt ein eigenes Drohnenregiment auf. Verteidigungsminister Pistorius sagte auf dem niedersächsischen Truppenübungsplatz Bergen, wer sich zu Lande durchsetzen wolle, müsse den Kampf mit unbemannten Systemen beherrschen. Aus der Nachrichtenredaktion Gisela Former.
2: Demnach wird der Verband aus bis zu 600 Männern und Frauen bestehen. Er könne Reichweiten bis zu 500 Kilometern abdecken. Das Drohnenregiment soll auch mit den neuen Kamikaze-Drohnen ausgerüstet sein, die die Bundeswehr gerade erprobt. Der neue Verband wird offenbar Teil der 10. Panzerdivision werden, zu der auch die zum Schutz der NATO-Ostflanke in Litauen stationierte Panzerbrigade 45 gehört. Die Einführung von Drohnen ist auch eine Lehre aus dem Verlauf des Kriegs in der Ukraine.
1: 3/4 der Bevölkerung in Deutschland halten die Maßnahmen der Bundesregierung gegen die hohen Energiepreise für unzureichend. Das zeigt eine repräsentative Umfrage von Infratest DIMAP für den ARD-Deutschland-Trend. Darin gaben 74% an, dass die schwarz-rote Koalition zu wenig gegen die Teuerung tut. Beim neuen Tankrabatt ist das Meinungsbild gespalten. 47% halten ihn für richtig, fast ebenso viele für falsch. Der Tankrabatt gilt seit gestern bis Ende Dezember. In Frankreich sind bei den Schülerprotesten inzwischen fast 2000 Menschen festgenommen worden. Den meisten wird laut Innenministerium Gewalt, etwa gegen Einsatzkräfte, vorgeworfen. Mehr als 300 Polizisten wurden demnach verletzt. Die Schülerinnen und Schüler protestieren seit Tagen gegen Lehrermangel, marode Schulgebäude und fehlende Ausstattung. Aktionen gibt es an fast jeder dritten weiterführenden Schule. Inzwischen haben sich auch Studierende angeschlossen und Hochschulstandorte blockiert. Die deutsche Fußballnationalmannschaft hat in München einen Sieg gegen Serbien gefeiert. Im dritten Spiel der Nations League setzte sich das DFB-Team mit 2:0 durch. Aus München Michael Augustin.
3: Der erste Sieg des neuen Bundestrainers Jürgen Klopp, ein hochverdienter Erfolg. Das deutsche Team gab mehr als 20 Torschüsse ab, darunter riesengroße Chancen. Am Ende, und das ist ein kleiner Makel, aber nur 2 Treffer. Der erste durch Tom Bischoff, Ende der ersten Halbzeit, der zweite durch Florian Wirtz nach gut einer Stunde. Serbien war ein schwacher Gegner, beschränkte sich nur auf die Defensive. Anders als gegen Griechenland fand die DFB-Elf diesmal Lösungen und Lücken. Die deutsche Mannschaft ließ den Ball gut laufen und wurde mit viel Beifall verabschiedet. Sonntag geht es in der Nations League mit dem Rückspiel in Griechenland weiter.
1: Das waren die Nachrichten. Das Wetter in Deutschland. Viele Wolken und gebietsweise Regen, Nebel möglich. Minimal 15 bis 8 Grad. Tagsüber ostwärts